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1: Ich bin David Riemer. Das Elterngeld soll nach einem Gesetzentwurf von Familienministerin Prien künftig nur noch 12 statt 14 Monate gezahlt werden und auch nur dann, wenn Mütter und Väter jeweils mindestens 3 Monate berufliche Auszeit nehmen. Gleichzeitig soll der Mindestbetrag nach dem Vorschlag der Ministerin von 300 auf 330 Euro und der Höchstbetrag von 1800 auf 1900 Euro angehoben werden. In Ankara startet heute der NATO-Gipfel und damit ein neuer Bewährungstest für das Bündnis. Können die Partner US-Präsident Trump bei Laune halten und die USA in der NATO halten? Neben dem diplomatischen Drahtseilakt geht es außerdem um die Unterstützung der Ukraine.
2: Kurze Sitzungen und ein extrem kurzes Schlusspapier. Beim Gipfel in Ankara nehmen die Verbündeten schon ganz viel Rücksicht auf den US-Präsidenten. Erstens will Trump weniger für die NATO ausgeben. Das bedeutet, die Europäer müssen mehr tun. Vor allem für die Ukraine. Die soll zweitens 140 Milliarden Euro für 2 Jahre bekommen von den Europäern. Für 80 Milliarden Euro steht die Finanzierung noch nicht wirklich. Drittens ist Trump verärgert und zwar über mangelnde Unterstützung für seinen Iran-Krieg. Es geht also wieder ganz viel um Trump. Aus Brüssel, Dieter Ebeling.
1: Wofür soll Deutschland im kommenden Jahr Geld ausgeben? Das hat sich die Regierung jetzt überlegt und den Haushaltsentwurf für 2027 verabschiedet. Es geht um viele Milliarden Euro. Kritiker sind alarmiert.
3: Gut 555 Milliarden Euro will die Bundesregierung nächstes Jahr ausgeben, vor allem für die Verteidigung, aber auch für die Infrastruktur und die Zinsen. Das Geld soll bei den Ressorts und den Zuschüssen für Renten und Krankenversicherung eingespart werden. Außerdem soll es eine Plastikabgabe und höhere Steuern auf Tabak und Alkohol geben. Zusätzlich will Finanzminister Klingbeil an die staatlichen Rücklagen. Er hält das für normal, seine Kritiker nicht. Industrie und Opposition sprechen von einem Offenbarungseid. Für mehr Wachstum müsse das Geld bei Wirtschaft und Verbrauchern bleiben. Tanja Wagner, Nachrichtenredaktion.
1: Portugal mit Superstar Cristiano Ronaldo ist raus bei der Fußball-WM. Spanien hat dem 41-Jährigen damit einen bitteren Abschied von der WM-Bühne beschert und seine eigenen Titelansprüche untermauert. Der Europameister feierte dank des späten Treffers von Joker Mikel Merino in der Nachspielzeit einen 1:0-Sieg gegen Portugal.
4: Das Wetter. Viele Wolken sind in dieser Nacht unterwegs. Hier und da vielleicht auch mit ein bisschen Regen. Temperaturen sind ein bisschen runtergegangen. 13 bis 15 Grad in dieser Nacht. Nachher am Tag geht's dann wolkig weiter. Ein paar Sonnenstrahlen schaffen es ab und zu mal zu uns. Vor allen Dingen in der zweiten Tageshälfte. Und das alles bei Werten zwischen 25 und 29 Grad. Morgen geht's dann genauso weiter.
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5: Zurzeit liegen uns keine Meldungen vor. Wir wünschen allen unterwegs gute Fahrt.
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4: In 2 Wochen sind Sommerferien. Habt ihr euren Urlaub schon gebucht? Freut ihr euch darauf? Oder sagt ihr, diesmal reicht's leider nicht für die Familie mit Urlaub oder so? Einen kleinen Urlaub für 2 Personen könntet ihr euch ermöglichen, wenn ihr sehr gut am Kickertisch seid. Denn wir kickern weiter um eure Alturs-Reise. Wie das funktioniert? Gleich bei mir.
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0: Das Wetter.
1: Viele Wolken derzeit über unseren Köpfen. Also wenn ihr gerade um diese Uhrzeit noch draußen seid, was ich nicht hoffe, dann kann vielleicht auch mal ein Regenschauer dabei sein, aber nicht überall, eher so örtlich. Nachher im Tagesverlauf geht's wolkig weiter. Ein paar Sonnenstrahlen in der zweiten Tageshälfte schaffen es dann zu uns. Das alles bei Werten zwischen 25 und 29 Grad. Morgen wird's dann so ähnlich wie heute.
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2: Zurzeit liegen uns keine Meldungen vor. Wir wünschen allen unterwegs gute Fahrt.
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1: Wenn ihr gerade in der Nachtschicht steckt, es sind nur noch ein paar Meter über die Hälfte. Habt ihr schon geschafft, schließlich ist 2:30 durch. Den Rest schafft ihr auch. Und damit ihr motiviert bei der Arbeit bleibt, habt ihr uns eingeschaltet. Wir nehmen das als Auftrag für euch. Deswegen jetzt Motivationsmusik von Will.i.am featuring Britney Spears. Hier ist Scream and Shout. 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

0: Holly Humberstone. Neue Musik, To Love Somebody, hier bei uns für eure Nacht, der Dienstag ganz früh. Nico Santos, seine Wahlheimat ist ja Berlin. Und er hat sich was ganz Besonderes einfallen lassen, um seine neue Single zu promoten, die wir auch gleich hören werden. Er ist nämlich auf so einer großen Berliner Kreuzung, vor dem Kreisverkehr an der Siegessäule, ist er bei einer Rotphase ausgestiegen, nur mit so einem kleinen Lautsprecher und so einem Mikro angestöpselt, hat er sich vor allen Autos hingestellt in dieser Rotphase und hat seinen neuen Song performt. Gab ein Hubkonzert, nicht weil er weg wollte oder sollte, sondern weil sie es alle so toll fanden. Nico Santos, Why Don't You Stay? Er hat diesen Song natürlich nicht komplett singen können an dieser Rotampelphase, weil die war zu kurz. Selbst in Berlin war sie zu kurz. Deswegen hören wir den Song jetzt komplett.
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1: Ich bin David Riemer. Das Elterngeld soll nach einem Gesetzentwurf von Familienministerin Prien künftig nur noch 12 statt 14 Monate gezahlt werden und auch nur dann, wenn Mütter und Väter jeweils mindestens 3 Monate berufliche Auszeit nehmen. Gleichzeitig soll der Mindestbetrag von 300 auf 330 Euro und der Höchstbetrag von 1.800 auf 1.900 Euro angehoben werden. Der Gesetzentwurf sei aber noch in der Ressortabstimmung, so die Ministerin. US-Präsident Trump hat sich vor dem NATO-Gipfel optimistisch über mögliche Fortschritte bei den Bemühungen um ein Ende des Ukraine-Kriegs geäußert. Nach einem Telefonat mit dem russischen Präsidenten Putin sei er sich sicher, dass dieser den Krieg beenden wolle, sagte Trump im Weißen Haus.
2: Das versichert Trump immer wieder und seit langem. Der russische Präsident Putin wolle den Angriffskrieg gegen die Ukraine nun unbedingt beenden. Nach jedem Gespräch mit seinem Moskauer Gegenüber hat Trump volles Vertrauen in Putin. Bleibt abzuwarten, wie das Treffen mit dem ukrainischen Präsidenten Zelensky in Ankara verläuft. Trump versichert, man sei mit beiden Seiten in guten Gesprächen, eine Einigung sei näher denn je. Auch Zelensky wolle ein Ende des Krieges, sagt Trump. Er glaube, man werde den Krieg nun beenden. Aus den USA, Tina Eck.
1: Übervolle Wartezimmer, teure Medikamente. Viele meckern über das Gesundheitssystem und fragen stattdessen den Chatbot. Laut einer Umfrage des Pharmaherstellers Stada setzen viele Menschen in Gesundheitsfragen auf künstliche Intelligenz.
3: Wie kündigt sich eine Migräne an? Was tun bei einem Wespenstich? Mit solchen und ähnlichen Fragen wird der Chatbot gefüttert. Die allermeisten wollen im Prinzip eine Diagnose besser verstehen oder bereiten sich so auch auf einen Arztbesuch vor. Auf jeden Fall finden gut 80% der Deutschen KI in der Gesundheitsvorsorge völlig okay. Einige sind allerdings auch skeptisch, fragen sich, was am Ende mit den eigenen Daten passiert. Claudia Wächter, Nachrichtenredaktion.
1: Spanien hat Cristiano Ronaldo einen bitteren Abschied von der WM-Bühne beschert und seine eigenen Titelansprüche untermauert. Der Europameister feierte dank eines späten Treffers von Joker Mikel Merino in der Nachspielzeit einen 1:0-Sieg gegen Portugal und zog erstmals seit dem Titelgewinn 2010 wieder in ein WM-Viertelfinale ein.
4: Das Wetter. Mal leicht bewölkt, mal stark bewölkt, aber meist trocken. So wird der Tag heute bei höchstens 29 Grad. Morgen am Mittwoch dann genauso warm, aber mehr Sonne und dann ganz ohne Regen.
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5: Zurzeit liegen uns keine Meldungen vor. Wir wünschen allen unterwegs gute Fahrt.
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4: Kennt ihr so Kämpfer? So Leute, die ein richtig, richtig hartes Wochenende hatten und sich trotzdem Montag auf die Arbeit schleppen. Du siehst es ihnen an und du hörst es ihnen an. Ja, so ein Kämpfer ist Bayern-Stürmer und englischer Nationalspieler Harry Kane. Nach dem 3:2-Sieg gegen Mexiko klang er so. Leute, ich liebe dieses Interview. Gönnt euch das.
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0: Das Wetter.
1: Heute weiter wechselhaft, mal klar, mal bewölkt bis bedeckt, ganz selten auch mal Regen. So bleibt der Tag heute bei maximal 29 Grad. Morgen dann nochmal bis zu 29 Grad. Dafür bringt der Mittwoch aber öfter Sonnenschein mit und das dann ganz ohne Regen.
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2: Zurzeit liegen uns keine Meldungen vor. Wir wünschen allen unterwegs gute Fahrt.
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1: Die Deutschen sind weg und es ist für uns vorbei. Für alle von uns? Nee. Wir widersetzen uns. Wir haben gesagt, bei jedem Spiel, das die Deutschen bestreiten und bei einem möglichen Weiterkommen dann auch bestreiten würden, könnt ihr bei uns eine fette Reise gewinnen. Die Deutschen sind raus und wir machen weiter. Wie ihr eine Reise absahnt, hört ihr nach knapp 10 Minuten Musik hier bei mir.

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1: Ich bin David Riemer. Das Elterngeld soll nach einem Gesetzentwurf von Familienministerin Prien künftig nur noch 12 statt 14 Monate gezahlt werden und auch nur dann, wenn Mütter und Väter jeweils mindestens 3 Monate berufliche Auszeit nehmen. Gleichzeitig soll der Mindestbetrag nach dem Vorschlag der Ministerin von 300 auf 330 Euro und der Höchstbetrag von 1800 auf 1900 Euro angehoben werden. In Ankara startet heute der NATO-Gipfel und damit ein neuer Bewährungstest für das Bündnis. Können die Partner US-Präsident Trump bei Laune halten und die USA in der NATO halten? Neben dem diplomatischen Drahtseilakt geht es außerdem um die Unterstützung der Ukraine.
2: Kurze Sitzungen und ein extrem kurzes Schlusspapier. Beim Gipfel in Ankara nehmen die Verbündeten schon ganz viel Rücksicht auf den US-Präsidenten. Erstens will Trump weniger für die NATO ausgeben. Das bedeutet, die Europäer müssen mehr tun. Vor allem für die Ukraine. Die soll zweitens 140 Milliarden Euro für 2 Jahre bekommen von den Europäern. Für 80 Milliarden Euro steht die Finanzierung noch nicht wirklich. Drittens ist Trump verärgert und zwar über mangelnde Unterstützung für seinen Iran-Krieg. Es geht also wieder ganz viel um Trump. Aus Brüssel, Dieter Ebeling.
1: Wofür soll Deutschland im kommenden Jahr Geld ausgeben? Das hat sich die Regierung jetzt überlegt und den Haushaltsentwurf für 2027 verabschiedet. Es geht um viele Milliarden Euro. Kritiker sind alarmiert.
3: Gut 555 Milliarden Euro will die Bundesregierung nächstes Jahr ausgeben. Vor allem für die Verteidigung, aber auch für die Infrastruktur und die Zinsen. Das Geld soll bei den Ressorts und den Zuschüssen für Renten und Krankenversicherung eingespart werden. Außerdem soll es eine Plastikabgabe und höhere Steuern auf Tabak und Alkohol geben. Zusätzlich will Finanzminister Klingbeil an die staatlichen Rücklagen. Er hält das für normal, seine Kritiker nicht. Industrie und Opposition sprechen von einem Offenbarungseid. Für mehr Wachstum müsse das Geld bei Wirtschaft und Verbrauchern bleiben. Tanja Wagner, Nachrichtenredaktion.
1: Portugal mit Superstar Cristiano Ronaldo ist raus bei der Fußball-WM. Spanien hat dem 41-Jährigen damit einen bitteren Abschied von der WM-Bühne beschert und seine eigenen Titelansprüche untermauert. Der Europameister feierte dank des späten Treffers von Joker Mikel Merino in der Nachspielzeit einen 1:0-Sieg gegen Portugal.
4: Das Wetter. Sommerlich, schattig bleibt's heute. Viele Wolken, aber eben auch warm bei maximal 29 Grad. Örtlich mal ganz selten so ein Regenschauer. Morgen dann öfter sonnig, weniger Wolken, gar kein Regen und wieder maximal 29 Grad.
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5: Zurzeit liegen uns keine Meldungen vor. Wir wünschen allen unterwegs gute Fahrt.
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4: Leute, ich liebe das Gewässersee. Es ist einfach etwas Besonderes. Nicht umsonst gibt es den Song Haus am See und es ist nachts irgendwie geheimnisvoll mystisch und ja, ich weiß, Brutzeit von Milliarden Mücken, aber tagsüber dafür einfach eine tolle Erholung und Abkühlung. Wir schauen uns die Seen in NRW für euch an, damit ihr einfach wisst, was sich lohnt und was nicht. Hört ihr nach den nächsten 3 Songs hier bei mir.

0: Welcher Badesee passt in diesem Sommer am besten zu euch? Es gibt ja super viele Seen in NRW und deswegen tindern wir sie. Ja, ist das euer See? Habt ihr ein Match oder vielleicht passt es auch nicht so? Kann ja sein. Kollege Kevin Zimmer nimmt uns jetzt mit an NRWs größten See, den Möhnesee. Da gibt es ja massig Bademöglichkeiten. Kevin war an der größten in Körbeke.
1: Ich suche mir jetzt mal hier einen Parkplatz. Wunderbar, direkt ein Parkplatz am See. So. Ja, guck mal, hier kommen ja auch schon direkt die ersten Familien entgegen. Was die alles dabei haben, das sieht aus, als ob sie länger bleiben würden.
2: Natur pur, das ist leicht und schnell zu erreichen.
1: Und dann gleich noch ins Wasser?
3: Absolut, auf jeden Fall. Das ist halt wie ein Stück Urlaub direkt vor der Haustür.
1: Mhm. Und Eis gibt's dann auch mal?
3: Klar.
1: So, eine riesige Wiese ist vor mir, die geht so treppenmäßig immer weiter runter ans Ufer. Hier scheint es aber nicht nur den See zu geben. Hat mir gerade Stefan schon erzählt, er ist mit seiner Freundin hier, der hat sich schon direkt am See bequem gemacht, auf dieser großen Wiese, große Decke, Kühltasche dabei, ja. Was kann ich denn hier sonst noch so machen?
4: Also, wie gesagt, man kann hier wirklich viele Sachen machen. Restaurants, wie Sie auch sehen. Man kann hier Volleyball spielen, Basketball spielen, ein Boot ausleihen. Also, man kann auf jeden Fall viele Aktivitäten hier machen.
1: Alles klar. Und da vorne am Kiosk ist auch noch unter den Bäumen so eine Minigolfanlage. Da gehe ich jetzt auch mal rüber. Ihr spielt gerade Minigolf. Macht das Spaß?
5: Ja, das geht immer so. Das musst du so und dann so.
1: Hier gibt es übrigens keinen künstlich aufgeschütteten Sandstrand, zumindest an diesem Abschnitt nicht. Aber dafür ist hier noch so ein Bootsverleih. Anna habe ich hier getroffen, die will gleich auf dem See stehen.
3: Beim Stand-Up-Board mal.
1: Ja, dann viel Erfolg, fall nicht runter.
3: Ja, auf jeden Fall.
1: So, dann laufe ich jetzt aber mal runter bis ans Seeufer. Ja. Ach, herrlich, nicht kalt, nicht warm. Aber erfrischend. So, ich bin wieder aus dem Wasser raus. Jetzt schnell noch mal hier am Basketballfeld vorbei. Und fast getroffen. Ja, man merkt schon, hier kannst du wirklich den Tag rumbekommen. Es gibt Volleyballfeld, Basketballfeld, Minigolfanlage, einen großen Spielplatz, einen Skatepark, riesige Wiesen, Gastronomie. Also alles, was du brauchst für einen perfekten Sommersonnentag am See.
0: So, jetzt habt ihr den perfekten Überblick. In einem halben Stündchen stecken wir den Möhnesee in unser großes Badeseetindern. Danach wisst ihr, ob er für euch und das, was ihr am See so liebt, auch passt.
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0: Das Wetter.
1: Mal leicht bewölkt, mal stark bewölkt, aber meist trocken. So wird der Tag heute bei höchstens 29 Grad. Morgen am Mittwoch dann genauso warm, aber mehr Sonne und dann ganz ohne Regen.
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2: Zurzeit liegen uns keine Meldungen vor. Wir wünschen allen unterwegs gute Fahrt.
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1: Ja, da muss ich jetzt auch einfach mal ganz arrogant sagen, es ist eine geile Aktion von uns. Ja, das große Badesee-Tinder. Wir checken die Seen in NRW ab, damit ihr einfach wisst, gehe ich da hin? Lohnt sich das für mich oder lohnt sich das vielleicht eher wann anders für mich? Und welche lohnen sich so gar nicht? Nach knapp 10 Minuten Musik gibt's das nächste Tinder-Date. Sascha Fassbender hier. Hi!

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0: Ist das denn jetzt wirklich der richtige Badesee für mich? Das ist ja auch manchmal schwierig. Es gibt ja so viele, die haben dann auch alle noch ein unterschiedliches Angebot. Deswegen stellen wir euch hier im Programm die besten Badeseen in NRW vor. Wir haben ja so viele schöne Badeseen bei uns im Land. Deswegen tindern wir die Seen. Ja, Kevin Zimmer war für uns am Möhnesee, NRWs größter See. Jetzt hören wir, ob es ein Match ist.
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2: Das große Badesee-Tindern. Wo treffen wir uns?
3: Am Möhnesee in Körbeke an der Seetreppe.
2: Muss ich was bezahlen?
3: Nein, es ist kostenlos. Allerdings kostet es Parkengeld. 6 Euro kostet das Tagesticket. Die Parkplätze sind aber auch direkt am See. Lange laufen muss man also nicht. Am Wochenende kann es aber schnell voll werden. Und unerlaubtes Parken kann auch hier schnell teuer werden.
2: Was können wir da machen?
4: Man kann hier wirklich viele Sachen machen. Restaurants, wie Sie auch sehen. Man kann hier Volleyball spielen, Basketball spielen, ein Boot ausleihen. Also man kann auf jeden Fall viele Aktivitäten hier machen.
3: Du musst noch nicht mal baden, wenn du nicht willst. Du kannst klettern, Minigolf spielen. Hier gibt es 2 Volleyballfelder im Schatten unter Bäumen und auch ein Basketballfeld, ein Skatepark und einen kleinen Soccercourt für Fußballfans.
5: Kann ich meine Kids mitbringen?
3: Ja klar, denn es gibt hier einen großen Spielplatz und der gesamte Badebereich und die Liegewiese werden an Wochenenden und an Feiertagen vom DLRG bewacht.
2: Treffen wir uns zum Essen oder nur für Drinks?
3: Was du willst. Du hast alle Möglichkeiten. Es gibt eine Eisdiele, eine Pizzeria, direkt am Anfang des Seeparks. Direkt am See gibt es ein Restaurant, wenn du es ein bisschen schicker haben möchtest. Es gibt eine Pommesbude, es gibt einen Biergarten oder wir holen uns einfach am Kiosk was zu trinken und setzen uns auf unsere Decke auf der Liegewiese.
5: Können wir da chillen?
3: Um ehrlich zu sein, an Sonnentagen am Wochenende in den Sommerferien ist die Liegewiese wahrscheinlich sehr voll und Ruhe wirst du dann hier nicht finden. Außerdem gibt es direkt am Ufer kaum Schattenplätze. Die wenigen sind schnell belegt, also nimm dir einen Sonnenschirm mit.
2: Ist es ein Match?
3: Wer viele Möglichkeiten haben und nicht nur baden will, ist hier genau richtig.
6: Natur pur, das ist leicht und schnell zu erreichen.
7: Voll, das ist halt wie ein Stück Urlaub direkt vor der Haustür.
3: Gerade Familien mit Kindern kommen hier voll auf ihre Kosten. Wer es ruhig und einsam haben will, für den ist diese Badestelle am Möhnesee kein Match. Für alle anderen schon.
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1: Ich bin David Riemer. Das Elterngeld soll nach einem Gesetzentwurf von Familienministerin Prien künftig nur noch 12 statt 14 Monate gezahlt werden und auch nur dann, wenn Mütter und Väter jeweils mindestens 3 Monate berufliche Auszeit nehmen. Gleichzeitig soll der Mindestbetrag von 300 auf 330 Euro und der Höchstbetrag von 1800 auf 1900 Euro angehoben werden. US-Präsident Trump hat sich vor dem NATO-Gipfel optimistisch über mögliche Fortschritte bei den Bemühungen um ein Ende des Ukraine-Kriegs geäußert. Nach einem Telefonat mit dem russischen Präsidenten Putin sei er sich sicher, dass dieser den Krieg beenden wolle, sagte Trump im Weißen Haus.
2: Das versichert Trump immer wieder und seit langem. Der russische Präsident Putin wolle den Angriffskrieg gegen die Ukraine nun unbedingt beenden. Nach jedem Gespräch mit seinem Moskauer Gegenüber hat Trump volles Vertrauen in Putin. Bleibt abzuwarten, wie das Treffen mit dem ukrainischen Präsidenten Zelensky in Ankara verläuft. Trump versichert, man sei mit beiden Seiten in guten Gesprächen, eine Einigung sei näher denn je. Auch Zelensky wolle ein Ende des Krieges, sagt Trump. Er glaube, man werde den Krieg nun beenden. Aus den USA, Tina Eck.
1: Übervolle Wartezimmer, teure Medikamente, viele meckern über das Gesundheitssystem und fragen stattdessen den Chatbot. Laut einer Umfrage des Pharmaherstellers STADA setzen viele Menschen in Gesundheitsfragen auf künstliche Intelligenz.
3: Wie kündigt sich eine Migräne an? Was tun bei einem Wespenstich? Mit solchen und ähnlichen Fragen wird der Chatbot gefüttert. Die allermeisten wollen im Prinzip eine Diagnose besser verstehen oder bereiten sich so auch auf einen Arztbesuch vor. Auf jeden Fall finden gut 80% der Deutschen KI in der Gesundheitsvorsorge völlig okay. Einige sind allerdings auch skeptisch, fragen sich, was am Ende mit den eigenen Daten passiert. Claudia Wächter, Nachrichtenredaktion.
1: Die USA sind bei der Fußball-WM ausgeschieden. Das Team um Stürmer Balogun, der nach roter Karte im vorausgehenden Spiel seine Sperre vom Weltverband FIFA erlassen bekommen hatte, unterlag im Achtelfinale Belgien verdient mit 1:4. Zuvor hatte Spanien Cristiano Ronaldo einen bitteren Abschied von der WM-Bühne beschert. Der Europameister feierte dank eines späten Treffers in der Nachspielzeit einen 1:0-Sieg gegen Portugal und zog ins Viertelfinale ein.
4: Das Wetter. Heute weiter wechselhaft, mal klar, mal bewölkt bis bedeckt, ganz selten auch mal Regen. So bleibt der Tag heute bei maximal 29 Grad. Morgen dann nochmal bis zu 29 Grad. Dafür bringt der Mittwoch aber öfter Sonnenschein mit und das dann ganz ohne Regen.
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5: Zurzeit liegen uns keine Meldungen vor. Wir wünschen allen unterwegs gute Fahrt.
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4: Einen schönen guten Morgen, Sascha Fassbender hier. Und wir gucken nach den nächsten drei Songs hier, was heute wichtig wird. Jetzt Billie Eilish.

0: Einen schönen guten Morgen an diesem ganz, ganz, ganz frühen Dienstag.
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0: Ja, wir schauen, was heute so geht. Und das mache jetzt ich nicht alleine. Nein, das mache ich zusammen mit der Kollegin Laura Potting. Guten Morgen.
2: Guten Morgen. In Ankara, da startet heute der NATO-Gipfel und damit ja neuer Bewährungstest für das Bündnis. Die Frage, die sich natürlich auch dieses Mal wieder stellt, ist, können die Partner US-Präsident Trump bei Laune und die USA in der NATO halten? Ja, und die Frage ist auch, wie viel Verantwortung kann Europa vielleicht auch selbst übernehmen? Und dann steht unter anderem auch noch die Unterstützung der Ukraine auf dem Plan.
0: Ja, wichtig. Tag.
2: Ja, also, absolut.
0: Was hast du noch so an Themen für uns? Hallo? Laura?
2: Entschuldigung.
0: Was tust du? Ich habe hier gerade den Monitor vor mir, deswegen sehe ich nicht, was du da machst.
2: Heute ist internationaler Tag der Schokolade.
0: Ach,
2: vielleicht habe ich mir gerade ein Riegelchen oder auch zwei genehmigt. Ich finde, ich weiß ja nicht, wie du das siehst. Ne? Ich finde ja, Schokolade darf nicht in den Kühlschrank.
0: Nein.
2: Die muss so ein bisschen schlotzig und angeweicht sein. Es gibt auch so Leute, die tun die dann so eisgefroren, weil wie so ein Eisblock.
0: Das ist die internationale 25-Grad-Grenze. Da drüber kommt sie bei mir auch in den Kühlschrank, aber ich hasse mich dafür, weil du hast natürlich recht. Das Aroma geht auch flöten, habe ich mal gehört.
2: Ja, und dann lutscht du da an so einem Schokoladenblock rum. Kannst auch Eis kaufen. Bin dagegen.
0: Dann aber Schokoeis.
2: Ja.
0: So, jetzt hier 90er. ATC Around the World. Danke, Laura.
2: Gerne, gerne.
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2: Sommerlich schattig bleibt's heute. Viele Wolken, aber eben auch warm bei maximal 29 Grad. Örtlich mal ganz selten so ein Regenschauer. Morgen dann öfter sonnig, weniger Wolken, gar kein Regen und wieder maximal 29 Grad.
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3: Zurzeit liegen uns keine Meldungen vor. Wir wünschen allen unterwegs gute Fahrt.
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2: Einen schönen, guten, ganz frühen Dienstagmorgen. Jetzt mit den 80ern. Das ist Maniac.

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0: On top of the world für euren ganz, ganz frühen Dienstagmorgen ab in ein wirklich schönes Land. Fast 800 bewohnte und unbewohnte Inseln soll Schottland laut offiziellen Zählungen haben. Eine davon ist die Insel Iona. Hier haben Mönche schon früh im 6. Jahrhundert ein Kloster gebaut, das bis heute Christen aus aller Welt fasziniert und anzieht. Auch Julia Rebecca Riedel von der Evangelischen Kirche war da und erzählt heute Morgen im Augenblick mal von ihren Eindrücken.
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2: Im Mai war ich mit einer Gruppe aus meiner Gemeinde in Altenberg auf Gemeindereise in Schottland. Und wir waren natürlich auch auf Iona. Das ist eines der Zentren des frühen Christentums in Europa. Und wer sich das jetzt pompös vorstellt, das ist es nicht. Iona ist eine kleine Insel ganz im Westen von Schottland und man kommt da nicht mal eben so hin. Die Reise nach Iona ist nichts für Eilige. Auf Iona selbst hat mich die Ruine eines Augustinerinnenklosters am meisten beeindruckt. Über uns blauer Himmel, vom Strand her Möwengeschrei und um uns rum über 1000 Jahre Geschichte. Iona ist seit dem 6. Jahrhundert ein Ort, wo Menschen miteinander beten. Der heilige Columban hat 563 hier ein Kloster gegründet. Damals dachte man noch, das muss das Ende der Welt sein. Von Iona wird das Christentum in weite Teile Schottlands und Nordenglands getragen. In der Ruine des ehemaligen Frauenklosters feiern wir dann als Gruppe auch zusammen Abendmahl. Das machen wir so auf unseren Gemeindereisen. Das Brot dafür kommt aus dem Inselsupermarkt und für den Wein hat meine Kollegin an der Kasse ein paar Coffee-to-go-Becher erbeten. Kein edles Kirchengerät und trotzdem, oder vielleicht genau deswegen, ist alles ganz wunderbar und rührend. Ich stehe da, seufze, schließe die Augen, höre die Möwen, esse Brot, trinke Wein und bin für einen Moment gleichzeitig im 6. Jahrhundert und hier. Wie wunderbar, denke ich. Wir sind alle miteinander verbunden. Wir sind keine Blutsverwandten und doch Familie. Daran freue ich mich an diesem Tag auf Iona und jeden Tag zu Hause. Julia Rebecca Riedel von der Evangelischen Kirche für Augenblick mal.
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1: Mit Michael Wessels, guten Morgen. Das Bundeskabinett hat den Haushaltsentwurf für das nächste Jahr beschlossen. Die Pläne sehen höhere Ausgaben und mehr Schulden vor. Auch sollen Rum, Wodka und Co. im nächsten Jahr teurer werden. Die Regierung erhofft sich hunderte Millionen Euro Mehreinnahmen. Der Spirituosenverband hält das für Wunschdenken. Aus Berlin dazu Antenne Münster-Reporterin Tanja Wagner.
2: Der Verband spricht von einem Rechenfehler. Absatzrückgänge durch höhere Preise oder Ausweichreaktionen der Kunden auf andere Getränke wären in der Kalkulation des Finanzministeriums gar nicht berücksichtigt. Auf Rum, Wodka und Korn sollen ab dem Jahreswechsel 20% mehr Steuern fällig werden. Erhöht werden auch die Steuern auf Champagner, Sekt und Alkopops. Alles, was krank macht, soll teurer werden, begründet das Finanzminister Klingbeil und verwies auf die ebenfalls geplante Einführung einer Zuckersteuer auf Limos und Cola. Wann diese kommen soll und in welcher Höhe, sagte er nicht.
1: Der Kieler Marineschiffbauer TKMS erhält einen Großauftrag aus Kanada. Wie Premierminister Mark Carney mitgeteilt hat, soll das Unternehmen bis zu 12 U-Boote für Kanada bauen. Angaben zum finanziellen Umfang des Geschäfts machte Carney nicht. TKMS selbst spricht vom größten Einzelauftrag in der Geschichte des Schiffbauers. Das erste U-Boot soll bis zum Jahr 2033 nach Kanada geliefert werden. Hier in Münster ist Markus Lewe mit der goldenen Rathausgedenkmünze ausgezeichnet worden. Damit ist seine 16-jährige Amtszeit als Oberbürgermeister der Stadt gewürdigt worden. Sein Nachfolger Tillmann Fuchs hat ihm die Auszeichnung bei einem Empfang am Abend im Friedenssaal des historischen Rathauses verliehen. Mit der Rathausgedenkmünze werden Persönlichkeiten gewürdigt, die sich in besonderer Weise um die kommunale Selbstverwaltung verdient gemacht haben. Die Stadt vergibt sie nur selten. Seit ihrer Einführung 1970 haben sie vor Lewe erst 25 weitere Personen erhalten. Auch mit der Verleihung verbunden ist, dass Lewes Porträt jetzt in die Ahnengalerie im Stadtweinhaus aufgenommen wurde. In Münster regnet es gar nicht so oft, wie viele denken. Das haben Langzeitmessungen der vergangenen 12 Jahre an der Uni Münster gezeigt. Die Wahrnehmung, dass es viel regnet, wird wahrscheinlich durch das relativ häufige Auftreten von bewölktem und unbeständigem Wetter beeinflusst. Das sagt Wetterforscher Toprak Aslan in einem Interview, das auf der Website der Uni veröffentlicht wurde. Aus diesen Wolken regnet es aber seltener als vermutet. Belgien steht im Viertelfinale der Fußball-Weltmeisterschaft. Die Mannschaft gewann gegen Co-Gastgeber USA mit 4:1. Belgien trifft im Viertelfinale auf Spanien, das am späten Abend mit 1:0 gegen Portugal gewann. Für Superstar Cristiano Ronaldo war es das letzte WM-Spiel. 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
4: Heute den Tag über mit vielen Wolken. Zwischendurch kommt die Sonne auch mal raus und dabei haben wir heute auch wieder einen ordentlichen Wind, genauso wie gestern schon. Es soll aber trocken bleiben. Erst heute Abend kann es von oben ein bisschen nass werden. Ein paar kleine Regenschauer sind angekündigt. Gerade messen wir schon 18 Grad im Hansaviertel und in Nienberge bis zu 26 Grad heute in der Spitze.
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4: Freie Straßen und 4 Blitzer an diesem Dienstagmorgen. Euer Tempo wird kontrolliert. In Bergfidel, auf der Hammerstraße beim Preußenstadion. In Neutor wird geknipst. Auf der Steinfurter Straße in beide Richtungen bei der Katharina-Müller-Straße. In Hiltrup habe ich einen Blitzer gesehen auf der Glaseritz-Straße beim Parkplatz Silbersee. Und in Albersloh steht ein Blitzer auf dem Rummler Höhe Beerl. Allen, die jetzt gerade schon mal unterwegs sind, wünsche ich eine gute Fahrt. Fahrt vorsichtig, kommt gut an. Falls ihr auf dem Weg irgendwas seht, egal ob Staus, Blitzer oder Störung, meldet's gerne. Ich gebe es dann weiter an alle. Ruft an, schickt eine WhatsApp-Sprachnachricht oder schreibt uns. Geht alles an die 0251 28 95 40.
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4: Und wir starten zusammen rein mit neuer Musik von Teddy Swims, Mr. Know It All, jetzt im besten Mix hier bei Antenne Münster. Schönen Dienstagmorgen, ihr Lieben.

0: 14 Minuten nach 6 haben wir es, wir werden zusammen wach.
1: Hier war Antenne Münster und Freunde, bei dieser WM gibt's inzwischen ja wirklich alles. Einmal Underdogs, die Top-Favoriten rausschmeißen, ich sag nur Paraguay, Präsidenten, die sich ins Turnier einmischen und jetzt auch noch Technik, bei der man kurz nicht weiß, ob man gerade wirklich Fußball schaut oder doch den Trailer für einen Science-Fiction-Film, ne, Kollege Leo Arai?
2: Ja genau, beim Achtelfinale Brasilien gegen Norwegen kam zur Halbzeit nicht einfach ein Balljunge an den Spielfeldrand, es kam Atlas. Atlas ist ein humanoider Roboter von Boston Dynamics, also wirklich ein Roboter mit Armen, Beinen und Kopf. Und er kann sich auch noch ziemlich menschlich bewegen. Der durfte im New York New Jersey Stadium den Spielball zum Schiedsrichter bringen, zum Anpfiff der zweiten Halbzeit. Damit war der Auftritt aber noch nicht vorbei. Atlas hat danach auch noch ein paar Jubelposen imitiert, unter anderem die berühmte Meditationspose von Erling Haaland. Ganz simpel war die Nummer aber nicht. Der Roboter musste vorher extra darauf vorbereitet werden, auf Rasen zu laufen. Außerdem hätte normales WLAN im Stadion nicht zuverlässig funktioniert, weil so viele Menschen mit ihren Handys unterwegs waren. Deshalb bekam Atlas eine eigene Funkverbindung auf den Rücken geschnallt. Ich könnte mir vorstellen, einige Sportdirektoren reiben sich jetzt schon die Hände über diesen Wahnsinnsfund. Aber aufgepasst, Atlas will bestimmt eine Ausstiegsklausel.
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0: One Republic mit Secrets im besten Mix hier bei Antenne Münster. Wir starten zusammen rein in einen weiteren grauen Tag und schauen mal eben auf die Wetteraussichten. Es bleibt nämlich nicht grau, zumindest nicht die ganze Woche. Heute aber erstmal überwiegend im Laufe des Tages. Heute kommt die Sonne zwischendurch nochmal kurz raus. Es soll auch größtenteils trocken bleiben, nur heute Abend, da kann es ein bisschen nass von oben werden. Dabei 26 Grad in der Spitze. Morgen den gesamten Tag dann auch nochmal grau, der ganze Himmel voll mit Wolken. Ab Donnerstag wird es dann aber auf jeden Fall wieder sonniger. Donnerstag und Freitag Mix aus Sonne und Wolken. Und am Samstag und Sonntag gibt es dann Sonne pur beide Tage. Und dabei steigen die Temperaturen auch nochmal einen Tacken höher. Nicht über die 30 Grad Marke, aber wir kratzen dran. Am Samstag genau 30 Grad in der Spitze.
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1: Um 6.30 Uhr mit Michael Wessels. Guten Morgen. Das Bundeskabinett hat den Haushaltsentwurf für das nächste Jahr beschlossen. Die Pläne sehen höhere Ausgaben und mehr als 200 Milliarden Euro neue Schulden vor. Darin enthalten sind auch die Sondervermögen für Infrastruktur und Bundeswehr. Die Bundesregierung hat in den letzten Tagen darauf hingewiesen, dass die Konsolidierung des Haushalts vorankomme. Dazu seien beispielsweise auch Steuererhöhungen für Alkohol und Tabak geplant. Außerdem soll es Einschnitte bei Sozialleistungen und beim Rentenzuschuss geben. Der Kieler Marineschiffbauer TKMS erhält einen Großauftrag aus Kanada. Wie Premierminister Mark Carney mitgeteilt hat, soll das Unternehmen bis zu 12 U-Boote für Kanada bauen. Angaben zum finanziellen Umfang des Geschäfts machte Carney nicht. TKMS selbst spricht vom größten Einzelauftrag in der Geschichte des Schiffbauers. Das erste U-Boot soll bis zum Jahr 2033 nach Kanada geliefert werden. Hier in Münster ist Markus Lewe mit der Goldenen Rathausgedenkmünze ausgezeichnet worden. Damit ist seine 16-jährige Amtszeit als Oberbürgermeister der Stadt gewürdigt worden. Sein Nachfolger Tillmann Fuchs hat ihm die Auszeichnung bei einem Empfang am Abend im Friedenssaal des historischen Rathauses verliehen. Mit der Rathausgedenkmünze werden Persönlichkeiten gewürdigt, die sich in besonderer Weise um die kommunale Selbstverwaltung verdient gemacht haben. Die Stadt vergibt sie nur selten. Seit ihrer Einführung 1970 haben sie vor Lewe erst 25 weitere Personen erhalten. Die vergangenen und für die kommenden Tage erneut angekündigten Hitzetage in Münster sind noch lange kein Wetterrekord. Das haben Langzeitmessungen der vergangenen 12 Jahre an der Uni Münster gezeigt. Demnach gab es im Jahr 2019 14 Tage mit mehr als 30 Grad. Am 25. Juli 2019 war auch der bisher heißeste Tag in Münster mit 37,6 Grad. Vor anderthalb Wochen waren wir nur nah dran mit 37,3 Grad. Diese Erkenntnisse hat die Uni jetzt in einem Interview mit ihrem Wetterforscher Toprak Aslan veröffentlicht. 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
2: Weiterer grauer Start in den Dienstag. Es bleibt grau heute den gesamten Tag. Zwischendurch kommt die Sonne vielleicht noch mal kurz hervor. Dabei soll es heute zumindest tagsüber aber trocken bleiben. Heute Abend kann es dann stellenweise noch mal nass werden von oben. 26 Grad in der Spitze. Aktuell messen wir 18 Grad in Sentrup unterm Dom.
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2: Wir starten mit 4 Blitzern rein in diesen Dienstag. Euer Tempo wird kontrolliert. Auf der Steinfurt der Straße in beide Richtungen bei der Katharina-Müller-Straße. In Werkfidel wird geknipst, auf der Hammerstraße beim Preußenstadion. In Hiltrup habe ich einen Blitzer gesehen, auf der Glasoritzstraße beim Parkplatz Silbersee und in Albersloh wird geknipst, auf dem Rummeler Höhe Beerl. Wenn ihr gerade schon unterwegs seid und irgendwas gesehen habt, was ich jetzt gerade noch nicht auf dem Schirm hatte, dann meldet es uns gerne. Schickt am liebsten eine Sprachnachricht. Ihr könnt natürlich aber auch anrufen oder uns schreiben. Geht alles an die 0251 28 95 40. Dann wünsche ich euch jetzt erstmal eine gute Fahrt.
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2: Schönen guten Morgen. Heute früh wünsche ich den guten Morgen besonders allen Schulkindern. Ihr habt's fast geschafft. 9-mal noch früh aufstehen, dann starten endlich die Sommerferien. Heißt also dann 6 Wochen ausschlafen, chillen, vielleicht geht's auch noch in den Urlaub. Ganz, ganz toll. Die Vorfreude ist wahrscheinlich groß und da will man gar nicht ans Ende der Ferien denken oder sich gar auf die Schule wieder freuen, wenn es dann wieder losgeht. Wir von Antenne Münster, wir wollen aber genau das. Wir wollen, dass ihr euch nach den Ferien so richtig auf die Schule freut. Und zwar, weil wir nach den Ferien auf eurem Schulhof das kürzeste, aber fetteste Festival schmeißen. Das Antenne Münster Schulhof-Festival geht in die zweite Runde. Alle genauen Infos dazu, auch natürlich, wie ihr euch bewerben könnt, gibt's für euch gleich nach 3 Songs. Hier bei Antenne Münster, vorher jetzt alle Farben im besten Mix.

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5: Ja, schon einiges reingekommen. 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
1: Um 7 Uhr mit Michael Wessels. Guten Morgen. In Münster regnet es oder es läuten die Glocken. Dieser Satz aus dem Volksmund ist falsch. Münster ist nämlich keinesfalls eine der regenreichsten Städte Deutschlands, wie viele meinen. Der Wetterforscher Toprak Aslan von der Universität Münster hat das jetzt bestätigt und noch einige andere überraschende Wettereinblicke in unsere Stadt gegeben. Antenne Münster-Chefredakteur Stefan Nordmeier, was gibt's denn für spannende Erkenntnisse?
2: Also Meteorologe Toprak Aslan arbeitet im Geo-1-Gebäude der Uni, auf dem ein Langzeitmessturm alle 10 Minuten sogenannte Klimavariablen erfasst. Seine Beobachtungen zeigen, dass in Münster in der zweiten Tageshälfte, also nach 12 Uhr, 32% mehr Regen fällt als morgens und vormittags. Der meiste Regen fällt laut dieser Langzeitmessung zwischen 16 und 19 Uhr in Münster. Da kann man sich also ein bisschen drauf einstellen. Wer vormittags raus muss, der hat gute Chancen, nicht nass zu werden. Nachmittags und abends sieht das oft schon etwas anders aus.
1: Was sagt denn der Münsteraner Wetterforscher zu den aktuellen Hitzewellen hier bei uns?
2: Er sagt, es war schon heißer in Münster. Am 25. Juli 2019, da waren es 37,6 Grad in unserer Stadt. Vor anderthalb Wochen, da waren wir nah dran mit 37,3 Grad. Aber im Jahr 2019, da hatten wir in Münster 14 Tage über 30 Grad. Mal schauen, ob wir das dieses Jahr toppen können. Sein Fazit, es wird nicht jedes Jahr heißer und heißer wegen des Klimawandels. Über einen langen Zeitraum gemessen steigen die Temperaturen aber doch deutlich an.
1: Neue Wettererkenntnisse über unsere Stadt. Antenne Münster Chefredakteur Stefan Nordmeier hat die Ergebnisse der Uni Münster zusammengefasst. Vielen Dank. Jetzt weitere Meldungen an diesem Dienstagmorgen. Bundeskabinett beschließt Haushaltsentwurf fürs nächste Jahr. Die Pläne sehen höhere Ausgaben und mehr Schulden vor. Es sind beispielsweise Steuererhöhungen für Alkohol und Tabak geplant. Außerdem soll es Einschnitte bei Sozialleistungen und beim Rentenzuschuss geben. Großauftrag aus Kanada für Kieler Marineschiffbauer TKMS. Wie Premierminister Mark Carney mitgeteilt hat, soll das Unternehmen bis zu 12 U-Boote bauen. TKMS spricht vom größten Einzelauftrag in der Geschichte des Schiffbauers. Das erste U-Boot soll bis zum Jahr 2033 nach Kanada geliefert werden. Belgien steht im Viertelfinale der Fußballweltmeisterschaft. Die Mannschaft gewann gegen Co-Gastgeber USA mit 4:1. Belgien trifft im Viertelfinale auf Spanien, das am späten Abend mit 1:0 gegen Portugal gewann. Für Superstar Cristiano Ronaldo war es das letzte WM-Spiel. Und zum Schluss geht es um eine sehr seltene Münze, nämlich um die goldene Rathausgedenkmünze von Münster. Die kann man nicht sammeln, die kriegt man verliehen. Dem ehemaligen Oberbürgermeister Markus Lewe ist am Abend diese Ehre zuteil geworden. Sein Nachfolger Tillmann Fuchs hat ihm die Auszeichnung bei einem Empfang im Friedenssaal des historischen Rathauses überreicht. Damit würdigt die Stadt Lewes 16-jährige Amtszeit, die im Herbst 25 zu Ende gegangen ist. Mit der Rathausgedenkmünze werden seit 1970 Persönlichkeiten gewürdigt, die sich in besonderer Weise um die kommunale Selbstverwaltung verdient gemacht haben. Die Stadt vergibt die Münze übrigens nur selten. Vor Lewe haben sie erst 25 weitere Persönlichkeiten erhalten. Und mit der Verleihung ist verbunden, dass Lewes Porträt jetzt in die Ahnengalerie im Stadtweinhaus aufgenommen wurde.
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3: Ziemlich viele Wolken am Himmel. Dazu ist es wieder ziemlich windig und es sieht echt usselig aus. Den Tag über soll es aber weitgehend trocken bleiben und zwischendurch kommt die Sonne auch noch mal raus. Das alles bei 26 Grad. 18 Grad messen wir aktuell in Plugendorf und im Erfurtviertel. Heute Abend kann es dann auch noch mal stellenweise nass werden. Da sind kleinere Regenschauer gemeldet.
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3: Da staut es sich nur an einer Stelle Stand jetzt und zwar der übliche Klopper A43 stadteinwärts Richtung Umgehungsstraße im Kreuz Münster Süd. Da müsst ihr 10 Minuten mehr einplanen. Ansonsten sieht es aber gut aus. Ihr habt freie Fahrt. Schauen wir noch mal eben auf die neuesten Blitzer. Die gibt es nämlich nur hier bei Antenne Münster. Da habe ich 3 Stück für euch. Euer Tempo wird kontrolliert in Neutor auf der Steinfurter Straße. Da wird in beiden Richtungen geknipst bei der Katharina-Müller-Straße. In Hiltrup steht ein Blitzer auf der Glaserit-Straße beim Parkplatz Silbersee. Und in Albersloh wird geknipst auf dem Rummeler Höhe Beal. allen unterwegs. Eine gute Fahrt, fahrt vorsichtig, kommt gut an eurem Ziel, falls ihr auf dem Weg dahin noch was seht. Stausblitzzerstörung, ihr kennt das Spiel. Gebt's gerne an uns weiter, ich teile es dann mit allen. Ruft einfach an, schickt eine WhatsApp-Sprachnachricht oder schreibt uns. Nummer für alles ist die Münster 28 95 40.
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3: Gestern früh haben wir hier schon über das WM-Thema aktuell gesprochen. Die rote Karte vom amerikanischen Fußballer Bellingham, die zurückgenommen wurde. Und zwar nicht einfach so, weil die FIFA gesagt hat, ich glaube, wir haben uns doch falsch entschieden. Nein, Donald Trump hat persönlich beim FIFA-Boss angerufen und gefordert, dass die rote Karte aufgehoben wird. Heute Nacht war jetzt das Spiel USA gegen Belgien, eben mit dem eigentlich gesperrten Bellingham. Und Belgien gewinnt das Spiel. Wir nehmen das Ganze gleich nochmal auseinander und klären auch, warum Cristiano Ronaldo gestern Abend nach dem Portugal-Spiel gegen Spanien ein paar Tränchen verdrückt hat. Erzählen wir euch alles gleich nach zwei Songs.

0: Das Paradise im besten Mix hier bei Antenne Münster. Und wir schauen nochmal eben auf den Fußball. Heute Abend stehen die letzten Achtelfinalpartien an. Und wenn gejubelt wird, dann hat jeder Spieler und jede Mannschaft einen ganz eigenen Stil. Das meint zumindest mein Kollege Jan Zerbst aus der Antenne Münster Comedy-Redaktion.
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2: Wir starten mit einem Klassiker, das ist der Botschaftsjubler. Dazu gehören der Schnullerjubler für frische Papas, der Ringküsser für frisch Verliebte und natürlich der Statementjubler. Da wird dann nach dem Tor das Trikot hochgerissen und darunter steht irgendwas wie Hallo Oma. Dann der demütige Hände zum Himmeljubler, der provozierende Psst-Jubler in Richtung gegnerische Fans, der Agrojubler, da gibt's den Bandenzertreter, den Zaunkletterer und den Eckfahnenattackierer. Und schließlich der liebevoll inszenierte Tanzchoreo-Rudeljubler. Der wird meistens vorgetragen von Mannschaften, die sehr früh rausfliegen, denn die haben zu wenig trainiert und stattdessen jubeln geübt.
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1: Die Fußball-WM ist in vollem Gange. Gestern Abend und heute Nacht gab es 2 Spiele um den Einzug ins Viertelfinale. Anna Bogatzki aus dem Frühteam ist bei mir.
2: Guten Morgen.
1: Wir zwei haben ja gestern schon über die zurückgenommene rote Karte vom amerikanischen Spieler Bellingham gesprochen. Das Aufregerthema schlechthin. Die Karte wurde nämlich nur zurückgenommen, weil Präsident Donald Trump höchstpersönlich bei der FIFA angerufen hat und das so gefordert hat. Wirklich crazy, finde ich. Wie die Politik sich da einfach so einmischen kann und das dann auch noch klar geht. Bellingham durfte gestern spielen beim Spiel Belgien gegen Amerika und Amerika hat trotzdem verloren.
2: Das ist wirklich bitter. Die Belgier waren vor dem Spiel zurecht, finde ich. Ein bisschen stinkig, dass Bellingham dann doch spielen durfte. Aber auf dem Platz haben sie sich dann nichts anmerken lassen und in der 9. Minute haben sie schon geführt, die Belgier, und dann die Amerikaner mit 4:1 vom Platz gefegt.
1: Also ich will ja nicht schadenfroh sein, aber ich hätte es den Amerikanern nach dieser Nummer jetzt auch gar nicht mehr gegönnt. Wie ist denn das andere Spiel ausgegangen? Portugal gegen Spanien.
2: Ja, das sollte so das Spiel werden, Portugal gegen Spanien, 2 Fußballnationen. Da hätte man ja so denken können, das wird ein richtig großartiger Fußball. Mhm. Aber das Spiel war tatsächlich ein bisschen zäh. Also keine Tore, als alles schon so auf Verlängerung hingedeutet hat, kam dann wirklich der erlösende Treffer vom Spanier in der 91. Minute. Mikel Marino, der ist vorher 6 Minuten vorher eingewechselt worden, hat dann die Spanier ins Viertelfinale geschossen. Und ja, Cristiano Ronaldo hat dann nach dem Spiel ein paar Tränchen verdrückt, als die Portugiesen verloren haben. Vor der WM hat er ja angekündigt, dass es seine letzte werden wird. Und die ist jetzt leider für ihn vorbei. Heute Abend spielen dann noch Argentinien gegen Ägypten und die Schweiz gegen Kolumbien. Morgen ist dann Fußball frei.
1: Wir gehen stramm Schrittes Richtung Finale. Ja. Danke dir, Anna.
2: Gerne.
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0: Morgen am Dienstag, ihr hört Antenne Münster. Wir werden zusammen wach und schauen gemeinsam auf die Straßen. Ich habe nämlich eine Verkehrsmeldung und 4 Blitzer für euch. Erstmal die Verkehrsmeldung. Der Industrieweg, der ist von heute an auf Höhe der Unterführung unter der B51 gesperrt. Da kommt ihr nicht durch. Außerdem ist die Linksabbiegerspur zur B51 an der Stelle gesperrt. Grund ist eine Fahrbahnsanierung, die bis Ende nächster Woche andauern soll. Heißt also, da kommt ihr gerade nicht durch. Industrieweg auf Höhe der Unterführung unter der B51. So, dann schauen wir nochmal eben auf die neuesten Blitzer. 4 Stück habe ich da angekündigt und 4 Stück gibt es auch. Der erste wurde gerade ganz neu aufgebaut und zwar in Ruxe auf der Hohenholter Straße zwischen der Wortstiege und dem Hülsbach. Ganz neu. 3 weitere habe ich auch noch für euch. In Neutor wird geknipst auf der Steinfurter Straße in beide Richtungen bei der Katharina-Müller-Straße. In Hiltrup wird kontrolliert auf der Glaserit-Straße beim Parkplatz Silbersee und in Albersloh auf dem Rummler Höhe Berl. So, ich wünsche euch jetzt erstmal eine gute Fahrt in den Dienstag. Fahrt vorsichtig. Falls ihr noch irgendwas seht, was ich jetzt gerade nicht auf dem Schirm hatte, dann meldet's gerne, ruft uns an, schickt eine WhatsApp-Sprachnachricht oder schreibt uns. Geht alles an die 0251 28 95 40 und dann gebe ich's weiter an alle.
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1: Um 7.30 Uhr mit Michael Wessels. Guten Morgen. Die ukrainische Armee hat die russische Hauptstadt Moskau mit mehr als 400 Drohnen angegriffen. Nach Angaben des Bürgermeisters von Moskau konnte die russische Luftabwehr die meisten Drohnen bereits vor der Stadt abfangen. 36 Drohnen seien über der Stadt zerstört worden. Über Schäden oder Verletzte ist noch nichts bekannt. Mit dem Angriff reagiert die Regierung in Kiew offenbar auf den russischen Großangriff gestern, bei dem 22 Menschen getötet wurden. Die evangelische Kirche in Deutschland warnt vor einer Flexibilisierung der Ladenöffnungszeiten an Sonntagen. Ein EKD-Sprecher sagte der Rheinischen Post, der freie Sonntag schaffe Raum für Familie, Freundschaften, Nachbarschaft und Ehrenamt. Davon profitiere am Ende die gesamte Gesellschaft und auch die Arbeitswelt. Zuvor hatte sich der Hauptgeschäftsführer des Hauptverbandes des deutschen Einzelhandels, Stefan Gent, für eine generelle Möglichkeit der sonntäglichen Ladenöffnung stark gemacht. Er reagierte damit auf eine Ankündigung der Bundesregierung, die Öffnungszeiten für Bibliotheken und Bäckereien an Sonntagen verlängern zu wollen. Hier in Münster ist Markus Lewe mit der Goldenen Rathaus-Gedenkmünze ausgezeichnet worden. Damit ist seine 16-jährige Amtszeit als Oberbürgermeister der Stadt gewürdigt worden. Sein Nachfolger Tillmann Fuchs hat ihm die Auszeichnung bei einem Empfang am Abend im Friedenssaal des historischen Rathauses verliehen. Mit der Rathaus-Gedenkmünze werden Persönlichkeiten gewürdigt, die sich in besonderer Weise um die kommunale Selbstverwaltung verdient gemacht haben. Die Stadt vergibt sie nur sehr selten. Seit ihrer Einführung 1970 haben sie vor Lewe erst 25 weitere Persönlichkeiten erhalten. Die vergangenen und für die kommenden Tage erneut angekündigten Hitzetage in Münster sind noch lange kein Wetterrekord. Das haben Langzeitmessungen der vergangenen 12 Jahre an der Uni Münster gezeigt. Demnach gab es im Jahr 2019 14 Tage mit mehr als 30 Grad. Am 25. Juli 2019 war auch der bisher heißeste Tag in Münster mit 37,6 Grad. Vor anderthalb Wochen waren wir nur nah dran mit 37,3 Grad. Diese Erkenntnisse hat die Uni jetzt in einem Interview mit ihrem Wetterforscher Toprak Aslan veröffentlicht. 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
2: Gerade zieht eine kleine Regenfront auf uns zu. Die nächste halbe Stunde könnte es also nass werden. Von oben sieht man auch schon, wenn man in den Himmel schaut, zumindest hier bei uns im Zentrum Nord, da kommt so ein bisschen dunkelgrau an. Ab 8 Uhr soll es dann aber trocken bleiben und das auch den restlichen Tag. Mix aus Sonne und Wolken gibt es für uns, dabei immer noch ein ordentlicher Wind. Aktuell mit 19 Grad am Bodenturm und am Hafen. Heute 26 Grad in der Spitze. Und wie gesagt, außer jetzt die nächste halbe Stunde, den restlichen Tag über trocken. Heute Abend gegen 19, 20 Uhr könnte es dann auch noch mal nass werden von oben.
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2: Da schauen wir mal eben auf den Berufsverkehr. Es staut sich an den üblichen Stellen. Warendorfer Straße 5 Minuten plus stadteinwärts. Im Kreuz Münster Süd Richtung Umgehungsstraße auch 5 Minuten plus. Ansonsten sieht es aber gut aus. Soweit ist nicht viel los. Schauen wir noch mal eben auf die neuesten Blitzer. Da habe ich 5 Stück für euch. Euer Tempo wird kontrolliert. In Neutor, auf der Steinfurter Straße in beide Richtungen bei der Katharina-Müller-Straße. In Ruxel wird geknipst, auf der Hohenholter Straße zwischen der Wortstiege und dem Hülsbach. Im Hansaviertel steht ein Blitzer auf der Wollbecker Straße bei der Emdener Straße. In Hiltrup wird geknipst auf der Glasuritzstraße beim LKW-Parkplatz BASF. Und in Albersloh steht ein Blitzer auf dem Rummler Höhe Berl. Allen unterwegs jetzt erstmal eine gute, sichere Fahrt. Kommt gut an, falls ihr unterwegs seid und was seht. Staus, Blitzer, Störung. Ihr kennt das Spiel. Ruft an, schickt eine WhatsApp-Sprachnachricht oder schreibt uns. Nummer für alles ist die Münster 28 95 40.
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2: Und gleich um 10 vor 8 wieder mit einer neuen Runde Fakt oder Fake. Macht gerne mit. Vorher gibt's aber noch gute Musik für euch. Michael Jackson mit They Don't Care About Us jetzt im

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0: 7.41 Uhr haben wir es an diesem Dienstagmorgen. Wir werden zusammen wach. Ihr hört Antenne Münster. Und wir sprechen jetzt über ein ziemlich wichtiges Thema. Und zwar wollen wir Münsteraners Straßen sicherer machen. Gerade für die Kleinsten in unserer Gesellschaft. Und dafür haben wir uns zusammen mit der Polizei Münster eine gemeinsame Aktion überlegt. Und zwar die Achtung Kids-Schilder. Letztes Jahr habt ihr uns die Schilder quasi aus den Händen gerissen. Viele haben gar keins mehr bekommen. Und jetzt gibt es Nachschub. Und George aus Gievenbeck, der hat sich direkt eins abgeholt. Er möchte die Autofahrerinnen und Fahrer auf die Kinder in seiner Straße nämlich hinweisen.
1: Wir wohnen am Gemenweg, das ist parallel zum Ostmarer Landweg. Und wir wohnen da direkt in der Kreuzung und da gibt es viele Kinder, also mindestens 10 Kinder von 1 bis 15, 16 Jahre alt. Und deswegen wäre ganz gut, wenn man da in der Nähe dieses Kreuzes die Schilder anbringen könnte, damit die Autofahrer besser Bescheid wissen.
0: Ja, und genau dafür sind die Schilder ja auch da. George hofft, dass das Schild die Leute dann auch ans Tempolimit erinnert.
1: Das ist zwar eine 30er-Zone, aber es gibt immer mal wieder einen oder andere, der nicht genau drauf achtet. Und vor allen Dingen, weil das ein Kreuzungsbereich ist, im Wohngebiet, wo man dann manchmal also nicht genau übersehen kann, ob da Kinder gerade spielen oder nicht.
0: Wie schaut es bei euch aus? Habt ihr auch eine gefährliche Verkehrssituation vor der Haustür oder wisst, wo direkt irgendwo eure Kids vielleicht gefährdet sind? Dann holt euch gerne eins unserer Achtung Kids-Schilder kostenlos ab. Kommt einfach zu uns hier ins Zentrum Nord in die Antenne Münster-Redaktion. Das geht unter der Woche in der Zeit von 10 bis 18 Uhr. Oder ihr geht zu einer der 5 Polizeiwachen in Münster. Da stehen die genauen Adressen nochmal auf unserer Homepage antennemünster.de.

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1: Es ist wieder Zeit zu rätseln. Und weil Tino ja in Elternzeit ist, habe ich ja gesagt, ich mache das jetzt jeden Tag mit jemand anderem aus unserem Team. Hol immer mal wieder neue Leute hier zu mir ins Studio. Einfach, damit ich die Abwechslung habe und Tino irgendwie ersetzt bekomme. Jetzt ist es ja so, Anna Bogatzki aus Frühti ist die ganze Zeit, jetzt den ganzen Juli über zumindest bei mir und unterstützt mich hier so ein bisschen in der Sendung. Und du hast dich jetzt so ein bisschen reingemogelt. Jetzt
2: stehst du schon wieder. Habe ich mich. Ja, du wirst mich nicht mehr los hier.
1: Ja, jetzt ist es auf jeden Fall so, ich spiele schon wieder heute mit Anna und das wird wohl auch die nächsten Tage und Wochen so bleiben. Anna Bogatzki und ich foffen jetzt zusammen und ihr könnt gerne mitmachen. Unser Team tischt uns eine Story auf und wir müssen raten, ist die Fakt oder ist die Fake? Ist die ausgedacht oder stimmt die wirklich? Bist du ready?
2: Bin bereit.
3: So. Die Firma Brillux aus Münster hat den Auftrag, den Eiffelturm in Paris zum 150. Geburtstag mit einer speziellen Konfettifarbe zu lackieren.
1: Oh, I doubt it.
2: Das wäre eine krasse Nummer.
1: Davon hätten wir schon erfahren. So, das ist wieder so ein klassisches Ding. Davon hätten wir erfahren und davon hätten wir ganz sicher in den Nachrichten berichtet.
2: Ja,
1: das hätten wir in den Nachrichten fett gemacht. Das hätten wir bei uns auf Social Media fett gemacht. Darüber hätten wir hier im Programm gesprochen. Das wäre nicht an uns vorbeigegangen.
2: Ich glaube auch. Obwohl Brillux ja eine riesen Firma ist. Ne? Die regieren ja irgendwie quasi die Weseler Straße, von der Umgehungsstraße bis hin nach Mecklenburg. Alles Brillux.
1: Und generell im Farbspektrum, also in der Branche Farbe in Deutschland, sind die, glaube ich, auch ganz, ganz großer Vorreiter oder Mitspieler auf jeden Fall. Das stimmt schon.
2: Ich glaube schon, dass sie krasse Aufträge kriegen. Aber Eiffelturm? Aber ich kann mir auch nicht vorstellen, dass der Eiffelturm in der Konfettifarbe
1: so, irgendwie angemalt
2: wird. So, das
1: kommt nochmal da drüber. Das ist ein bisschen zu absurd, glaube ich auch. So, also, aber können wir mal zurückrechnen? Könnte es denn überhaupt sein, dass der Eiffelturm den 150. Geburtstag feiert? Oder meinst du, das ist auch schon falsch?
2: Oh, ich glaube, der Eiffelturm war
1: ein
2: Skulpturprojekt oder für die Olympischen Spiele wurde er, glaube ich, aufgebaut. Es ist schon sehr, sehr lange her. Ich glaube, der war auch ursprünglich, hatte der gar nicht die Farbe, die er jetzt hat, weil er über die Jahre so ein bisschen verfärbt ist. Also könnte sein, dass der neu gestrichen, neu lackiert wird.
1: Und dass der auch den 150. Geburtstag feiert, könnte auch sein. Aber ganz ehrlich, Konfettifarbe, wie soll das denn auch aussehen?
2: Das könnte man bestimmt aus dem Flugzeug sogar sehen, wenn der Eiffelturm auf einmal Konfettifarbe hätte.
1: Dann ganz bunt. Konfettifarbe wäre nur cool, wenn Lichter, also da sind ja ganz viele Lichter
2: dran. Wenn er so nachts leuchtet, also der blinkt ja schon immer, ich glaube so voll Stunde, aber wenn er dann auch noch leuchten würde.
1: Ja, und wenn die Farbe vielleicht so reflektieren würde, ne, wenn da spezielle Sachen in der Farbe irgendwie reflektieren, sodass es dann ganz bunt auf einmal ist, wenn Lichter da drauf scheinen und sonst hat er so eine normale Farbe. Gibt es bestimmt solche Effekte und ich traue das Brillux auf jeden Fall auch zu, dass sie das hinkriegen und dass sie das gut machen. Ich glaube aber
2: nicht. Aber das ist so einen krassen Auftrag, wie du schon, also in den Nachrichten hätten wir da auf jeden Fall mitbekommen.
1: So. Also, und ich bin mir auch sicher, dass der Eiffelturm nicht in Konfetti lackiert werden soll. Der ist dafür zu ikonisch. Der ist zu viel nachgemalt
2: worden. Da kann ich mir eher
1: vorstellen,
2: dass der mal so angestrahlt, angeleuchtet wird. Zum Beispiel das Empire State Building leuchtet ja auch manchmal. Da werden irgendwelche Disney-Sachen dran gestrahlt.
1: Ja, genau.
2: Das könnte ich mir beim Eiffelturm vorstellen. Aber dass der bunt lackiert wird, glaube ich nicht.
1: Nein, dafür ist der auch zu ikonisch und steht für sich selbst. Und da
2: und
1: ist die Farbe
2: der
1: zu
2: Aufwand.
1: Ändern.
2: Und also die Leute müssten da ja so viele Meter hochklettern, das streichen, das wäre ja so aufwendig.
1: Ich glaube, wir sind uns einig. Es ist Fake. Ich kann mir nicht vorstellen, dass das stimmt. Wir hören rein.
3: Das stimmt wahrscheinlich nicht. Jedenfalls haben wir von so einem Auftrag noch nichts gehört. Aber der Eiffelturm wird erst in 13 Jahren 150. Also, wer weiß, was bis dahin noch passiert.
1: Na, okay, aber wir lagen beide richtig.
2: Ja.
1: Und du hattest sogar auch recht mit der Zeit, wann er gebaut wurde.
2: Ja,
1: die 150
2: ungefähr.
1: Jahre
2: gut 13 Jahre.
1: Ungefähr passt es schon. Es ist auf jeden Fall crazy. Vielleicht kommt da ja noch was auf Brillux zu. Oder vielleicht werdet ihr jetzt hellhörig.
2: Falls da irgendwas ist, sag mal Bescheid, Brillux.
1: Ja, unbedingt. Sagt uns Bescheid. Wir möchten davon berichten, dann auch live. Anna vom Eiffelturm dann vielleicht.
2: Ja. Oh, das wäre toll.
1: Du oben
2: so eine
1: vom Eiffelturm, während die Brillux-Leute da sind und den streichen. Das wäre mal was. Wow. Antenne Münster goes Paris. Okay. Nächste Runde, Fakt oder Fake, dann morgen früh um 10 fahren.
2: Mit mir.

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2: Mit Nico Hartmann. Belgien hat auf die Posse rund um die Rücknahme der roten Karte von US-Spieler Balogun mit einem deutlichen 4:1-Sieg im Achtelfinale gegen die Amerikaner reagiert. Die Belgier zeigten den fehlerhaften US-Boys die Grenzen auf und treffen im Viertelfinale nun auf Spanien, die in einem Geduldsspiel gegen Portugal durch Merinos Treffer in der Nachspielzeit mit 1:0 gewann. Im 233. und möglicherweise letzten Länderspiel endete damit erneut der WM-Traum des 41-jährigen Cristiano Ronaldo.
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3: Mit Michael Wessels, guten Morgen. Bundesfamilienministerin Karin Prien plant Änderungen beim Elterngeld. Laut Gesetzentwurf soll es nur noch 12 statt 14 Monate gezahlt werden und auch nur dann, wenn Mütter und Väter jeweils für mindestens 3 Monate eine berufliche Auszeit nehmen. Aus Berlin dazu Antenne Münster-Reporterin Tine Klimach.
4: Familienministerin Prien will Väter mehr in die Erziehungsarbeit einbinden, aber es geht auch darum, 500 Millionen Euro im Jahr zu sparen. Nun soll das Elterngeld umgebaut werden. Mit Blick auf den Mutterschutz, arbeitszeitliche Beschäftigungsverbote sollen auf 12 Monate nach der Entbindung eingeschränkt werden, heißt es in dem Gesetzentwurf. Daneben soll aber auch der Mindestbetrag auf 330 Euro ansteigen und der Höchstbetrag auf 1.900 Euro. Aber erst muss sich die Regierung über den Entwurf einig werden, dann ist das Parlament am Zug.
3: Die ukrainische Armee hat die russische Hauptstadt Moskau mit mehr als 400 Drohnen angegriffen. Nach Angaben des Bürgermeisters von Moskau konnte die russische Luftabwehr die meisten Drohnen bereits vor Moskau abfangen. 36 Drohnen seien über der Stadt zerstört worden. Über Schäden oder Verletzte ist noch nichts bekannt. Mit dem Angriff reagiert die Regierung in Kiew offenbar auf den russischen Großangriff gestern, bei dem 22 Menschen getötet wurden. Hier in Münster hat der ehemalige Oberbürgermeister Markus Lewe die goldene Rathausgedenkmünze erhalten. Sein Nachfolger Thelmann Fuchs hat ihm die Auszeichnung bei einem Empfang im Friedenssaal des historischen Rathauses überreicht. Damit würdigt die Stadt Lewes 16-jährige Amtszeit, die im vergangenen Herbst zu Ende gegangen war. Mit der Rathausgedenkmünze werden Persönlichkeiten geehrt, die sich in besonderer Weise um die kommunale Selbstverwaltung verdient gemacht haben. Mit der Verleihung ist auch verbunden, dass Lewes Porträt in die Ahnengalerie im Stadtweinhaus aufgenommen wird. In Münster regnet es gar nicht so oft, wie viele denken. Das haben Langzeitmessungen der vergangenen 12 Monate an der Uni Münster gezeigt. Die Wahrnehmung, dass es viel regnet, wird wahrscheinlich durch das relativ häufige Auftreten von bewölktem und unbeständigem Wetter beeinflusst. Das sagt Wetterforscher Toprak Aslan in einem Interview, das auf der Website der Uni veröffentlicht wurde. Aus diesen Wolken regnet es aber seltener als vermutet. Die USA sind aus der Fußball-WM ausgeschieden. Trotz vorausgegangener Intervention von US-Präsident Donald Trump unterlag die Mannschaft Belgien mit 1:4. Zuvor hatte Spanien Cristiano Ronaldo einen bitteren Abschied von der WM-Tribüne beschert. Antenne Münster-Reporterin Tanja Wagner berichtet.
5: Spanien erzielte in der Nachspielzeit den Treffer zum 1:0-Sieg über Portugal. Ronaldo selbst blieb in seinem letzten WM-Spiel tor- und glücklos und konnte seine Karriere nicht mit dem erhofften WM-Triumph krönen, ließ seine Zukunft in der Nationalmannschaft aber offen. Nach Kanada und Mexiko schieden die USA als letzter Gastgeber gegen Belgien aus. Überschattet wurde das Spiel von der Debatte über die Rotsperre des Stürmers Balogun. Nach einem Anruf von US-Präsident Trump setzte die FIFA die Strafe aus. Balogun selbst nannte die Entscheidung nach dem Spiel kontrovers.
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6: Da habe ich kurz geschlafen. Schönen guten Morgen. Heute ziemlich grau, ziemlich bewölkt den Tag über. Den Regen heute früh haben wir jetzt erstmal überstanden. Es soll den restlichen Tag über trocken bleiben. Ab Mittag soll die Wolkendecke dann auch auflockern. Dann kommt ein bisschen Sonne raus. Heute Abend bezieht es sich dann wieder und dann kann es auch wieder nass werden. Das alles bei maximalen 26 Grad in der Spitze. Aktuell messen wir 19 Grad in Amelsbüren und am Schloss.
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6: Staut sich nur noch etwas an den üblichen Stellen. Die einzige Stelle, wo ihr mehr als 10 Minuten einplanen müsst, ist die A43 stadteinwärts im Kreuz Münster Süd Richtung Umgehungsstraße. Da sind es statt jetzt 15 Minuten plus. Ansonsten sieht es aber gut aus. Schauen wir nochmal eben auf die neuesten Blitzer. Die gibt es nämlich nur hier bei Antenne Münster und da habe ich hier 6 Stück für euch. Euer Tempo wird kontrolliert in Neutor, auf der Steinfurter Straße in beide Richtungen bei der Katharina-Müller-Straße. In Mauritz wird geknipst auf dem Prozessionsweg zwischen der Skakerack-Straße und dem Guten Hirschen. Im Hansaviertel wird kontrolliert auf der Wolbecker Straße bei der Emdener Straße. In Ruxel steht ein Blitzer auf der Hohenholter Straße zwischen der Wortstiege und dem Hülsbach. In Hiltrup wird geknipst auf der Glaseritzstraße beim LKW-Parkplatz BASF. Und in Albersloh steht ein Blitzer auf dem Rummeler Höhe Beal. Allen unterwegs eine gute Fahrt. Falls ihr was seht, Staus, Blitzer, Störungen, meldet's gerne. Ruft an, schickt eine WhatsApp-Sprachnachricht oder schreibt uns. Nummer ist die Münster 28 95 40.
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6: 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Gleich nach 3 Songs verrate ich euch, wo es noch kostenlos

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0: 8.21 Uhr haben wir es. Schönen guten Morgen hier bei Antenne Münster. Wir werden zusammen wach, schauen gemeinsam aufs Wetter. Den ersten Regen heute haben wir schon überstanden. Gerade war es kurz ein bisschen fisselig. Dazu haben wir einen ordentlichen Wind und es ist ordentlich bewölkt. Im Laufe des Tages wird es aber auf jeden Fall freundlicher. Heute Mittag lockert die Wolkendecke auf, dann soll die Sonne auch sogar noch mal rauskommen. Heute Abend bezieht es sich dann wieder und dann gibt es dann auch noch mal wieder Regen. Das alles bei 26 Grad in der Spitze. Aktuell messen wir 20 Grad. Hier bei uns im Zentrum Nord und auch bei euch in Mecklenbeck schauen wir nochmal eben auf die nächsten Tage. Es wird jetzt von Tag zu Tag ein Tacken freundlicher. Morgen nochmal viele, viele Wolken. Donnerstag und Freitag dann schon mal wieder mehr Sonne, weniger Wolken. Und am Samstag und Sonntag, passend zum Wochenende, gibt es für uns wieder Sonne pur. Samstag bei 30 Grad in der Spitze und Sonntag bei 27 Grad.
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1: Um 8.30 Uhr mit Michael Wessels. Guten Morgen. Bundesfamilienministerin Karin Prien plant Änderungen beim Elterngeld. Laut Gesetzentwurf soll es nur noch 12 statt 14 Monate gezahlt werden. Und auch nur dann, wenn Mütter und Väter jeweils für mindestens 3 Monate eine berufliche Auszeit nehmen. Bislang sind es 2 Monate. Zugleich soll der Mindestbeitrag des Elterngeldes nach dem Vorschlag der Ministerin von 300 auf 330 und der Höchstbetrag von 1.800 auf 1.900 Euro angehoben werden. Die ukrainische Armee hat die russische Hauptstadt Moskau mit 400 Drohnen angegriffen. Nach Angaben des Bürgermeisters von Moskau konnte die russische Luftabwehr die meisten Drohnen bereits vor Moskau abfangen. 36 Drohnen seien über der Stadt zerstört worden. Über Schäden oder Verletzte ist noch nichts bekannt. Mit dem Angriff reagiert die Regierung in Kiew offenbar auf den russischen Großangriff gestern, bei dem 22 Menschen getötet wurden. Hier in Münster ist Markus Lewe mit der Goldenen Rathausgedenkmünze ausgezeichnet worden. Damit ist seine 16-jährige Amtszeit als Oberbürgermeister der Stadt gewürdigt worden. Sein Nachfolger Tillmann Fuchs hat ihm die Auszeichnung bei einem Empfang am Abend im Friedenssaal des historischen Rathauses verliehen. Mit der Rathausgedenkmünze werden Persönlichkeiten gewürdigt, die sich in besonderer Weise um die kommunale Selbstverwaltung verdient gemacht haben. Die Stadt vergibt sie nur sehr selten. Seit ihrer Einführung 1970 haben sie vor Lewe erst 25 weitere Persönlichkeiten erhalten. In Münster regnet es gar nicht so häufig, wie viele meinen, und wenn, dann meist am Nachmittag. Der münstersche Wetterforscher Topak Aslan von der Universität hat das herausgefunden. Laut einer Langzeitmessung auf dem GO1-Gebäude der Uni fällt nachmittags in Münster 32% mehr Regen als in der ersten Tageshälfte, und zwar hauptsächlich zwischen 16 und 19 Uhr. Wer vormittags raus muss, hat also gute Chancen, nicht nass zu werden. Nachmittags und abends sieht das oft etwas anders aus. 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
2: Bleibt weiterhin ziemlich grau an diesem Dienstagmorgen. Dazu einen ordentlichen Wind und 20 Grad aktuell im Südviertel und in Körde. Im Laufe des Tages soll die Wolkendecke auch nochmal auflockern. Gerade heute Nachmittag kommt die Sonne dann nochmal raus. Heute Abend zieht sich's dann wieder ein bisschen mehr zu. Dann kann es stellenweise auch wieder nass werden. Das alles bei 26 Grad heute in der Spitze.
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2: Eine Straßensperrung habe ich für euch. Der Industrieweg ist von heute an auf Höhe Unterführung unter der B51 gesperrt. Außerdem ist die Linksabbiegerspur zur B51 voll gesperrt. Grund ist da eine Fahrbahnsanierung, die bis Ende nächster Woche andauern soll. Deshalb staut es sich da gerade auch. Müsst ihr 10 Minuten mehr einplanen. Ansonsten sieht es ziemlich gut aus. Staut sich nur noch an einer weiteren Stelle hier bei uns in der Stadt, und zwar im Kreuz Münster Süd, A43 Richtung Umgehungsstraße, 15 Minuten plus. Schauen wir nochmal eben auf die neuesten Blitzer. Die gibt es nämlich nur hier bei Antenne Münster. 7 Stück habe ich da für euch. Euer Tempo wird kontrolliert in Neutor, auf der Steinfurter Straße in beide Richtungen bei der Katharina-Müller-Straße. In Mauritz wird geknipst, auf dem Prozessionsweg zwischen der Skakerack-Straße und zum Guten Hirschen. Im Hansaviertel wird kontrolliert, auf der Wolbecker Straße bei der Emdener Straße. In Ruxel steht ein Blitzer auf dem Nottulner Landweg bei der Otto-Hahn-Straße. Noch ein zweiter Blitzer bei euch in Ruxel auf der Hohenholter Straße zwischen der Wortstiege und dem Hülsbach. In Hiltrup wird geknipst. Auf der Glasuritstraße beim LKW-Parkplatz BASF. Und in Albersloh steht ein Blitzer auf dem Rummler Höhe Berl. Allen unterwegs jetzt erstmal eine gute Fahrt. Kommt gut an, falls ihr auf dem Weg was seht, was ich jetzt gerade noch nicht auf dem Schirm hatte, dann gibt's gerne an uns weiter. Ruft an, schickt eine WhatsApp-Sprachnachricht oder schreibt uns. Nummer für alles ist die Münster 28 95 40.
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2: Und guter Musik von Usher, DJ Gadda's Falling in Love, jetzt für euch im besten Mix. 8.34 Uhr haben wir es.

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1: Mit Michael Wessels, guten Morgen. Der Ludgeri-Kreisel in Münster ist im vergangenen Jahr der Unfallschwerpunkt in ganz NRW gewesen. Hier hat es 20 Unfälle mit Personenschaden gegeben, 12 mit Autobeteiligung und 14, bei denen Fahrräder involviert waren. Das geht aus dem aktualisierten Unfallatlas des Landes hervor, den das Statistische Landesamt heute früh vorgelegt hat. Bei den Fahrradunfällen ebenfalls auf einem der oberen Plätze in NRW, der Bereich Igiditor-Weseler Straße mit 13. Der Statistik zufolge hat es im Jahr 2025 auf den nordrhein-westfälischen Straßen mehr als 65.000 Unfälle mit Personenschaden gegeben. Das waren 4% mehr als ein Jahr zuvor. Den Link zum aktualisierten Unfallatlas NRW mit den Zahlen für das Jahr 2025 gibt es im Newsticker auf antennemünster.de. Bundesfamilienministerin Karin Prien plant Änderungen beim Elterngeld. Laut Gesetzentwurf soll es nur noch 12 statt 14 Monate gezahlt werden und auch nur dann, wenn Mütter und Väter jeweils für mindestens 3 Monate eine berufliche Auszeit nehmen. Aus Berlin dazu Antenne Münster-Reporterin Tine Klimach.
2: Familienministerin Prien will Väter mehr in die Erziehungsarbeit einbinden, aber es geht auch darum, 500 Millionen Euro im Jahr zu sparen. Nun soll das Elterngeld umgebaut werden. Mit Blick auf den Mutterschutz, arbeitszeitliche Beschäftigungsverbote sollen auf 12 Monate nach der Entbindung eingeschränkt werden, heißt es in dem Gesetzentwurf. Daneben soll aber auch der Mindestbetrag auf 330 Euro ansteigen und der Höchstbetrag auf 1.900 Euro. Aber erst muss sich die Regierung über den Entwurf einig werden, dann ist das Parlament am Zug.
1: Die Bundesregierung will offenbar eine staatliche Erdgasreserve für Krisenfälle einrichten. Wie die Nachrichtenagentur Reuters berichtet, soll es im kommenden Monat einen entsprechenden Kabinettsbeschluss geben. Ein Konzept des Bundeswirtschaftsministeriums sieht demnach eine Gasreserve von 24 Terawattstunden vor. Das entspricht etwa 10% der deutschen Speicherkapazität. Die Kosten werden auf bis zu 1,5 Milliarden Euro geschätzt. Laut Reuters sollen die Verbraucher dafür über eine Umlage aufkommen. Die staatliche Erdgasreserve für Krisenfälle soll dem Bericht zufolge ausdrücklich nicht der saisonalen Winterversorgung dienen. Die Kaffeehauskette Starbucks schließt demnächst ihre Filiale an der Stubengasse. Das hat der Vermieter, die Bayerische Versorgungskammer in München, den Westfälischen Nachrichten gesagt. Letzter Öffnungstag soll demnach der 19. August sein. Eine andere Gastronomie soll dort folgen. Laut Vermieter laufen bereits intensive Gespräche. Damit gibt es künftig nur noch eine Starbucks-Filiale in Münster, und zwar im Hauptbahnhof. In Münster regnet es nicht so häufig, wie viele meinen, und wenn, dann meist am Nachmittag. Der münstersche Wetterforscher Toprak Aslan von der Uni Münster hat das herausgefunden. Laut einer Langzeitmessung auf dem GEO1-Gebäude der Uni fällt nachmittags in Münster 32% mehr Regen als in der ersten Tageshälfte, und zwar hauptsächlich zwischen 16 und 19 Uhr. Wer vormittags raus muss, hat also gute Chancen, nicht nass zu werden. Nachmittags und abends sieht das oft anders aus. 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
4: Aktuell mit 20 Grad in Kinderhaus und in Hiltrup, dabei ziemlich grauer Himmel und ein ordentlicher Wind. Das bleibt denn morgen über auch noch so. Ab 13, 14 Uhr soll die Wolkendecke aber auflockern, dann kommt die Sonne nochmal raus, im Wechsel immer mit Wolken. Heute Abend bezieht es sich dann wieder ein bisschen, dann kann stellenweise auch wieder Regen geben. Das alles bei maximalen 26 Grad in der Spitze.
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4: Der Industrieweg, der ist von heute an auf Höhe Unterführung unter der B1 gesperrt. Die Linksabbiegerspur zur B51 ist an der Stelle auch gesperrt. Grund ist eine Fahrbahnsanierung, die bis Ende nächster Woche andauern soll. Deshalb staut es sich da gerade auch. Müsst ihr 10 Minuten mehr einplanen. Ansonsten sieht es in Münsters Stadt gut aus. Ihr kommt überall frei durch. Schauen wir nochmal eben auf die neuesten Blitzer. Die gibt es nur hier bei Antenne Münster und ich habe 7 Stück für euch. Euer Tempo wird kontrolliert im Neutor, auf der Steinfurter Straße in beide Richtungen bei der Katharina-Müller-Straße. In Mauritz wird geknipst auf dem Prozessionsweg zwischen der Skakerrakstraße und zum Guten Hirschen. Im Hansaviertel steht ein Blitzer auf der Wolbecker Straße bei der Emdener Straße. In Ruxel stehen gleich 2 Blitzer, einmal auf der Hohenholter Straße zwischen der Wortstiege und dem Hülsbach und einmal auf dem Nottoner Landweg bei der Otto-Hahn-Straße. Da wird aus einem roten Caddy herausgeknipst. In Hiltrup habe ich einen Blitzer gesehen auf der Glasuritzstraße beim LKW-Parkplatz BASF und in Albersloh wird auf dem Rummler geknipst, Höhe Beal. Allen unterwegs jetzt erstmal eine gute, sichere Fahrt. Kommt gut an eurem Ziel. Wenn ihr auf dem Weg dahin noch was gesehen habt, was ich jetzt gerade nicht auf dem Schirm hatte, Stausblitzzerstörung, dann meldet euch. Ruft an, schickt eine WhatsApp-Sprachnachricht oder schreibt uns. Nummer ist die altbekannte 0251 28 95 40.
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0: da fertig, direkt aggressiv. Schönen guten Morgen hier bei Antenne Münster. Wenn ich das höre, so nachts, wenn man eigentlich schlafen will und man weiß, dieses Viech, wenn ich das jetzt nicht kaputt schlag, dann wache ich morgen auf, mein Gesicht angequollen, voller Mückenstiche. Kannst du echt nicht gebrauchen. Leider wird uns das wohl in den kommenden Tagen noch mal mehr als sonst sowieso schon begleiten. Denn die Kombi aus warme Sommertage, warme Temperaturen und dann diese feuchten Regenschauer zwischendurch sind ideal für Stechmücken hier bei uns in Münster. Anna Bogatzki aus dem Frühteam, Mücken mögen dich ja doch mal mehr als alle anderen Menschen.
1: Es ist wirklich furchtbar. Ich habe das Gefühl, ich habe irgendwie anderes süßes Blut oder so. Ich werde wirklich immer gestochen. Letzte Woche zum Beispiel hat mich eine Bremse ins Gesicht gestochen, auf die Wange.
0: Ja.
1: Und ich habe leider ziemlich allergisch darauf
0: reagiert. Man hat es gesehen, sagen wir es so.
1: Ich habe innerhalb von kurzer Zeit habe ich eine richtig dicke Backe bekommen. Es hat so gespannt, ganz unangenehm. Mich haben Leute angesprochen, ob ich eine Weisheitszahn-OP hatte, weil das wirklich so angeschwollen war. Mhm. Zum Glück hatte ich noch eine Allergietablette parat, die habe ich dann auch schnell genommen. Sonst wäre ich vielleicht noch in der Notaufnahme gelandet.
0: Ich habe dich am nächsten Morgen gesehen und du sahst schon wirklich ordentlich zerstochen aus.
1: Ja, ich hatte auch die ganze Zeit ein Kühlpack im Gesicht. Das war ganz unangenehm. Und dann habe ich mich nochmal gefragt, was hilft denn jetzt wirklich gegen Mücken? Die Stiftung Warentest hat 10 Kombi-Sprays gegen Mücken und Zecken getestet. Am besten haben tatsächlich Antibrum Forte und Autan Multi-Insekt abgeschnitten.
0: Aha.
1: Wichtig beim Auftragen ist, dass man es halt nicht direkt ins Gesicht sprüht, Wunden und Irritationen auslässt. Also man kann sich das auf die Hand sprühen und dann so ein bisschen im Gesicht verteilen. Das geht wohl auch. Wichtig ist auch, die Sprays sind wasserlöslich. Also wenn ihr baden geht, müsst ihr die nochmal neu auftragen.
0: Ja, und dann gibt es ja auch hilfreiche Gadgets gegen Mücken, ne?
1: Ja, wenn man im Haus Ruhe haben will, hilft Zitronen oder Lavendelöl. Ansonsten kann man so Mückenstecker für die Steckdose benutzen. Das sind dann so kleine Verdampfer, die man in die Steckdose steckt und dadurch wird eine geringe Menge an Nervengift freigesetzt, die den Mücken dann den Gar ausmachen.
0: Aber gegen Menschen ist das nicht schädlich.
1: Nee, das unbedingt nicht bei Menschen. Und wenn man dann doch halt gestochen wurde, so wie ich, dann gibt es den sogenannten Stichheiler. Das sind so batteriebetriebene Sticks, mit denen man dann an die Einstichstelle draufhält und das so ein bisschen erwärmt und das lindert dann den Juckreiz. Der Testsieger ist Heat It, den habe ich selber auch. Das ist so ein kleiner USB-Stick, den man dann ans Handy anschließt und das hilft wirklich richtig, richtig gut.
0: Ja, ich habe auch so einen Stift zu Hause, der dann auch ganz, ganz heiß wird. Den benutze ich auch die letzten Tage schon sehr, sehr häufig.
1: Ja, das hilft wirklich.
0: In den kommenden Tagen werden viele Mücken erwartet. Also wenn ihr noch nichts zu Hause habt, irgendwie anti-mückenmäßig, dann deckt euch sicherheitshalber nochmal ein. Da kommt Großes auf uns zu.

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1: Um 9.30 Uhr mit Michael Wessels. Guten Morgen. Der Lot-Gehry-Kreisel in Münster ist im vergangenen Jahr der Unfallschwerpunkt in ganz NRW gewesen. Hier hat es 20 Unfälle mit Personenschaden gegeben, 12 mit Autobeteiligung und 14, bei denen Fahrräder involviert waren. Das geht aus dem aktualisierten Unfallatlas des Landes hervor, den das Statistische Landesamt heute vorgelegt hat. Bei den Fahrradunfällen ebenfalls auf einem der oberen Plätze in NRW der Bereich Egiditor-Weseler Straße mit 13. Der Statistik zufolge hat es im Jahr 2025 auf den nordrhein-westfälischen Straßen mehr als 65.000 Unfälle mit Personenschaden gegeben. Das waren 4% mehr als ein Jahr zuvor. Den Link zum aktualisierten Unfallatlas NRW mit den Zahlen für das Jahr 2025 gibt es im News-Ticker auf antennemünster.de. Bundesfamilienministerin Karin Prien plant Änderungen beim Elterngeld. Laut Gesetzentwurf soll es nur noch 12 statt 14 Monate gezahlt werden und auch nur dann, wenn Mütter und Väter jeweils für mindestens 3 Monate eine berufliche Auszeit nehmen. Bislang sind es 2 Monate. Zugleich soll der Mindestbetrag des Elterngeldes nach dem Vorschlag der Ministerin von 300 auf 330 Euro und der Höchstbetrag von 1800 auf 1900 Euro angehoben werden. Die Kaffeehauskette Starbucks schließt demnächst ihre Filiale an der Stubengasse. Das hat der Vermieter, die Bayerische Versorgungskammer in München, den WN gesagt. Letzter Öffnungstag soll der 19. August sein. Eine andere Gastronomie soll folgen. Laut Vermieter laufen bereits intensive Gespräche. Damit gibt es künftig nur noch eine Starbucks-Filiale in Münster, und zwar die im Hauptbahnhof. In Münster regnet es nicht so häufig, wie viele meinen, und wenn, dann meist am Nachmittag. Der münsterische Wetterforscher Toprak Aslan von der Universität Münster hat das herausgefunden. Laut einer Langzeitmessung auf dem GEO1-Gebäude der Uni fällt nachmittags in Münster 32% mehr Regen als in der ersten Tageshälfte, und zwar hauptsächlich zwischen 16 und 19 Uhr. Wer vormittags raus muss, hat also gute Chancen, nicht nass zu werden. Nachmittags und abends sieht das oft etwas anders aus. 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
2: Grauer Start in diesen Dienstag, dabei messen wir aktuell 21 Grad in Gievenbeck und in Gremmendorf, bis zu 26 Grad heute noch in der Spitze. Und im Laufe des Tages wird es auch noch mal einen Tacken freundlicher. Heute Nachmittag soll die Sonne noch mal rauskommen. Heute Abend zieht es sich dann wieder ein bisschen zu und dann kann es auch Regen geben.
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2: Es staut sich an einer Stelle hier bei uns in der Stadt und Grund ist eine neue Baustelle. Und zwar beim Industrieweg ist von heute an auf Höhe Unterführung unter der B51 alles gesperrt. Außerdem ist die Linksabbiegespur zur B51 gesperrt. Grund ist halt eine Fahrbahnsanierung, die noch bis Ende nächster Woche dauern soll. Und deshalb staut es sich sowohl auf dem Industrieweg als auch auf der B51, müsst ihr 10 Minuten mehr einplanen. Ansonsten sind die Straßen frei. Schauen wir noch mal eben auf die neuesten Blitzer. 7 Stück habe ich da für euch. Euer Tempo wird kontrolliert in Neutor, auf der Steinfurter Straße in beide Richtungen bei der Katharina-Müller-Straße. In Mauritz wird geknipst auf dem Prozessionsweg zwischen der Skakerak-Straße und zum Guten Hirten. Im Hansaviertel wird kontrolliert auf der Wolbecker-Straße bei der Emdener Straße. Im Hafen habe ich einen Blitzer gesehen auf dem Albersloher Weg zwischen dem Jofel und der Kanalbrücke. In Ruxel steht ein Blitzer auf dem Nottuner Landweg bei der Otto-Hahn-Straße. In Hiltrup wird geknipst auf der Glasuritzstraße beim LKW-Parkplatz BASF und in Albersloh wird kontrolliert auf dem Rummler beim BEAL. Allen unterwegs eine gute Fahrt, kommt gut und sicher an eurem Ziel. Falls ihr irgendwas seht, was ich jetzt noch nicht auf dem Schirm hatte, Staus, Blitzer, Störungen, dann meldet's gerne. Ruft an, schickt eine WhatsApp-Sprachnachricht oder schreibt uns, geht alles an die 0251 28 95 40.
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2: Schönen guten Morgen.
3: Hey.

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0: Kids unterwegs. Unsere gemeinsame Aktion mit der Polizei Münster geht in die zweite Runde. Letztes Jahr habt ihr uns die Schilder quasi aus den Händen gerissen. Viele haben gar keins mehr bekommen, so wie Anna zum Beispiel.
1: Ich habe das letztes Jahr schon mitgekriegt und war leider zu spät und habe kein Schild mehr bekommen. Einige unserer Nachbarn haben welche aufgestellt und dann habe ich mir gesagt, dieses Jahr muss ich rechtzeitig hier sein, um ein Schild abzuholen.
0: Ja, perfekt. Anna hat jetzt eins von uns bekommen und hofft natürlich, dass sich die Autofahrer in ihrem Wohngebiet jetzt mal ans Tempolimit halten.
1: Ja, wir wohnen in Wohngebieten mit Zone 30 in Rumhorst und wir wohnen in einer Kurve, wo die Autos leider nie wirklich gefühlt die 30 fahren. Und deswegen würde ich gerne das Schild bei uns im Vorgarten aufstellen, damit vielleicht die Autofahrer nochmal erinnert werden, dass hier viele Kinder unterwegs sind.
0: Und genau an solchen Stellen sollen die Schilder auch aufgestellt werden. Heißt also, wenn ihr so eine gefährliche Verkehrssituation auch direkt vor der Haustür habt, dann holt euch gerne ein Achtung Kids Schild kostenlos hier bei uns in der Antenne Münster Redaktion ab. Geht ganz einfach unter der Woche von 10 bis 18 Uhr einfach klingeln und sagen, ich würde gern so ein Schild haben und dann bekommt ihr auch schon eins, ganz kostenlos. Oder ihr geht zu einer der 5 Polizeiwachen in Münster. Die Adressen dafür haben wir euch auch nochmal auf unserer Homepage antennemünster.de geschrieben.

Nick Harris mit Dreamer, 9.47 Uhr haben wir es und ihr hört schon Madonna im Hintergrund. Dudeln La Isla Bonita ist das für euch, wartet schon auf euch. Vorher möchte ich mich noch mal kurz verabschieden. Ich bin jetzt raus, der Kollege Kevin Zimmer übernimmt ab 10 Uhr. Wir hören uns dann wie gewohnt morgen früh ab 6 Uhr wieder. Schönen Dienstag euch.

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1: Mit Nico Hartmann. Nach dem 1:4 der USA gegen Belgien und dem Ausscheiden im Achtelfinale richteten sich die Blicke von allen auf US-Spieler Folarin Balogun, der nach dem Abpfiff Belgiens Trainer Garcia erst fair zum Weiterkommen gratulierte und dann sagte, es ist normal, nach einer roten Karte gesperrt zu werden. Natürlich ist es kontrovers, wenn die Entscheidung geändert wird, aber wir haben die Entscheidung akzeptiert, als uns gesagt wurde, dass ich spielen konnte. Mit den USA ist das letzte der drei Gastgeberländer ausgeschieden.
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2: Mit Thorsten Adolfs. Guten Tag. Deutschland diskutiert wieder über die Ladenöffnungszeiten. Die Regierung will sie für Bäckereien und Konditoreien an Sonntagen verlängern. Vor

0: allem, um den Konsum und damit die Wirtschaft anzukurbeln. Der Handelsverband und die Tourismusbranche wünschen sich noch deutlich mehr. Sie wollen, dass alle Geschäfte sonntags öffnen dürfen. Die Gewerkschaften sind strikt dagegen. Frage an Marc Weiß, was sind die Positionen in diesem Streit?
1: Also Befürworter der Sonntagsöffnung erwarten natürlich mehr Umsatz. Der Tourismuskoordinator der Bundesregierung Ploss geht sogar noch etwas weiter. Er sagte den Funke-Zeitungen, dass man mit geöffneten Geschäften an Sonntagen auch mehr Touristen in die Städte bekäme oder generell überhaupt ins Land. Denn ob sich Urlauber für Deutschland entscheiden, das hänge eben auch von attraktiven Geschäften und Verkaufsangeboten ab. FDP-Chef Kubicki ist auch ein Fan der Sonntagsöffnung. Er sagt, wer Läden zwangsweise geschlossen hält an Sonntagen, der dürfe sich nicht über sterbende Innenstädte wundern.
0: Und was sagen die Gewerkschaften?
1: Die kämpfen natürlich für die Beschäftigten, für die Verkäuferinnen und Verkäufer. Der Sonntag sei der einzige verlässlich planbare freie Tag, an dem sie Zeit für Entlastung hätten, heißt es. Eine Verdi-Sprecherin bezweifelt außerdem, dass es einen Schub für die Innenstädte gibt durch Sonntagsöffnungen. Sie sagt, es könnten sich eh nur große Häuser und Ketten überhaupt leisten, sonntags zu öffnen. Das würde bedeuten, dass kleine und mittlere Geschäfte ganz verschwinden und die Innenstädte eben nur noch aus den immer gleichen Filialen der großen Ketten bestehen. Das sei dann ein ziemlich trostloses Bild, sagt Verdi.
0: Danke, Marc. Und jetzt weitere Meldungen im Überblick. Der Vorsitzende des Arbeitnehmerflügels der Union, Radke, warnt mit Blick auf die geplanten strengeren Vorschriften für Krankschreibungen vor Misstrauen gegenüber kranken Menschen. Im ZDF sagte er, es dürfe nicht der Eindruck entstehen, die Menschen seien zu faul. Es gebe vor allem ein Problem mit den Langzeitkranken. Die Ukraine hat Russland wieder massiv mit Drohnen angegriffen. Mehr als 450 Stück wurden nach Angaben des russischen Verteidigungsministeriums abgefangen. Unabhängig überprüfbar sind die Angaben nicht. Schäden wurden nicht gemeldet, die Moskauer Flughäfen waren aber stundenlang gesperrt. Die Bundespolizei hat in Frankfurt einen gesuchten Millionenbetrüger gefasst. Der 29 Jahre alte Albaner soll zu einer Gruppe gehören, die Vermögen in mindestens zweistelliger Millionenhöhe erbeutet haben soll. Es heißt, die Gruppe habe Investitionen in verschiedene Vermögenswerte vorgetäuscht. Das Geld der Anleger sei aber nie investiert worden. Auf Deutschlands Straßen sind im vergangenen Jahr wieder mehr Menschen ums Leben gekommen. Im Schnitt starben jeden Tag 8 Menschen bei Unfällen und mehr als 1000 wurden verletzt. Es gibt aber auch positive Entwicklungen. Langfristig gesehen ist die Zahl der Unfallopfer seit den 90er Jahren stark gesunken. Auch die Zahl der Schwerverletzten erreichte 2025 einen historischen Tiefstand. Das zeigt, dass die moderne Sicherheitstechnik in vielen Autos Wirkung zeigt. Die häufigste Ursache für tödliche Unfälle bleibt eine zu hohe Geschwindigkeit. Das waren die Nachrichten mit Thorsten Adolfs.
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3: Ja, eigentlich kann ich das Wetter von gestern wiederholen. Es ist exakt genauso. Einige Wolken sind unterwegs. Die Sonne kommt auch erst ein bisschen später durch, kämpft sich aber durch. Wir erreichen Temperaturen zwischen 25 und 29 Grad. Heute ein bisschen Wind ist auch dabei. Morgen geht's genauso weiter. Allerdings ist es mit Temperaturen bis 26 Grad ein bisschen kühler.
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3: Und wir schauen auf die Straßen. Alle Staus jetzt ab 8 Minuten Zeitverlust. A1 Dortmund-Euskirchen zwischen Burscheid und Köln-Löwenich. 4 Kilometer, 8 Minuten seid da durch. Plant 31 Minuten auf der A4 Olpe-Aachen zwischen Bergisch-Gladbach-Refrath und Kreuz-Köln-Süd ein. Da gibt es nämlich 8 Kilometer Stau. Die 44 Dortmund-Kassel zwischen Kreuz-Dortmund-Unna und Unna-Ost 1 Kilometer, 9 Minuten on top. Auf der 45 Hagen-Dortmund zwischen Kreuz-Hagen und Westhofener Kreuz 5 Kilometer, auch da 9 Minuten on top. Die 45 Hagen-Gießen zwischen Dohlshagen und Kreuz-Olpe-Süd, da knubbelt es sich ein bisschen, 10 Minuten seid ihr durch. Und die A59 Dienstlaken-Duisburg zwischen Duisburg-Alt Hamborn und Kreuz Duisburg, 3 Kilometer, 16 Minuten on top. Allen unterwegs, gute Fahrt mit uns.
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3: Hallo, Kevin Zimmer hier. Eigentlich ist es ja immer schade, wenn das Gastgeberland aus so einem WM-Turnier fliegt, ne? Jetzt ist es aber irgendwie anders. Ich verspüre nach der Einmischung von Donald Trump für die USA in Sachen roter Karte in mir selbst das Gefühl der Genugtuung, ja? Der Fußball hat's geregelt. Die USA sind raus, dank Belgien, und das sehr deutlich. 4:1 hat Belgien gewonnen. Ich sag mal so, Karma is a bitch.

0: 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Louis Capaldi und Before You Go. Hier bei uns eine schöne Dienstag. Ich muss diese lustige niederländische Akzent einfach machen, weil ja, wir müssen ein bisschen erinnern. Heute vor 20 Jahren ist Rudi Carrell gestorben. Ja? Einer der größten Entertainer im deutschen Fernsehen. Ein Niederländer, man muss es ja so sagen. Für Comedian Hannes Höfer war Rudi ein echtes Vorbild, vor allem in seiner Rolle als Moderator der Kultshow Herzblatt.
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2: Ich fordere ein TV-Comeback von der Show Herzblatt. Und falls Kai Pflaume keinen Bock mehr hat, den Herzblatt-Hubschrauber vollzutanken, ey, ich mach den Job gerne. Ich mach euch auch die Susi am Ende. So, Mareike, jetzt musst du dich entscheiden. Soll es Kandidat 1 sein, der freche Vogelzüchter, der auch gerne mal seine Pfeife putzt, aber nur, wenn du ihm dabei hilfst? Oder Kandidat 2, der passionierte Ausdauersportler, der deinen Puls bei einer gemeinsamen Runde auf dem Liegefahrrad in die Höhe treibt? Oder Kandidat 3, der mit seiner Abneigung zu Deo immer einen bleibenden Eindruck in enge Räume hinterlässt? Ey, ich kann das! Ey, oder die Mini-Playback-Show. Einmal durch die Schauberkugel und dann der Playback-Schinge. Das ist im Prinzip wie jedes Konzert von Helene Fischer. Oder Geld oder Liebe mit Jürgen von der Lippe. Oder Geh aufs Ganze mit Jörg Dräger. Oder was ist mit der 100.000-Mark-Show? Ey, sowas gibt's heute gar nicht mehr. Bei den heutigen Shows gibt's ja immer nur Euro zu gewinnen. Also immer dran denken. Früher war nicht alles besser. Aber die guten Sachen, die können wir schon wiederholen.
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1: Um 10.30 Uhr mit Michael Wessels. Guten Tag. Deutschland diskutiert wieder über die Ladenöffnungszeiten an Sonntagen. Die evangelische Kirche in Deutschland warnt vor einer weiteren Flexibilisierung. Ein EKD-Sprecher sagte der Rheinischen Post, der freie Sonntag schaffe Raum für Familie, Freundschaften, Nachbarschaft und Ehrenamt. Davon profitiere am Ende die ganze Gesellschaft und auch die Arbeitswelt. Die Bundesregierung hatte angekündigt, die Öffnungszeiten für Bibliotheken und Bäckereien an Sonntagen verlängern zu wollen. Daraufhin hat sich der Hauptgeschäftsführer des Hauptverbandes des deutschen Einzelhandels, Stefan Gent, für eine generelle Möglichkeit der sonntäglichen Ladenöffnung stark gemacht. Der Ludgeri-Kreisel hier in Münster ist im vergangenen Jahr der Unfallschwerpunkt in ganz NRW gewesen. Hier hat es 20 Unfälle mit Personenschaden gegeben, 12 mit Autobeteiligung und 14, bei denen Fahrräder involviert waren. Das geht aus dem aktualisierten Unfallatlas des Landes hervor, den das Statistische Landesamt heute früh vorgelegt hat. Bei den Fahrradunfällen ebenfalls auf einem der oberen Plätze in NRW der Bereich Egiditor-Weseler Straße mit 13. Den Link zum aktualisierten Unfallatlas NRW mit den Zahlen für das Jahr 2025 gibt es im Newsticker auf antennemünster.de. An der Mathilde-Anneke-Gesamtschule haben Lehrer, Schüler und Eltern einen offenen Brief an die Stadtspitze geschrieben. Sie fordern darin einen besseren Hitzeschutz für den Schulhof. Seit Jahren werde darüber diskutiert, geschehen sei aber nichts und das Problem werde künftig eher größer als kleiner. Dazu komme der Bauzaun, der seit Februar einen erheblichen Teil des Pausenhofes abriegelt. In dem Brief bietet die Schulgemeinschaft an, bei der Suche nach einer dauerhaften Lösung behilflich zu sein. Dass es ihr ernst ist, hat sie im vergangenen Jahr bewiesen mit einem Sponsorenlauf, bei dem immerhin so viel Geld zusammengekommen ist, dass die Schule als Sofortmaßnahmen Sonnensegel gegen die Hitzebelastung anschaffen konnte. 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Zeitweise kann vereinzelt etwas Regen fallen. Die Höchstwerte liegen bei 27 Grad heute hier in Münster. Jetzt gerade haben wir 23 Grad in Gievenbeck, 23 auch in Amelsbüren. Der Antenne Münster Verkehr. Keine Meldungen über akute Störungen. Jetzt die neuesten Blitzer nur bei Antenne Münster. Im Hansaviertel an der Wolbecker Straße, Höhe Emdener Straße. In Ruxel am Nottulner Landweg, Höhe Otto-Hahn-Straße. In Hiltrup an der Glasuritstraße, Höhe LKW-Parkplatz BASF. Und in Albersloh im Rummler, Höhe Berl, wo 70 erlaubt ist. Wenn ihr noch etwas seht, Staus, Blitzerstörungen immer gerne melden, anrufen oder eine WhatsApp-Sprachnachricht schicken. Münster 28 95 40.
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2: Hallo, Kevin Zimmer hier. Nächste Woche Freitag gibt es ja schon Zeugnisse bei uns in NRW. Und ist euch das auch mal aufgefallen, dass viel mehr Schülerinnen und Schüler Top-Zeugnisse haben als früher? Dem Lehrerverband war das auch schon aufgefallen. Die sagen jetzt sogar, die echt guten Schülerinnen und Schüler würden in dieser Einserflut untergehen. Anders gesagt, ich wäre heute mit meinem Abiturzeugnis richtig aufgefallen. Und ich hätte den Guten eine Chance gelassen, dass die auch glänzen können und dass man das auch gesehen hätte.

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0: Es ist die Fußball-WM des Einschlafens nach der ersten Halbzeit. Ist doch so. Ja, die Spiele sind so spät, Mensch. Aber trotzdem, das Gucken macht schon Spaß.
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0: Portugal-Spanien-Spiel bin ich gestern nach der ersten Halbzeit eingeschlafen. Und es war so spannend, ja. Ich fand es sehr unterhaltsam. Spaniens 1:0 gegen Portugal gestern. Oder auch das 4:1 der Belgier gegen die USA. Nico Hartmann im WM-Studio ist bei mir. Das Sportliche wird aber überschattet von der ganzen Diskussion über die Aufhebung der Sperre von US-Spieler Balogun, oder?
2: Ja, genau. Und die ganze Diskussion hat einer angestoßen, der die rote Karte überhaupt nicht kannte. US-Präsident Trump hat genau das heute zugegeben, hatte aber ebenfalls bestätigt, FIFA-Boss Infantino in der Angelegenheit angerufen zu haben. Ein völliger Irrsinn. Die neueste Entwicklung ist nun, dass nach der harschen Kritik von außen sich die FIFA nun in einer sehr langatmigen 13-Punkte-Erklärung zu ihrer Entscheidung äußert. Diese natürlich verteidigt. Zudem hat man auch die UEFA scharf kritisiert, die ja gestern von einer roten Linie sprach. Die UEFA habe in der Vergangenheit, so die FIFA, selbst rote Karten aufgehoben, ohne von einer roten Linie zu sprechen. Beispiele gab es natürlich wieder nicht. Und so stellt sich die FIFA einfach mal über den wichtigsten Verband, nämlich die UEFA. Kaum denkbar, dass die dieses Statement dann wieder klaglos hinnehmen wird.
0: Ja, gibt es in diesem Krieg irgendeine Lösung? Ist da was in Sicht?
2: Möglicherweise wird dies in der Zukunft zu einer Grundsatzfrage führen. Sieht sich der Europäische Verband unter Infantino unter diesen Gegebenheiten noch als Mitglied der FIFA? Oder muss man sogar einen Ausstieg prüfen? Infantino selbst sitzt erstmal fest im Sattel. Deutschland hat das gleiche Stimmrecht wie, bei allem Respekt, der Kongo. Und da Infantino bei den afrikanischen und auch asiatischen Ländern seine Stimmen bekommt, ist da erstmal nichts zu erwarten. Ein Ausstieg aus der FIFA hätte auch beträchtliche finanzielle Folgen, Einnahmen bei einer Weltmeisterschaft oder der Qualifikation. Auf der anderen Seite hat Europa fußballerisch eine Riesenmacht, wie man jetzt wieder bei der WM sieht. 5 von 8 Teams aus Europa stehen im Viertelfinale. Also muss man jetzt schauen, dass es bei der Debatte nicht nur Verlierer gibt.
0: Und ich kann mir vorstellen, dass diese Debatte auch noch länger dauern wird. Nico Hartmann aus dem WM-Studio, danke für die Infos.
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3: Mit Thorsten Adolfs. Guten Tag. Im Streit um Krankschreibungen bekommt die Koalition immer mehr Gegenwind und weiterhin auch aus den eigenen Reihen. Der Vorsitzende des Arbeitnehmerflügels in der Union Radke äußerte große Bedenken. Es dürfe nicht der Eindruck entstehen, die Menschen seien zu faul, sagte Radke im ZDF. Menschen, die mal blau machen, habe es immer gegeben. Das Problem

0: Problem seien vielmehr die Langzeitkranken. Weitere Infos von Marc Weiß.
1: Rath gesagt damit genau das, was der BKK-Dachverband herausgefunden und heute veröffentlicht hat. Der größte Kostentreiber für Krankenkassen sind die Langzeitkranken. Deren Zahl nimmt laut BKK immer weiter zu. Außerdem sind die Menschen länger krank und arbeitsunfähig als früher. Ganz oben im Ranking stehen dabei psychische Erkrankungen, gefolgt von Muskel-Skelett-Problemen. In den meisten Fällen geht es dabei um Rückenbeschwerden. Immer mehr Experten gehen inzwischen ohnehin davon aus, dass mit einer Krankmeldung schon ab dem ersten Tag niemandem geholfen ist. Rathke warnt sogar davor, dass das Ganze kontraproduktiv sein könnte. Ihn erreichten Rückmeldungen, dass Menschen, die heute vielleicht einen Tag fehlten, künftig 3 oder 4 Tage ausfallen könnten, nachdem sie beim Arzt waren, denn der wird sie krankschreiben. Der Koalitionsausschuss hatte vereinbart, die Möglichkeit telefonischer Krankschreibungen abzuschaffen. Außerdem soll die Krankschreibung bzw. Arbeitsunfähigkeitsbescheinigung schon für den ersten Tag vorliegen. Union und SPD weisen nach sehr viel Kritik allerdings auch darauf hin, dass Unternehmen diese Regelung jeweils individuell gestalten könnten.
0: Und jetzt weitere Nachrichten im Überblick. Die Menschen in Deutschland werden so alt wie noch nie. Bei Frauen sind es im Schnitt mehr als 83 Jahre und bei Männern rund 79 Jahre. Vom Statistischen Bundesamt heißt es, damit seien die Rückgänge aus der Corona-Zeit mittlerweile wieder ausgeglichen. Regional gibt es aber große Unterschiede. Die höchste Lebenserwartung haben Menschen in Baden-Württemberg. Am niedrigsten ist sie bei Frauen im Saarland und bei Männern in Sachsen-Anhalt. In der Industrie haben immer mehr Firmen Probleme, an Material zu kommen. Gut 17% waren es laut IFO-Institut im vergangenen Monat. Davon besonders betroffen waren Hersteller von PCs, Laptops und externen Speichermedien. Ähnlich angespannt war die Lage bei Firmen, die Geräte für die Medizin oder Laseranlagen und Ferngläser produzieren. Das liege an den Folgen der Störungen in der Straße von Hormus, heißt es. Der teuerste Ferienort in Deutschland ist Kampen auf Sylt. Dort kostet der Quadratmeter nach Angaben des Portals ImmoWelt mehr als 24.000 Euro. In den Bergen führt die Region um den Tegernsee mit einem Quadratmeterpreis von knapp 13.000 Euro. Deutlich günstiger ist es an der Küste zwischen Bremerhaven und Cuxhaven und in Esens in Ostfriesland. Dort kostet der Quadratmeter jeweils deutlich unter 2.000 Euro. Alkoholfreies Bier boomt und wird in Deutschland immer beliebter. Immer mehr Kunden greifen zu den alkoholfreien Alternativen, während klassisches Bier an Boden verliert. Laut dem Statistischen Bundesamt stieg die Produktion von alkoholfreiem Bier deutlich und zwar um über 6%. Ungefähr gleich hoch war der Rückgang bei den alkoholhaltigen Getränken. Auch vom Deutschen Brauerbund kommen in diesem Zusammenhang aktuelle Zahlen. Demnach liegt der Marktanteil von alkoholfreien Getränkevarianten der Brauereien insgesamt mittlerweile bei 11%. Soweit die Meldungen mit Thorsten Adolfs.
2: Das Wetter. Im Grunde kann ich einfach das Wetter von gestern nochmal sagen. Es ist nämlich genau das gleiche. Ein paar Wolken ziehen rum, die Sonne zeigt sich erst später mal ein bisschen. Temperaturen liegen bei 25 bis 29 Grad und ein wenig Wind gibt's auch. Morgen bleibt's ähnlich, nur mit bis zu 26 Grad ein bisschen kühler.
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2: Und das sind die längsten Staus. Wir starten ab 9 Minuten Wartezeit. A4 Olpe-Aachen zwischen Kreuzköln-Ost und Kreuzköln-Süd, 4 Kilometer. Hier sind's 15 Minuten on top. Die A4 Köln-Aachen zwischen Elnsdorf und Merzenich, 6 Kilometer, da müsst ihr 33 Minuten mehr Zeit einplanen. Da steht auch ein defektes Fahrzeug noch. Da hat es einen Unfall gegeben, also fahrt bitte vorsichtig. Die 44 Dortmund-Kassel zwischen Kreuz Dortmund-Unna und Unna-Ost, 1 Kilometer, 9 Minuten mehr. Die 59 Bonn-Köln zwischen Spich und Köln-Bahn, 4 Kilometer, 15 Minuten on top. Und die A553 Bliesheim-Brühl zwischen Brühl-Ost und Brühl-Nord, 1 Kilometer, dauert allerdings 16 Minuten. Auch da hat es einen Unfall gegeben, passt bitte auf. Allen unterwegs eine gute Fahrt mit uns.
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2: Eigentlich wäre ja heute Siebenschläfer, ne? Also die Regel sagt, wie das Wetter heute wird, so wird es halt auch in den nächsten 7 Wochen. Wäre es heute besser, hätte ich gesagt, ja, gehe ich mit. Ich glaube an diese Siebenschläfer-Regel. Aber jetzt sage ich natürlich, wer glaubt dem Blödsinn überhaupt? Das ist, also entspannen wir uns alle. Jetzt mit einem echten 80er von Queen. Another One Bites the Dust.
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0: 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Schönen Dienstag, Kevin Zimmer hier. Das ist meine Konstellation in Sachen Musik. Die ist auch neu für uns. Auf der einen Seite Michael Patrick Kelly, der gefühlvolle Popsänger, der Mann mit der Gitarre. Zusammen mit dem Mann, der zwar keine Rasterlocken hat, aber den deutschen Hip-Hop etabliert hat. Zumindest mehr so den deutschen Reggae-Hip-Hop. Gentleman. Die beiden haben sich gedacht, das kombinieren wir mal. Ja? Das ist wahrscheinlich wild, wenn wir das mal zusammenbringen hier. Ja? Der Mann mit der Gitarre mit ein bisschen Reggae. Wie klingt denn das eigentlich? Ja? Und dann haben sie sich zusammengetan. Michael Patrick Kelly und Gentleman haben einen Song geschrieben. Und sie freuen sich schon, diesen Song gemeinsam irgendwann mal auf der Bühne präsentieren zu dürfen. Denn am Anfang steht ja immer dieses Songwriting. Und dann ist dieses Baby irgendwann fertig. Und das Schönste ist, wenn man es dann live präsentieren darf, haben sie uns in einem gemeinsamen Interview verraten.
1: Also ich finde Song schreiben und dann aber live performen, das sind die schönsten Momente unseres Berufs, weil ja. du fühlst dich ein bisschen wie so ein Empfänger, da kommt was und du bist sozusagen der, der es manifestiert, ja, das ist so der Songwriting-Moment und dann gibt es diesen Moment, wo du es mit tausenden von Menschen performst und die performen ja auch für dich. Also wenn wir auf der Bühne stehen, ist die Show,
2: das
1: die wir uns
2: am Musik machen und diese Interviews immer, boah.
0: Alles klar, das haben wir verstanden. Wir hören ja schon auf und spielen euren gemeinsamen Song jetzt. Hier ist Wildfire.
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1: Um 11.30 Uhr mit Michael Wessels. Guten Tag. Deutschland diskutiert wieder über die Ladenöffnungszeiten an Sonntagen. Die evangelische Kirche in Deutschland warnt vor einer weiteren Flexibilisierung. Ein EKD-Sprecher sagte der Rheinischen Post, der freie Sonntag schaffe Raum für Familie, Freundschaften, Nachbarschaft und Ehrenamt. Davon profitiere am Ende die ganze Gesellschaft und auch die Arbeitswelt. Die Bundesregierung hatte angekündigt, die Öffnungszeiten für Bibliotheken und Bäckereien an Sonntagen verlängern zu wollen. Daraufhin hat sich der Hauptgeschäftsführer des Hauptverbandes des deutschen Einzelhandels, Stefan Gent, für eine generelle Möglichkeit der sonntäglichen Ladenöffnung stark gemacht. An der Mathilde-Anneke-Gesamtschule hier in Münster haben Lehrer, Schüler und Eltern einen offenen Brief an die Stadtspitze geschrieben. Sie fordern darin einen besseren Hitzeschutz für den Schulhof. Seit Jahren werde darüber diskutiert, geschehen sei aber nichts und das Problem werde künftig eher größer als kleiner. Dazu komme der Bauzaun, der seit Februar einen erheblichen Teil des Pausenhofes abriegelt. In dem Brief bietet die Schulgemeinschaft an, bei der Suche nach einer dauerhaften Lösung behilflich zu sein. Dass es ihr ernst ist, hat sie im vergangenen Jahr bewiesen mit einem Sponsorenlauf, bei dem immerhin so viel Geld zusammengekommen ist, dass die Schule als Sofortmaßnahme Sonnensegel gegen die Hitzebelastung anschaffen konnte. Über die neue Haskenau-Brücke dürfen dauerhaft keine Pferde geführt werden. Das hat die Stadtverwaltung in der Bezirksvertretung Münster-Ost mitteilen lassen. Begründet wird das mit der Verkehrssicherheit. Die Brücke sei schmal, unbeleuchtet und als Rad- bzw. Fußweg konzipiert. Zudem sei sie Teil einer beliebten Veloroute. Weil die Brücke in Richtung Gelmer abschüssig sei und sich am unteren Ende einer Kurve befindet, könnten schnelle Radfahrer hinter der Kurve von Pferden überrascht werden und so in gefährliche Situationen kommen. Die Haskenau-Brücke über die Verse ist immer mal wieder verbotenerweise von Reitern genutzt worden. 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Zeitweise kann vereinzelt etwas Regen fallen. Die Höchstwerte liegen bei 27 Grad heute hier in Münster. Jetzt gerade haben wir 24 Grad in Nienberge, 25 in St. Moritz. Der Antenne Münster Verkehr, keine Meldungen über akute Störungen, jetzt die neuesten Blitzer nur bei Antenne Münster. In Rumphorst am Niedersachsenring Höhe Bushaltestelle. Bergfidel, Trautmannsdorfstraße zwischen Dortmund-Ems-Kanal und Siemensstraße. In Roxel am Nottulner Landweg Höhe Otto-Hahn-Straße. In Hiltrup an der Glaserit-Straße Höhe LKW-Parkplatz BRSF. In Albersdorf in der Bauerschaft Rumler Höhe Berl. Wenn ihr noch etwas seht, Staus, Blitzer, Störungen immer gerne melden. Anrufen oder eine WhatsApp schicken, Münster 28 95 40.
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2: Hallo, Kevin Zimmer hier. Ich weiß nicht, welcher Morgenmagazin-Redakteur die Künstlerin Ikki Mel eingeladen hatte gestern im Morgenmagazin, aber vermutlich musste er nachher einiges erklären. Die Künstlerin schockt ja gerne mit ihren Auftritten. Das hat sie gestern auch im ZDF gemacht. Während des Morgenmagazins sang sie Fußballmänner, alles Penner hier.
3: Fußball, Männer, na, alles Penner. Bratwurst, ja. Lecker, Schmecker. Dankeschön, Moma. Wir freuen uns auf die Frauen-WM nächstes Jahr.
2: Ja, dieses Hu wurde dann flankiert durch so einen ganz müden Applaus. Alle haben sich fragend angeguckt, was war das? Ja, es war wie im Fiebertraum. Nächster Auftritt, bitte, von Ikki Mel im ZDF-Fernsehgarten. Danach lacht Kiwi garantiert nicht mehr.

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0: Taylor Swift und Opal Light. Ich weiß gar nicht, lief der Song auch auf ihrer Hochzeit am Wochenende? Keine Ahnung. Auf jeden Fall haben die Gäste wohl als Gastgeschenk Taschentücher bekommen. Darauf stand bestickt So It's Forever. Songzeile aus einem Song von Taylor Swift und alle Gäste haben das bekommen. So, Milliardärin und am Ende kriegst du ein Taschentuch. Ja toll, vielen Dank auch.
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4: Mit Thorsten Adolfs. Guten Tag. Die Sparpläne von Bundesfamilienministerin Prien beim Elterngeld kommen erwartungsgemäß nicht überall gut an. Aus der Opposition und von Gewerkschaftsseite kommt Kritik. Die Linken sprechen von einer Bankrotterklärung der Regierung. Kinder würden offensichtlich nur noch als Luxusgut begriffen, sagt die linken Familienpolitikerin Eising. Prien will das Elterngeld nur noch maximal 12 Monate zahlen. Bisher lag die Obergrenze bei 14 Monaten. Weitere Infos dazu von Marc Weiß.
5: Die Bezugsdauer soll um 2 Monate gekürzt werden. Dafür soll es an anderer Stelle Verbesserungen geben. Die sogenannten Vätermonate sollen von 2 auf 3 Monate erhöht werden. Aktuell kann die Dauer des Elterngeldes nur ausgeschöpft werden, wenn ein Elternteil mindestens 2 Monate nimmt. Da das meistens die Väter sind, spricht man umgangssprachlich von den Vätermonaten. Außerdem sollen die monatlichen Zahlungen leicht erhöht werden. Das höchste der Gefühle sind hier 100 Euro beim Höchstbetrag. Darunter gibt es tendenziell eher 30 Euro mehr. Die Zahlungen des Staates werden unter dem Strich geringer ausfallen. Es handelt sich um eine Sparmaßnahme und genau das ist auch der entscheidende Punkt, an dem sich die Kritik entzündet. Mehr Anreize für Väter seien schön und gut, aber nicht, wenn man gleichzeitig die Bezugsdauer zusammenstreicht, heißt es von den Linken. Außerdem sei die, Zitat, mickrige Beitragserhöhung angesichts explodierender Preise ein schlechter Scherz. Auch der DGB hält die diskutierten Erhöhungen der Zahlungen für zu gering. Die Grünen sprechen von einem fatalen Signal an die Familien.
4: Und jetzt weitere Nachrichten in der Zusammenfassung.

0: Die Regierung will die Förderung von Wärmepumpen und anderen klimafreundlichen Heizungen in den nächsten Jahren deutlich senken. Das steht in einem Schreiben des Finanzministeriums an den Haushaltsausschuss. Auch der sogenannte Klimabonus für den vorzeitigen Austausch einer alten Heizung soll schneller sinken als bisher geplant. Dafür werden die Zuschüsse für Haushalte mit niedrigen Einkommen steigen. Teurer werden soll in Zukunft das Rauchen. Ab Januar nächsten Jahres soll die Tabaksteuer schrittweise steigen. Bis 2030 würde eine Packung mit 20 Zigaretten dadurch mehr als 11 Euro kosten. Die zusätzlichen Einnahmen sollen in den Haushalt fließen, dienen soll die Steuererhöhung auch dem Gesundheitsschutz. Die NATO will ihre künftigen Aufklärungsflugzeuge nicht beim US-Hersteller Boeing kaufen, sondern beim kanadischen Hersteller Bombardier. Ausgestattet werden sollen die bis zu 10 neuen Maschinen mit dem Aufklärungs- und Frühwarnsystem Global Eye des schwedischen Rüstungskonzerns Saab. Deutschland wird nach dem Rückzug der USA wohl den größten Anteil der Kosten in Höhe von mehreren Milliarden Euro übernehmen. Die IG Metall macht gegen die geplanten Sparmaßnahmen bei VW Mobil. Pünktlich zur Aufsichtsratssitzung am Donnerstag ruft sie bundesweit zu einem großen Protesttag an allen Standorten auf. Sie will damit ein deutliches Zeichen setzen. Unter anderem in Wolfsburg, Emden, Zwickau, Hannover oder Kassel sind Kundgebungen vor den Werkstoren geplant. Auch bei den Töchtern Audi, Porsche und MAN wird es Aktionen geben, von Autokorsos bis hin zu Flashmobs. Die Unruhe ist groß, weil mehrere Medien von massiv verschärften Sparplänen berichten. Demnach könnten weltweit bei VW bis zu 100.000 Stellen wegfallen. Außerdem sollen 4 Werke in Deutschland vor dem Aus stehen. Das waren die Nachrichten mit Thorsten Adolfs.
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2: Eigentlich reicht's, wenn ich das Wetter von gestern nochmal abspiele. Könnte ich eigentlich machen, oder? Es ist exakt dasselbe. Ein paar Wolken sind unterwegs. Ein bisschen Sonne gibt es. Die kämpft sich aber nach und nach durch. Dazu gibt es 25 bis 29 Grad und ein bisschen Wind. Morgen läuft's genauso weiter. Nur mit maximal 26 Grad ist es ein bisschen frischer.
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2: Und jetzt alle Staus ab 7 Minuten Zeitverlust. Und da starten wir auf der A1 Köln-Euskirchen zwischen Köln-Bocklemünd und Frechen 5 Kilometer. Plant 14 Minuten ein. Die A2 Oberhausen-Dortmund zwischen Gelsenkirchen-Buer und Kreuz-Recklinghausen 2 Kilometer plus 7 Minuten. A4 Köln-Aachen zwischen Dreiköln-Heumer und Kreuz-Köln-West 8 Kilometer, 12 Minuten on top. Die A44 Dortmund-Kassel zwischen Kreuz-Dortmund-Unna und Unna-Ost 1 Kilometer kostet euch 11 Minuten. Und die A553 Bliesheim-Brühl zwischen Brühl-Ost und Brühl-Nord 1 Kilometer. Da dauert es allerdings 15 Minuten, bis ihr durch seid. Kommt gut an euer Ziel.
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2: Hallo, hier ist Kevin Zimmer und in 2 Wochen sind ja schon Sommerferien. Wir sagen euch jetzt schon, wo man Urlaub hier bei uns in NRW machen kann. Wir suchen nämlich die besten Badeseen hier bei uns in NRW und gucken, ja, für wen ist dieser See genau der richtige? Ist aber ja was für Familien, Singles, was weiß ich. Denn wir tindern die Badeseen in NRW. Gleich geht es an den Silbersee. Ob das ein Sommermatch für euch sein kann, hören wir gleich.
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2: Und ob wir damit Winnetou am Silbersee einen Schatz finden können, das klären wir auch gleich. Tell me.

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0: Wir sind der Sender, der die Badeseen tindert. Passt der zu euch? Passt der vielleicht nicht zu euch oder so? Deswegen suchen wir die besten Badeseen in ganz NRW. Wir sind in den letzten Wochen schon an einigen Badeseen gewesen. Heute ist unser Reporter Stefan Rejek zum Silbersee 2 in Haltern unterwegs. Und wir sind sehr gespannt, was er dort erlebt.
3: Heute ist es etwas diesiger, etwas bewölkter, also mal keine 38 Grad und pralle Sonne. Weil das Wetter nicht ganz so gut ist, wird die Anlage hier auch heute gar nicht betrieben. Auch die DLRG bewacht heute den See nicht. Trotzdem darf man hier jederzeit an den See. Man kann entspannt im Sand liegen, man darf hier auch ganz regulär schwimmen gehen und muss vor allem an solchen Tagen keinen Eintritt zahlen. Ja, und ich habe tatsächlich trotzdem schon ein paar Leute schwimmen sehen und jetzt gerade sehe ich auch einen einzelnen Stand-Up-Paddler im Wasser. Der ist hier richtig motiviert zu Gange. Apropos, die Bretter kann man hier auch mieten und Windsurfen kann man hier sogar auch. Vielleicht sticht hier ja heute auch noch jemand in See. Mal schauen. Ich sehe, Sie haben sich hier gerade den Neoprenanzug angezogen. Ja. Was ist der Plan?
4: Windsurfen gehen. Fertig eincremen, Schuhe anziehen, Trapez umschnallen und aufs Wasser gehen.
3: Ich habe es mir hier in einem Liegestuhl direkt am Wasser gemütlich gemacht. Und ich muss sagen, so ein entspannter Tag mit wenig Badegästen hat auch was. Es ist total ruhig, man hört nur das Rauschen der Blätter und das Plätschern des Sees. Ist also so ein perfekter Tag, um sich mit einem Buch hier hinzusetzen oder einfach die Natur zu genießen. Apropos Natur, der See hat nicht nur den Sandstrand. Hier stehen auch überall Bäume rum, unter denen man im Schatten liegen kann. Es gibt auch ein paar Wiesenflächen für alle, die jetzt nicht gerne im Sand liegen wollen. Ja, und die Aussicht, die ist auch wirklich grandios, muss man sagen. Man schaut hier auf wirklich türkises Wasser und auf der anderen Seite ist nichts als Natur. Der Silbersee 2 hat also auch noch ein wunderschönes Panorama, macht wirklich was her. Deswegen ist mein Fazit auch, es wird hier zwar eine Menge geboten an regulären Tagen, aber man kann auch ohne das alles hier einen richtig schönen, ruhigen Tag verbringen, ist dann umso mehr so ein Reset vom stressigen Alltag und fühlt sich dann eben an wie ein Tag Urlaub, nur eben direkt vor der Haustür.
0: Ach, lass uns mal Urlaub machen, direkt vor der Haustür, das ist doch schön, oder? 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
0: Stefan war am Silbersee 2 in Haltern.

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1: Um 12.30 Uhr mit Sophie Seemann. Guten Tag. Bei einem schweren Verkehrsunfall in Sassenberg ist heute früh ein Kind verstorben. Nach Angaben der Polizei stieß eine Forstmaschine auf einem Wirtschaftsweg mit einem Fahrrad zusammen. An dem Fahrrad befand sich ein Anhänger, in dem das vierjährige Kind saß. Ein Rettungshubschrauber brachte es schwer verletzt in ein Krankenhaus, wo es wenig später seinen Verletzungen erlag. Der Radfahrer wurde vor Ort von medizinischen Kräften versorgt. Der Fahrer der Forstmaschine blieb unverletzt. Neben zahlreichen Rettungskräften befanden sich auch Notfallseelsorger vor Ort. Spezialisten ermitteln zur Ursache. Rund um den Hansaplatz ist die Bevölkerungsdichte in Münster am höchsten. Pro Hektar leben hier durchschnittlich 174 Personen. Das zeigen Zahlen der Stadt Münster. Danach folgen mit einer Bevölkerungszahl von über 120 Personen je Hektar Moritz West, Bodenturm, das Kreuzviertel und Josefsviertel. Am geringsten ist die Bevölkerungsdichte in Amelsbüren. Es folgen Sprake, Gelmer, Diekburg, Nienberge und Handorf. Insgesamt leben in Münster, der zweitgrößten Flächenstadt Nordrhein-Westfalens, 11 Menschen je Hektar. An der Mathilde-Anneke-Gesamtschule haben Lehrkräfte, Schülerinnen und Schüler und Eltern einen offenen Brief an die Stadtspitze geschrieben. Sie fordern darin einen besseren Hitzeschutz für ihren Schulhof. Seit Jahren werde darüber diskutiert, geschehen sei aber nichts. Dazu kommen der Bauzaun, der seit Februar einen erheblichen Teil des Pausenhofs abriegelt. In dem Brief bietet die Schulgemeinschaft an, bei der Suche nach einer dauerhaften Lösung behilflich zu sein. Dass es ihr ernst ist, hat sie im vergangenen Jahr bewiesen mit einem Sponsorenlauf, bei dem immerhin so viel Geld zusammengekommen ist, dass die Schule als Sofortmaßnahme Sonnensegel gegen die Hitzebelastung anschaffen konnte. 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Tagsüber, da haben wir einen Sonne-Wolken-Mix. Abends, da zieht's zu. Morgen ist es überwiegend bewölkt. Nachmittags, da kommen leichte Schauer runter. Und zum Abend, da schaut ein wenig die Sonne raus. Bei maximal 23 Grad. Und aktuell sind 25 Grad bei euch in Gelmer-Diekburg und am Bodenturm. 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Die Straßen sind soweit frei. Und die neuesten Blitzer nur bei Antenne Münster. Albersloh, Rumlar, Höhe Berlik, da sind 70 erlaubt. Hiltrup-Glasur-Riedstraße beim LKW-Parkplatz. Bergfidel, Trautmannsdorfstraße zwischen Dortmund-Ems-Kanal und Siemensstraße. Ruxel, Nottener Landweg bei der Otto-Hahn-Straße aus einem roten Caddy raus. Rumpost, Niedersachsenring bei der Bushaltestelle. Und wenn ihr noch was seht, Stausblitzerstörungen, meldet sie mal gern, ruft einfach an oder schickt eine WhatsApp an die Münster 28 95 40. Gute und sichere Fahrt euch.
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2: Hallo, hier ist Kevin Zimmer. Jetzt gleich Musik bei uns von Leonie. Das erinnert mich ein bisschen an die EM vor 2 Jahren im eigenen Land. Da sind wir wenigstens ins Viertelfinale gekommen und gegen Spanien in der Verlängerung gescheitert. Und das, obwohl wir einen Handelfmeter hätten kriegen müssen. Hätte der Bundeskanzler nicht da auch irgendwie die UEFA mal anrufen können oder so? Ich weiß nicht. Leonie hat beim Finale im Stadion zumindest gesungen. So gesehen war deutsche Beteiligung beim Finale bei der EM am Start. Und jetzt singt sie bei uns By Your Side. Schönen Dienstag.

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0: Loud Luxury und Body hier bei uns. Norwegen hat Brasilien aus der WM geworfen. 2:1. Beide Tore Erling Haaland. Und als wäre das sportlich nicht schon genug Stoff, taucht jetzt auch noch ein alter Song auf, auf dem der Wunderstürmer Haaland zum Wunderrapper wird. Da legen wir uns sehr fest. Kollege Leo Arrigi, wie klingt Haaland denn als Rapper? Also, ganz ehrlich,
1: ja, komm. Man muss sagen, er rappt auf jeden Fall mit viel Energie und auch viel Selbstvertrauen.
0: Sehr diplomatisch, Leo.
1: Ja, so wie er auch Fußball spielt. Obwohl ich jetzt mal sagen würde, im Fußballspielen ist er vielleicht ein bisschen talentierter. Ich habe mal einen Ausschnitt von seinem Rap mitgebracht.
2: Achso.
1: Ja. Ja, ja, genau. Ich habe mir das auch mal übersetzen lassen. Mich hat natürlich interessiert, was singt er denn so?
0: Wer spricht denn hier eigentlich im Sender Norwegisch?
1: Ja.
0: Die KI?
1: Es war, ja, vielleicht. Ja, okay. Also, ich habe mal geguckt. Leute, könnt ihr bitte aufhören, so viel zu quatschen? Sonst macht es keinen Spaß mehr. Redet lieber über die Weltkrise. Ich finde, das ist viel wichtiger. Jeder weiß, dass ich der Typ bin, den man im Fernsehen sieht. Ich sehe sogar gut aus, während ich esse.
0: Ja. Es klingt wir.
1: Ja.
0: Trotzdem hat jetzt der norwegische DJ und Produzent Kygo die Nummer neu aufleben lassen.
1: Ne? Genau, ja. Der hat sich mit seinem Keyboard bewaffnet in irgendeiner schicken Hotelsuite abgeschottet und da dann diesen alten Song von Haaland geremixt.

0: Jetzt geht's, finde ich.
1: Ja, ich finde auch, Kaigo hat übrigens vor dem Brasilien-Spiel so einen Post auf Instagram hochgeladen und geschrieben, ich veröffentliche die volle Version, wenn Norwegen gewinnt. Das ist ja passiert, also eigentlich müsste es dann bald soweit sein und wir kriegen die volle Version. Und Haaland hat auch schon seine Zustimmung kundgetan, hat sich unter dem Post zu Wort gemeldet. Er ist total gehypt und sehr stark dafür, dass die ganze Version jetzt also veröffentlicht wird.
0: Ich freue mich schon von Erling Haaland Auftritt im Morgenmagazin. Nach Icky Mail ist ja alles möglich da jetzt. Leo Arrigy, danke dir.
1: Gerne.
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1: Mit Danny Hoppe. Guten Tag. Viele Menschen in Deutschland denken darüber nach, auf eine neue klimafreundliche Heizung umzusteigen. Sie bekommen bald aber wohl weniger Geld vom Staat dafür. Denn die Bundesregierung will zum Beispiel bei der Förderung von Wärmepumpen kräftig sparen. So steht es in einem Schreiben des Finanzministeriums an den Haushaltsausschuss. Malte Albrecht aus dem News-Team. Was genau ist da denn geplant?
2: Also betroffen sind vor allem Haushalte mit mittlerem und höherem Einkommen. Wer beispielsweise über 30.000 Euro im Jahr verdient, bekommt statt der bisherigen 21.000 Euro Zuschuss in diesem Jahr nur noch maximal 19.000 Euro. Bis 2030 sinkt dieser Deckel sogar weiter bis auf gut 13.000 Euro. Auch der sogenannte Klimabonus für den frühzeitigen Austausch einer alten Heizung soll schneller sinken als bisher geplant. Der Bund will so rund 2 Milliarden Euro einsparen, weil die Haushaltslage angespannt ist. Schon zugesagte Förderungen sind von den Kürzungen nicht betroffen.
1: Klingt also eher nach einer schlechten Nachricht für alle, die noch über einen Heizungstausch nachdenken.
2: Ja, aber es gibt auch eine gute. Haushalte mit eher niedrigem Einkommen sollen etwas stärker unterstützt werden. Und außerdem ist ein Kinderbonus geplant. Für Familien verschieben sich die Einkommensgrenzen um 10.000 Euro nach oben, sodass sie länger Anspruch auf die höheren Fördersummen haben. Insgesamt gilt aber, für die meisten wird der Heizungstausch mit staatlicher Unterstützung künftig weniger großzügig gefördert. Kritik kommt von den Grünen. Sie werfen der Regierung vor, ein Versprechen auf eine verlässliche Heizungsförderung aufzuweichen und damit für massive Verunsicherung zu sorgen.
1: Danke, Malte. Und jetzt weitere Meldungen im Überblick. Die IG Metall hat zu einer

0: Protesttag gegen den Sparkurs bei VW aufgerufen. Zur Aufsichtsratssitzung übermorgen soll es bundesweite Aktionen an allen Konzernstandorten geben, allerdings noch keine Warnstreiks. Laut Manager-Magazin könnten bei VW weltweit bis zu 100.000 Stellen wegfallen und damit doppelt so viele wie bisher geplant. In Paris wird am Mittag das Urteil gegen die rechtsnationale Marine Le Pen erwartet. Es geht um die Affäre um EU-Gelder. Mit Spannung wird erwartet, ob das Gericht Le Pen das passive Wahlrecht entziehen wird, dann könnte sie bei der Präsidentschaftswahl im nächsten Jahr nicht antreten. Am Abend kommen in Ankara die Staats- und Regierungschefs der NATO-Länder zu ihrem Gipfeltreffen zusammen. Das Militärbündnis will unter anderem über die massive Ausweitung der Kriegsführung mit Drohnen sprechen. In den nächsten 5 Jahren wolle man mehr als 40 Milliarden Dollar in die Drohnenabwehr investieren, sagte NATO-Generalsekretär Rutte. Die Menschen in NRW werden immer älter. Das zeigen neue Daten des Statistischen Landesamts. Demnach ist die Lebenserwartung bei Geburt weiter gestiegen. Für Frauen liegt sie aktuell bei 82 Jahren und 10 Monaten. Bei Männern sind es 78 Jahre und 6 Monate. Als Gründe dafür gelten vor allem medizinische Fortschritte, verbesserte Hygienebedingungen, ein gestiegener Wohlstand und ein oft gesünderer Lebensstil. Trotz des Zuwachses liegt NRW aber weiter unter dem Bundesdurchschnitt, was die Lebenserwartung angeht. Frauen sterben bei uns etwa 7 und Männer etwa 4 Monate früher als im Bundesschnitt. Und das waren die Nachrichten mit Danny Hoppe.
1: Das Wetter. Man kann es kurz machen. Das Wetter ist wie gestern, ja, ganz genauso. Es ziehen ein paar Wolken vorbei und die Sonne lässt sich erst später ein bisschen blicken. Temperaturen landen zwischen 25 und 29 Grad. Dazu weht noch ein bisschen Wind. Morgen bleibt es ähnlich, nur etwas kühler bei bis zu 26 Grad.
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1: Und das sind die längsten Staus, alles ab 10 Minuten Zeitverlust. A4 Köln-Aachen zwischen 3 Köln-Holmer und Kreuz Köln-Süd 3 Kilometer, 20 Minuten on top. Die A43 Recklinghausen-Wuppertal zwischen Sprockhövel und Kreuz Wuppertal-Nord 2 Kilometer, hier sind es 10 Minuten mehr. Die 44 Dortmund-Kassel zwischen Kreuz Dortmund-Unna und Unna-Ost 1 Kilometer plus 14 Minuten. Und die A553 Bliesheim-Brühl zwischen Brühl-Ost und Brühl-Nord 1 Kilometer, 21 Minuten Wartezeit bitte einplanen. Allen unterwegs eine gute Fahrt mit uns, wir sind bei euch.
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1: Alle reden irgendwie derzeit nur über Fußball, Fußball, Fußball. Aber hey, wir müssen mal über Tennis reden. Heute vor 35 Jahren hat Michael Stich Boris Becker im Wimbledon-Finale geschlagen. Da waren wir alle aus dem Häuschen. Und heute spielt wieder ein Deutscher in Wimbledon. Viertelfinale. Jan-Lennard Struff aus NRW gegen Sinner. Es könnte knapp werden, sag ich mal so. Sinner hat letztes Jahr Wimbledon gewonnen. In einer Stunde etwa geht es los in Wimbledon.

0: Ja, da seid ihr noch entspannt, ne? Wenn ihr so Olivia Dean hört, So Easy, ja, da stellt man sich so eine laue Sommernacht vor und dann, ah, diese miesen Mücken, weg da, jetzt, ah, hab ich sie? Ja. Ich sag mal so, gewöhnt euch besser dran, denn dieses warme Sommerwetter, was wir in diesen Tagen bekommen mit ab und zu mal so ein bisschen Regenschauer, Mücken lieben das, ja. Aber man kann sich ja zum Glück auch schützen. Thorsten Ortmann ist da. Was hilft denn?
1: Also was gut hilft, sind Sprays. Die Stiftung Warentest hat 10 Kombiprodukte gegen Mücken und Zecken getestet. Und Testsieger wurde da Antibrom Forte, gefolgt von Autan Multi-Insekt. Und auch das günstige Spray Diskito von DM hat gut abgeschnitten. Wie gut oder schlecht ein Mittel hilft, merkt man dann oft vor allem daran, wie lange der Schutz hält, sagt Testleiterin Dorit Munzke.
2: Antibrom hat als einziges Mittel im Test länger als 7 Stunden vor Mückenstichen geschützt, die schlechtesten Produkte hingegen nur 2,5 bis 3 Stunden.
1: Wichtig beim Auftragen ist, irritierte Hautpartien und Wunden aussparen und nicht direkt ins Gesicht sprühen, sondern erst auf die Handfläche und dann im Gesicht verteilen. Und Kinder sollten das auch nicht allein machen. Und da alle Sprays wasserlöslich sind, muss man sich nach dem Sprung ins Wasser auch wieder neu einsprühen.
0: Eincremen, einsprühen. Gibt es sonst noch hilfreiche Gadgets gegen Mücken?
1: Also was im Outdoor-Bereich gut funktioniert, sind sogenannte Thermazellgeräte. Dabei wird ein Wirkstoffplättchen erhitzt. Das passiert völlig geruchlos und ohne offene Flamme. Und der Wirkstoff hält dann Mücken im Umkreis von 20 Quadratmetern ab. Wer drinnen Ruhe haben will, der greift zu Lavendel, Minze, Zedernholz oder Zitrusöl. Und wer lieber Chemie einsetzen will, der kann sogenannte Mückenstecker benutzen. Das sind kleine Verdampfer, die man in die Steckdose steckt und dadurch wird eine geringe Menge an Nervengift freigesetzt, das den kleinen Blutsaugern den Garaus macht. Für Menschen soll das unbedenklich sein. Und wenn es so ein Biest dann trotz aller Abwehrmaßnahmen auf die Haut geschafft und gestochen hat, dann gibt es sogenannte Stichheiler. Das sind batteriebetriebene Sticks, mit denen man dann die Einstichstelle erwärmen kann, um den Juckreiz zu lindern. Testsieger wurde hier übrigens Heat It Classic. Das ist ein USB-Stick, den man ans Smartphone anschließt.
0: Ja, ein USB-Stick gegen Mücken. Eine herrliche Erfindung, wie ich finde. Also, in den kommenden Tagen werden viele Mücken erwartet bei uns. Das warme Wetter in Kombination mit Regenschauern, das begünstigt das Ganze. Und deswegen haben wir euch mal ein paar Tipps gegeben. Thorsten Ortmann, vielen Dank.
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1: Um 13.30 Uhr mit Sophie Seemann, guten Tag. Bei einem schweren Verkehrsunfall in Sassenberg ist heute früh ein Kind verstorben. Nach Angaben der Polizei stieß eine Forstmaschine auf einem Wirtschaftsweg mit einem Fahrrad zusammen. An dem Fahrrad befand sich ein Anhänger, in dem das vierjährige Mädchen saß. Ein Rettungshubschrauber brachte es schwer verletzt in ein Krankenhaus, wo es wenig später seinen schweren Verletzungen erlag. Der Radfahrer wurde vor Ort von medizinischen Kräften versorgt. Der Fahrer der Forstmaschine blieb unverletzt. Neben zahlreichen Rettungskräften befanden sich auch Notfallseelsorger vor Ort. Spezialisten ermitteln jetzt zur Ursache. Rund um den Hansaplatz ist die Bevölkerungsdichte in Münster am höchsten. Pro Hektar leben hier durchschnittlich fast 174 Personen. Das zeigen Zahlen der Stadt Münster. Danach folgen mit einer Bevölkerungszahl von über 120 Personen je Hektar Moritz-West, Buddenturm, das Kreuzviertel und Josefsviertel. Am geringsten ist die Bevölkerungsdichte in Amitsbüren. Dort leben fast 2 Personen pro Hektar. Es folgen Sprake, Gelmer, Diekburg, Nienberge und Handorf. Insgesamt leben in Münster, der zweitgrößten Flächenstadt Nordrhein-Westfalens, fast 11 Personen je Hektar. An der Mathilde-Anneke-Gesamtschule haben Lehrkräfte, Schülerinnen und Schüler und Eltern einen offenen Brief an die Stadtspitze geschrieben. Sie fordern darin einen besseren Hitzeschutz für ihren Schulhof. Seit Jahren werde darüber diskutiert, geschehen sei aber nichts. Dazu komme der Bauzaun, der seit Februar einen erheblichen Teil des Pausenhofs abriegelt. In dem Brief bietet die Schulgemeinschaft an, bei der Suche nach einer dauerhaften Lösung behilflich zu sein. Dass es ihr ernst ist, hat sie im vergangenen Jahr bewiesen mit einem Sponsorenlauf, bei dem immerhin so viel Geld zusammengekommen ist, dass die Schule als Sofortmaßnahmen Sonnensegel gegen die Hitzebelastung anschaffen konnte. 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Tagsüber, da haben wir einen Sonne-Wolken-Mix. Abends, da zieht es dann zu. Morgen ist es überwiegend bewölkt. Nachmittags, da kommen Schauer runter und zum Abend, da schaut ein wenig die Sonne raus. Bei maximal 23 Grad. Aktuell sind 26 Grad bei euch in Albachten und Nienberge. Der Antenne Münster Verkehr, der Industrieweg, der ist von heute an auf Höhe Unterführung unter der B51 gesperrt. Außerdem ist die Linksabbiegerspur zur B51 gesperrt. Grund ist eine Fahrbahnsanierung, die bis Ende nächster Woche andauern soll. Die neuesten Blitzer nur bei Antenne Münster 2, Hiltrup-Glaseritstraße beim LKW-Parkplatz und Albersloh-Rumla. Höhe Berl, da sind 70 erlaubt. Wenn ihr noch was seht, Staus, Blitzer, Störungen, meldet es immer gern, ruft einfach an oder schickt eine WhatsApp an die Münster 28 95 40. Kommt gut und sicher an euer Ziel.
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2: Hallo, hier ist Kevin Zimmer. Auf Taylor Swifts Hochzeit gab es wohl auch Spiele für die Gäste. Da kriege ich immer Gänsehaut. Um Gottes Willen, Gäste, die Spiele organisieren auf Hochzeiten, das ist immer creepy. Es sickert immer mehr also durch und es wurden anscheinend auch Lose verteilt. Aber ich sag mal so, die Preise, die man bei diesen Spielen bei Taylor Swifts Hochzeit gewinnen konnte, waren doch ein bisschen anders als so Dankeschön-Geschenke, die es, was weiß ich, bei uns auf der Hochzeit gab. Also zumindest gab es auf meiner Hochzeit keine Chanel-Handtaschen. Und einen Oldtimer haben wir auch nicht verschenkt. Wir haben direkt Diamanten ins Publikum geworfen, oder? Und Gold.

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0: Blondie und Maria hier bei uns im besten Mix. Comedian Guido Kanz war ja noch vor ein paar Wochen bei uns im Deutschen Fußballmuseum zur WM-Warm-Up-Show. Wir haben ja immer zu den deutschen Spielen aus dem Deutschen Fußballmuseum mit Stargästen gesendet. Unter anderem Guido Kanz war halt eben da und ihm hat so gut gefallen. Er hat gesagt, ey, ich komme nochmal wieder zu eurer Comedy-Camp-Tour, da trete ich auf. Und damit wir uns vorstellen können, wie das so im Oktober klingt, wenn Comedian Guido Kanz auf der Bühne ist, hier ein kleiner Ausschnitt.
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4: Mit Danny Hoppe. Guten Tag. Wir schauen nach Leverkusen. Dort sind rund um das Hitzewochenende Ende Juni in einem Krankenhaus 12 Menschen gestorben. Das hat jetzt auch die Staatsanwaltschaft auf den Plan gerufen. Sie prüft, ob hier ein Fremdverschulden vorliegt. Und auch politisch hat der Fall Konsequenzen. Das Krankenhaus betont, die Zahl der Todesfälle sei für ein Akutkrankenhaus mit vielen älteren Patienten nicht ungewöhnlich. José Nasjandi im Landtagsstudio. Was genau will die Staatsanwaltschaft jetzt untersuchen?
5: Die Staatsanwaltschaft in Köln hat jetzt ein sogenanntes Todesermittlungsverfahren eingeleitet. Das heißt, sie prüft, ob und wie viele dieser 12 Todesfälle mit der extremen Hitze überhaupt zusammenhängen und ob möglicherweise ein Fremdverschulden vorliegt. Gegen einzelne Personen werde derzeit aber noch nicht ermittelt, heißt es. Zunächst muss geklärt werden, in welchen Fällen überhaupt eine unnatürliche Todesursache erkannt werden kann.
4: Der Fall beschäftigt jetzt ja auch die Politik im Düsseldorfer Landtag.
5: Ja, die SPD fordert als Opposition eine Sondersitzung des Gesundheitsausschusses. Dabei soll unter anderem geklärt werden, ob Krankenhäuser überhaupt ausreichend auf extreme Hitze vorbereitet sind und wie sich sowas in Zukunft verhindern lassen kann. Jetzt muss ich dazu sagen, genaue Zahlen zu Hitzetoten lassen sich wirklich nur sehr schwer erfassen. Vor allem bei Menschen mit Vorerkrankungen zum Beispiel. Da lässt sich nicht immer ein direkter Zusammenhang herstellen. Und in Todesbescheinigungen wird letztlich in selten die Hitze als Todesursache angegeben, sondern meistens eine andere.
4: Danke, José. Und jetzt weitere Meldungen im Überblick. Es gibt scharfe Kritik an den Plänen von Familienministerin Prien, die Bezugsdauer für das Elterngeld zu senken von 14 auf 12 Monate. Die Linke spricht von einer Bankrotterklärung. Die Bundesregierung begreife Kinder offensichtlich nur noch als Luxusgut. Auch die Grünen und der Deutsche Gewerkschaftsbund kritisieren die Pläne. In Deutschland hat es im vergangenen Jahr 2150 Drogentote gegeben und damit noch einmal mehr als im Vorjahr. Das hat der Drogenbeauftragte der Bundesregierung Streeck mitgeteilt. Ihn erschüttere vor allem, dass die Opfer immer jünger würden, sagte er. Das liege besonders am Mischen von Medikamenten, Alkohol und anderen Substanzen. US-Präsident Trump ist am Mittag in Ankara gelandet. Dort beginnt am Abend der NATO-Gipfel.

0: steht mal wieder im Zeichen der angespannten transatlantischen Beziehungen. Trump hatte den NATO-Verbündeten zuletzt erneut vorgeworfen, zu wenig für die Verteidigung auszugeben. Es sind gute Nachrichten für alle, die viel fliegen. Die EU stärkt die Fluggastrechte. Eltern sollen in Zukunft kostenlos Sitzplätze neben ihren Kindern reservieren können. Außerdem sollen Ticketpreise übersichtlicher angezeigt werden. Und Fluggäste sollen bei Problemen in vielen Fällen das Recht darauf haben, anders befördert zu werden. Das kann zum Beispiel über eine andere Strecke, mit einer anderen Airline oder auch per Bahn passieren. Das hat das Europaparlament in Straßburg entschieden und für eine entsprechende Reform gestimmt. Bei Entschädigungen für verspätete Flüge ändert sich im Großen und Ganzen dagegen nichts. Damit hat sich das Parlament gegenüber den EU-Staaten durchgesetzt. Die wollten nämlich, dass Fluggäste erst bei größeren Verspätungen entschädigt werden und je nach Entfernung auch mit weniger Geld. Und das waren die Nachrichten mit Danny Hoppe.
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2: Das Antenne-Münster-Wetter, das ist aufgelockert, recht windig und nicht warm dabei und auch weiterhin trocken. Morgen Vormittag sind dann ein paar Tröpfchen möglich. Regen meine ich damit. Also 26 Grad im Geistviertel jetzt und 26 Grad auch in Oppenberg, das nehmen wir gerne so mit. Schauen wir auf die Straßen, der Antenne-Münster-Verkehr. Da stockt es auf dem Kaiser-Wilhelm-Ring vor der Warendorfer Straße. Braucht ihr 5 Minuten länger. Dann stockt es auf der Wolbecker Straße, beide Richtungen in Höhe Ring. Und auf der Hammerstraße im Südviertel, etwa auf dem halben Abschnitt zwischen dem Ludgeri-Kreisel und der Geiststraße auswärts. Da braucht ihr 4 bis 5 Minuten länger. Die aktuellen Blitzer nur bei Antenne Münster. 2 sind gemeldet. An der Glasuritstraße in Hiltrup steht der eine beim LKW-Parkplatz und der andere steht an der Straße Rummler zwischen Hiltrup und Albersloh in Höhe Berl. Und wenn ihr noch welche seht, dann ruft eben nochmal an oder schickt eine WhatsApp dazu. Münster 28 95 40 ist die Nummer. Danke.
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2: Am Dienstagnachmittag. Ich grüße euch. Marze Kamps mein Name. Schön, dass ihr dabei seid.

0: und Red Eyes bei uns im besten Mix am Nachmittag. Hallo zusammen. Gibt's eigentlich eine Wetterregel so nach dem Motto, der Hagel ist rund oder nach der Hitze ist vor der Hitze? Gibt's nicht, ne? Jedenfalls, es wird schon bald wieder heiß bei uns in der Stadt. Schauen wir aufs Wetter. Ja, vor allem am kommenden Samstag sind wieder locker über 30 Grad möglich. Mit ganz viel Sonnenschein, das passt natürlich perfekt zu Münster-Olé. Und auch die Tage danach können sich von den Temperaturen her sehen lassen. Immer so 29, 30 Grad in der Spitze. Das ist dann wieder echter Hochsommer in der kommenden Woche. Bis dahin ist es aber durchaus nochmal entspannt warm bei uns. Heute nehmen wir auch gerne gerade mit, 26, 27 Grad, ganz okay, allerdings recht windig. Morgen dann viele Wolken, eventuell ein kleines bisschen Regen am Morgen. Bei 22 Grad ist es dann schon nicht mehr ganz so warm. Übermorgen dann wieder mehr Sonnenschein und 25, Freitag noch mehr und 27 Grad. Und dann eben wird es wieder ganz schön muckelig bei uns.
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unverkennbar, die Toten Hosen nur nach vorn. Aktuelle Single von Campino und Co. Und alle Fans der Band hier aus Münster schauen schon sehnsüchtig auf den 2. September. Dann spielen die Hosen hier bei uns in der Stadt Open Air am MCC Halle Münsterland. Die aktuelle Tour heißt ja Trink aus, wir müssen gehen. Ja, das wird wohl auch die Abschiedstour sein, aber ich denke, das wird dem Konzert keinen, also überhaupt nicht in irgendeiner Form schaden. Die werden Gas geben und das Pedal so richtig durchtreten und das Konzert wird ganz bestimmt Schlagzeilen machen. Alles, was noch wichtig ist, gleich in den Antenne Münster Nachrichten um

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1: Um 14.30 Uhr mit Sophie Seemann. Guten Tag. Ein Berufungsgericht hat die Verurteilung der französischen Politikerin Marine Le Pen wegen der Veruntreuung von EU-Geldern bestätigt. Die Sperre für die Ausübung öffentlicher Ämter allerdings verkürzt. Damit könnte Le Pen für die Präsidentschaftswahl im Jahr 2027 antreten. Sie hatte einen Wahlkampf mit Fußfessel aber ausgeschlossen. Bei einem schweren Verkehrsunfall in Sassenberg ist heute früh ein Kind verstorben. Nach Angaben der Polizei stieß eine Forstmaschine auf einem Wirtschaftsweg mit einem Fahrrad zusammen. An dem Fahrrad befand sich ein Anhänger, in dem das vierjährige Kind saß. Ein Rettungshubschrauber brachte es schwerverletzt ins Krankenhaus, wo es wenig später seinen schweren Verletzungen erlag. Der Radfahrer wurde vor Ort von medizinischen Kräften versorgt. Der Fahrer der Forstmaschine blieb unverletzt. Neben zahlreichen Rettungskräften befanden sich auch Notfallseelsorger vor Ort. Spezialisten ermitteln zur Ursache. Wie altersfreundlich ist Münster? Das wird die Stadt mit einer Umfrage herausfinden. Dafür werden 5000 zufällig ausgewählte Münsteranerinnen und Münsteraner befragt. Die Antworten wird die Stadt dann dafür nutzen, attraktiver für ältere Menschen zu werden. Deswegen werden auch Menschen ab 60 Jahren für die Umfrage ausgewählt. Es werden Maßnahmen für die Altenhilfeplanung entwickelt. Im Mittelpunkt stehen Themen wie soziale Teilhabe, Wohnen oder Gesundheit. Die Personen erhalten Briefe. Die Umfrage läuft anonym und gibt es Ende Juli. 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
2: Das Antenne Münster Wetter ist ein bisschen zweigeteilt. Nördlich der Stadt ist der Himmel bedeckt, südlich aber eher aufgelockert. Aber egal, wo ihr seid, überall erlebt ihr einen teils kräftigen Wind, der im Moment die Stadt durchpustet. Dazu ist es nett warm und trocken mit 26 Grad in Angelmodde und in Kinderhaus. Der Antenne Münster Verkehr rollt im Großen und Ganzen soweit. Allerdings gibt es die ersten Staus an den bekannten Stellen, zum Beispiel auf der Westfalenstraße hinter der Hammerstraße in Richtung Hiltrup, am Ortseingang Hiltrup vor der Baustelle. Da geht's langsam schon los, da braucht ihr in etwa 5 Minuten länger in Richtung Hiltrup. Die aktuellen Blitzer, nur bei Antenne Münster. Geblitzt wird in Hiltrup an der Glasuritstraße beim LKW-Parkplatz und an der Straße Rumler zwischen Hiltrup und Albersloh in Höhe Berl in der 70er-Zone. Und wenn ihr noch was sehen solltet, dort oder sonst wo, ruft eben nochmal an oder schickt eine WhatsApp-Sprachnachricht dazu. Münster 28 95 40 ist die Nummer. Danke.
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2: Am Dienstagnachmittag, der ja eigentlich ein ganz besonderer Tag ist, denn heute ist ja Tag der Schokolade. Yay! Und vielleicht geht es ja euch auch so, dass ein Leben ohne Schokolade für euch zwar möglich sein soll, aber doch irgendwie sinnlos, oder? Ja, zu viel Schoki ist aber nicht gut. Aber ab und zu so ein kleines Stück schön genießen, dann langsam schmelzen lassen und so richtig. Ja, Schokolade, das löst auch keine Probleme. Aber kann das vielleicht ein Apfel? Antenne Münster hier mit Matze Kamps.

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0: Hallo. Zum Dienstagnachmittag hier bei Antenne Münster, eurem Staatssender. 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
3: Mit Danny Hoppe, guten Tag. In Frankreich wird im nächsten Jahr ein neuer Präsident oder eine neue Präsidentin gewählt. Die Wahlen werden aber wohl ohne die rechtsnationale Marine Le Pen stattfinden. Denn ein Berufungsgericht in Paris hat sie jetzt am Mittag zu einem Jahr Haft mit Fußfessel verurteilt. Außerdem darf Le Pen 15 Monate nicht bei Wahlen antreten und weitere 30 Monate sind auf Bewährung ausgesetzt. Malte Albrecht hat die Infos dazu.
4: Le Pen musste sich vor Gericht verantworten, weil ihre Partei EU-Gelder für Parteizwecke eingesetzt haben soll. Die 57-Jährige wies während des Verfahrens alle Vorwürfe zurück, räumte aber unabsichtliches Fehlverhalten ein. In erster Instanz hatte ein Gericht entschieden, dass Le Pen 5 Jahre lang nicht kandidieren darf. Nach diesem Urteil hatte Le Pen die Justiz scharf angegriffen und den Richtern einen politischen Prozess vorgeworfen. Da ein Teil der Strafe aber als schon verbüßt gilt, könnte Le Pen theoretisch bei der Präsidentschaftswahl antreten. Allerdings würde die verhängte Fußfessel ihren Wahlkampf durch strikte Ausgangszeiten massiv einschränken. Ein Wahlkampf geprägt von zahlreichen Terminen vor Ort wäre unter diesen Bedingungen kaum vorstellbar und deshalb für Le Pen keine Option, wie sie es schon einmal gesagt hatte. Die mitunter sprunghafte Le Pen will noch heute Abend bekannt geben, ob sie trotz des Urteils eine erneute Kandidatur für den Élysée-Palast anstrebt. Falls nicht, stünde der 30-jährige Parteichef Bardella als Nachfolger bereit.
3: Und jetzt weitere Meldungen im Überblick. In Ankara beginnt heute der NATO-Gipfel. Auch der ukrainische Präsident Selenskyj wird dabei sein. Und er hat der NATO heute noch einmal eine engere Zusammenarbeit im Bereich Drohnen angeboten. Sie bedeuteten einen revolutionären Wandel in der Kriegstechnik, sagte er. Auch NATO-Generalsekretär Rutte hatte gesagt, man wolle mehr in die Drohnenabwehr investieren. Für den Einbau von Wärmepumpen und anderen klimafreundlichen Heizungen soll es bald weniger Zuschüsse vom Staat geben. So steht es in einer Vorlage für eine Sitzung des Haushaltsausschusses morgen im Bundestag. Demnach will der Bund so mehr als 2 Milliarden Euro sparen. In Deutschland sterben immer mehr junge Menschen an Drogen. Seit 2021 hat sich die Zahl der unter 20 Jahre alten Drogentoten fast verdoppelt. Das hat der Drogenbeauftragte der Bundesregierung Streeck mitgeteilt. Insgesamt gab es im vergangenen Jahr 2150 Drogentote in Deutschland. Künstliche Intelligenz gehört für immer mehr Menschen inzwischen fest zum Alltag und auch in der deutschen Wirtschaft macht sich der KI-Boom immer stärker bemerkbar. Zum Beispiel bei den Start-ups. Im ersten Halbjahr wurden in Deutschland mehr als 3000 neue Firmen gegründet. Das sind schon jetzt mehr als im gesamten Jahr 2024. Und das liegt nach Angaben des Start-up-Verbands vor allem an künstlicher Intelligenz. Sie ermögliche es Gründern, schneller und einfacher mit weniger Kapital zu starten. Und auch Wirtschaftsministerin Reiche sagt, Deutschland erlebe

0: gerade eine neue Gründerzeit. Auffällig auch, mehr als jedes dritte neue Startup hat einen klaren KI-Bezug. Ganz vorne liegt hier der Softwarebereich. Bei uns in NRW sind im ersten Halbjahr 539 neue Startups dazugekommen. Das ist ein Plus von 45%. Und das waren die Nachrichten mit Danny Hoppe.
1: Das Antenne Münsterwetter ist ein bisschen zweigeteilt, gerade über Münster. Wenn ihr in der nördlichen Hälfte oder besser gesagt im nördlichen Drittel wohnt, ja, dann seht ihr ziemlich viele Wolken so in Richtung Horizont. Auf der südlichen Seite dagegen, je weiter ihr nach Hiltrop kommt, desto sonniger wird's dort, desto blauer ist der Himmel. Aber allen gemeinsam ist ein böiger, teils kräftiger Wind da draußen. Unterm Strich aber auch sehr schön sommerlich warm und weiterhin trocken. 26 Grad in Körde, 27 Grad sind aktuell am Hafen. Der Antenne Münster Verkehr, da setzt der Berufsverkehr langsam ein. Es wird ein bisschen voller und stockt an den bekannten Straßen. Hier sind die längsten Staus. Da ist die Kanalstraße dabei, einwärts wie auswärts. Auswärts vor dem Bröderichweg, einwärts vor dem Ring. Und an der Bröderichweg selber vor der Grevener Straße, auch dort stockt es schon. Dann die Hammerstraße, statt auswärts hinter der Umgehungsstraße und dann hinter der Trautmannsdorfstraße nochmal bis etwa nach Hiltrop hinein. Da ist es dann schon die Westfalenstraße B54. Da braucht ihr 5 Minuten, Stand jetzt schon länger. Die aktuellen Blitzer nur bei Antenne Münster.
2: Hallo Antenne Münster, hier ist Andrea. Es steht ein Blitzer auf der Mohnstraße vor dem Seniorenheim Richtung Wolbecker Straße. Tschüss.
1: Tschüss und danke Andrea fürs Melden. Blitzer Mohnstraße, das ist in Höhe Pleisterbühlenweg. Dann wird geblitzt. Trautmannsdorfstraße beim Dortmund-Ems-Kanal in Richtung Gremmendorf. In Gremmendorf selbst am Höltenweg steht auch ein Blitzer bei den Bahnschienen. Dann am Gievenbecker Weg auswärts beim Sportpark in Gievenbeck. An der Korinzstraße wird bei der Bushaltestelle geblitzt. An der Glasuritstraße in Hiltrop beim LKW-Parkplatz. Und an der Straße Rumla zwischen Hiltrop und Albersloh in Höhe Berl. Auch da steht wieder einer. Und wenn ihr noch welche sehen solltet, dann ruft eben nochmal schnell an. Oder schickt eine WhatsApp-Sprachnachricht, so wie Andrea das gemacht hat. Münster 28 95 40 ist die Nummer. Danke.
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1: Am Dienstagnachmittag, schön, dass ihr dabei seid. Marze Kamps bin ich.

0: Ich kann mich immer noch nicht entscheiden, welche Version ich nun besser finde. Die alte Insomnia von Faceless oder diese hier, Bibi Rexha und New Religion. Ich glaube, das dauert noch ein bisschen, bis ich da wirklich Klarheit habe.
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0: Mag ich irgendwie nämlich beide. Ja, sie hängen jetzt wieder vermehrt am Straßenrand in Wohngebieten. Die Schilder, Achtung Kids unterwegs, habt ihr bestimmt auch schon gesehen. Wir haben uns dazu, ja, wie schon vor einem Jahr, wieder mit der Polizei Münster zusammengetan für diese Aktion. Und schon damals habt ihr ja die Schilder bei uns quasi mitgenommen wie geschnitten Brot. Die habt ihr uns quasi aus den Händen gerissen. Und viele haben ja schon vor einem Jahr auch kein Schild mehr deswegen bekommen. Jetzt gibt es sie aber wieder. Auch Hörerin Anna hat sich eines geholt und hofft jetzt natürlich, dass sich die Autofahrer in ihrer Straße mal an das Tempolimit halten.
2: Ja, wir wohnen in Wohngebiet mit Zone 30 in Rumphorst und wir wohnen in einer Kurve, wo die Autos leider nie wirklich gefühlt die 30 fahren. Und deswegen würde ich gerne das Schild bei uns im Vorgarten aufstellen, damit vielleicht die Autofahrer nochmal erinnert werden, dass hier viele Kinder unterwegs sind.
0: Habt ihr vielleicht auch eine nicht ungefährliche Verkehrssituation bei euch vor der Haustür? Ja, dann sind die Schilder Achtung Kids unterwegs wie für euch gemacht. Holt euch gerne noch welche hier bei uns kostenlos ab. Kommt dazu einfach in die Antenne Münster Redaktion hier am Nevinghof oder geht zu einer der 5 Polizeiwachen bei uns in der Stadt.

0: Und hier ist nochmal der Antenne Münster Verkehr. Wir informieren euch sofort, wenn etwas passiert. Der Berufsverkehr hat ja eingesetzt, habt ihr schon gehört. Und ihr merkt es auch gerade auf der Hammerstraße. Da ist es auch heute Nachmittag wieder besonders voll auf dem Abschnitt zwischen Umgehungsstraße und Hiltrup. Also stadtauswärts, schon hinter der Umgehungsstraße geht's los wegen der neuen Baustelle am Preußenstadion. Und dann die Baustelle in Hiltrup, die lähmt auch heute wieder den Verkehr dort. Vorher braucht ihr mindestens 5 bis 10 Minuten länger. In Sachen Verkehr gibt's eine ganze Menge. Den kompletten Verkehrsservice hört ihr gleich nach den Nachrichten um 3:30.
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1: Um 15.30 Uhr mit Sophie Seemann. Guten Tag. Ein Mann ist heute früh mit dem Fahrrad und seiner vierjährigen Tochter hinten auf einem Anhänger auf dem Feldweg in Sassenberg unterwegs gewesen. In Höhe Harkotten wurden beide von einer Forstmaschine erfasst. Das Kind wurde zunächst schwer verletzt mit einem Rettungshubschrauber ins Krankenhaus gebracht und verstarb kurz darauf an den Unfallfolgen. Wie genau es zu dem Unfall kam, ermittelt jetzt die Polizei Warendorf. Der 38-jährige Vater wurde vor Ort von medizinischen Kräften versorgt. Der 28-jährige Fahrer der Forstmaschine wurde nicht verletzt. An der Mathilde-Anneke-Gesamtschule haben Lehrkräfte, Schülerinnen und Schüler und Eltern einen offenen Brief an die Stadtspitze geschrieben. Sie fordern darin einen besseren Hitzeschutz für den Schulhof. Seit Jahren werde darüber diskutiert, geschehen sei aber nichts. Dazu komme der Bauzaun, der seit Februar einen erheblichen Teil des Pausenhofs abriegelt. In dem Brief bietet die Schulgemeinschaft an, bei der Suche nach einer dauerhaften Lösung behilflich zu sein. Dass es ihr ernst ist, hat sie im vergangenen Jahr bewiesen mit einem Sponsorenlauf, bei dem immerhin so viel Geld zusammengekommen ist, dass die Schule als Sofortmaßnahme Sonnensegel gegen die Hitzebelastung anschaffen konnte. Rund um den Hansaplatz ist die Bevölkerungsdichte in Münster am höchsten. Pro Hektar leben hier durchschnittlich 174 Personen. Das zeigen Zahlen der Stadt Münster. Danach folgen mit einer Bevölkerungszahl von über 120 Personen je Hektar Mauritz West, Buddenturm, das Kreuzviertel und Josefsviertel. Am geringsten ist die Bevölkerungsdichte in Amitsbüren. Dort leben 2 Personen pro Hektar. Es folgen Sprakel, Gelmer-Diekburg, Nienberge und Handorf. Insgesamt leben in Münster, der zweitgrößten Flächenstadt Nordrhein-Westfalens, 11 Menschen je Hektar. 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
2: Das Antenne Münster-Wetter, da machen sich jetzt über ganz Münster die Wolken breit. Es ist dabei sehr windig, aber dieser Wind, der ist recht warm. Und so ist es auch nicht kalt da draußen. Im Gegenteil, wir haben richtig schön sommerliche Temperaturen und trocken ist es heute auch noch. Morgen Vormittag sind ein paar Tröpfchen möglich. Danach wird es dann nicht mehr ganz so warm wie heute mit 22 Grad. Aktuell aber 26 Grad in der Aseestadt und 27 Grad in Handorf. Der Antenne Münster Verkehr, wie versprochen, einiges los. Hier sind die längsten Staus. Es knubbelt sich ziemlich rund um den Abzweig Dorbaumstraße, Handorfer Straße in Handorf. Alle Richtungen betroffen, 5 Minuten mehr. Dann Warendorfer Straße einwärts vor dem Abzweig Handorfer Straße. Dort sind es ebenfalls 5 Minuten. Genauso wie auf dem Friesenring in Richtung Grevener Straße vor der Grevener Straße und dann Steinfurter Straße auswärts vor und hinter dem Ring und dann nochmal vor der Straße Wilking-Hege. Auf der südlichen Hälfte, da steht ihr im Augenblick vor allem auf der Hafenstraße in Richtung Hansaviertel. Da braucht ihr 5 Minuten länger. Rund um den Kreisel läuft es auch langsam voll. Dann dauert es 5 Minuten länger auf der Hammerstraße auswärts hinter der Umgehungsstraße und dann im weiteren Verlauf hinter der Trautmannsdorfstraße nochmal 5 Minuten länger in Richtung Handorf bis kurz vor Handorf wegen der Baustellen dort. Auch die Hohe Geest ist eine Geduldsprobe vor der Hammerstraße. Da braucht ihr 5 Minuten länger. Auf der Umgehungsstraße in Richtung Autobahn geht es hinter der Hammerstraße aber etwas zügiger voran. Die aktuellen Blitzer nur bei Antenne Münster. Geblitzt wird an der Mondstraße Richtung Warendorfer Straße beim Edeka am Pleister Mühlenweg. Dann an der Trautmannsdorfstraße beim Dortmund-Ems-Kanal in Richtung Gremmendorf steht ein Blitzer. In Gremmendorf auch am Höltenweg bei der Bahn. Dann an dem Gievenbecker Weg, beide Richtungen beim Sportpark Gievenbeck. An der Glasuritstraße in Hiltrup wird geblitzt beim LKW-Parkplatz und an der Straße Rummler zwischen Hiltrup und am Albersloh in Höhe Berl in der 70er-Zone. Seht ihr noch welche? Dann ruft doch noch mal eben kurz an oder schickt eine WhatsApp-Sprachnachricht dazu. Münster 2895 40 ist die Nummer. Danke.
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2: Am Dienstagnachmittag mit Matze Kamps. Ich grüße euch. Hallo.

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0: So, die Wettervorhersage passt wie eigentlich jedes Jahr, also steht im ganzen Jahr nichts mehr im Weg, jetzt am Wochenende.
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0: Wobei, ich frage mich schon, ne, wer eigentlich am Samstag so am Ballermann auf Mallorca spielt, wenn die ganzen Stars doch hier bei uns in der Stadt sind, bei Münster. Ole, Freunde, Micky Krause zum Beispiel, ein Heimspiel fast für ihn. Ja, Hunde Mia Julia auch dabei.
2: Bring mich nach Hause, an den Strand von Arenal. Gestern und morgen sind scheißegal.
0: Auf der Bühne auch Oli P.
3: Doch hab ich Flugzeug in meinem Bauch.
2: Gib mir mal zurück, du brauchst meine Liebe.
0: Außerdem noch jede Menge andere. Der Büffel ist dabei und das ist eigentlich perfekt, der Soundtrack, den Kopf mal ein bisschen auszumachen, ordentlich eine Runde zu feiern und 5 Grad sein zu lassen. 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
1: Mit Danny Hoppe. Guten Tag. Füttern, wickeln und in Zukunft wohl auch sparen. Denn frischgebackene Eltern müssen sich auf Änderungen beim Elterngeld einstellen. Bundesfamilienministerin Prien will nämlich die Bezugsdauer senken. Bisher wird das Elterngeld 14 Monate lang ausgezahlt. Bald sollen es nur noch 12 Monate sein. So steht es in einem Gesetzentwurf. Malte Albrecht aus dem News-Team, und das ist noch nicht alles.
2: Nee, Familienministerin Prien will Väter stärker in die Kinderbetreuung einbinden. Elterngeld soll es künftig nur noch dann geben, wenn Mutter und Vater jeweils mindestens 3 Monate beruflich aussetzen. Die übrigen 6 Monate können laut den Plänen flexibel aufgeteilt werden. Alleinerziehende sind von der Regel ausgenommen. Zum Ausgleich soll es ein kleines bisschen mehr Geld geben. Der Mindestbetrag soll von 300 auf 330 Euro steigen, der Höchstbetrag von 1.800 auf 1.900 Euro. Trotzdem geht Prien davon aus, dass insgesamt weniger Elterngeld ausgezahlt wird. Sie muss in ihrem Etat rund 500 Millionen Euro einsparen.
1: Ja, an den Plänen gibt es schon reichlich Kritik.
2: Ja, der Deutsche Frauenrat kritisiert, dass ausgerechnet beim Elterngeld gespart werden soll, einer der beliebtesten familienpolitischen Leistungen. Auch das Zukunftsforum Familie warnt vor den Kürzungen. Es fordert stattdessen einen Mindestbetrag von über 500 Euro. Auch von der Opposition kommt Kritik. Die Linke spricht von einer Bankrotterklärung einer Regierung, die Kinder offensichtlich nur noch als Luxusgut begreife. Und die Grünen fordern statt Kürzungen eine Reform, die Familien spürbar entlastet und ihre Situation deutlich verbessert.
1: Danke, Malte. Und jetzt weitere Meldungen im Überblick. Das Pariser Berufungsgericht hat die rechtsnationale Marine Le Pen zu einer 1-jährigen Haftstrafe mit Fußfessel verurteilt. Außerdem soll sie für 15 Monate das Recht verlieren, bei Wahlen anzutreten. Durch das Urteil ist es für Le Pen schwierig, bei der Präsidentschaftswahl im Frühjahr zu kandidieren. Am Abend will sie sich dazu äußern. Kurz vor Beginn des NATO-Gipfels hat US-Präsident Trump die Europäer erneut kritisiert. Sie hätten die USA im Iran-Krieg hängen lassen, sagte er kurz nach seiner Landung in Ankara. Explizit erwähnte Trump dabei Großbritannien, Italien, Frankreich und Deutschland. Nachdem es rund um das Hitzewochenende Ende Juni 12 Todesfälle in einem Leverkusener Krankenhaus gegeben hatte, ermittelt jetzt die Kölner Staatsanwaltschaft. Es soll geprüft werden, ob und wie viele der Todesfälle mit der Hitze zusammenhängen und ob es ein Fremdverschulden gibt. Der spektakuläre Millioneneinbruch bei der Sparkasse in Gelsenkirchen hatte bundesweit Schlagzeilen gemacht. Auch gut 6 Monate nach der Tat fehlt von Beute und Tätern jede Spur. Dazu versucht die Bank noch immer, den Inhalt der mehr als 3000 aufgebrochenen Schließfächer zu sichten und zu orten. In dieser Woche sollen jetzt die ersten betroffenen Kunden ausgezahlt werden. Das hat die Bank bestätigt und betont, pro Schließfach gebe es maximal 10.300 Euro, so sei es in den Mietverträgen vereinbart. Damit dürften sich viele nicht zufrieden geben. Sie sagen, in den Fächern seien deutlich höhere Summen gewesen und sie werfen der Bank vor, ihre Wertsachen nicht gut genug geschützt zu haben. Beim Landgericht Essen laufen deshalb schon mehrere Zivilklagen gegen die Sparkasse. Und das waren die Nachrichten mit Danny Hoppe.
3: Das Antenne Münsterwetter ist wolkig, ist recht windig und es ist nett warm. So ist es heute Nachmittag. Morgen sind dann vormittags ein paar Tropfen möglich, aber nicht sehr wahrscheinlich. Wir schauen mal, was da runterkommt. Danach wird es auf jeden Fall dann aber nicht mehr ganz so warm wie heute. Die Sonne sehen wir morgen deutlich seltener. 26 Grad sind jetzt noch hier im Zentrum Nord, 26 Grad auch bei euch im Südviertel. Der Antenne Münster Verkehr. Wir schauen auf die Straßen und fangen auch auf der südlichen Hälfte an. Da ist deutlich mehr los fast als im Norden. Vor allem auf der Hammerstraße braucht ihr Geduld. Auswärts hinter der Umgehungsstraße und hinter der Trautmannsdorfstraße jeweils 5 Minuten extra. Auch auf der

0: Straße hohe gehst, Richtung Hammerstraße, braucht ihr 5 Minuten on top. Dann dauert es etwas länger auf der Umgehungsstraße Richtung Autobahn, wie immer hinter der Hammerstraße. Und auf der Wolbecker Straße stadtauswärts ist heute auch ein bisschen mehr los. Das geht kurz vor der Kanalbrücke los und dann stockt es bis etwa zur Umgehungsstraße. Vor dem Bahnhof ist im Augenblick kaum ein Durchkommen, 5 Minuten extra. Die Moltke Straße zwischen Ludgeri-Kreisel und Weseler Straße ist dicht, auch 5 Minuten extra. Die Warendorfer Straße einwärts, diesmal hinter dem Schifffahrter Damm, braucht ihr ein bisschen länger. Auf dem Ring kommt ihr im Großen und Ganzen gut durch, bis auf den Friesenring vor der Grevener Straße ist der übliche Stau. Und dann die Steinfurter Straße, diesmal betroffen, auswärts vor dem Ring, nach dem Ring und dann wieder bei dem Abzweig Wilking-Hege. Es staut in Handorf ziemlich auf der Dorbaumstraße, allerdings ortsauswärts, etwa ab Abzweig Handorfer Straße. Da braucht ihr heute Nachmittag mal 5 Minuten länger. Dann die S-Kurve in der Königsberger Straße in Körde, beide Richtungen dort betroffen wegen der Bauarbeiten, auch mal 5 Minuten mehr einpreisen. Und ein bisschen voller ist es auch jetzt natürlich auf der Straße Wilking-Hege in Richtung Steinfurter Straße vor der Steinfurter Straße. Die aktuellen Blitzer nur bei Antenne Münster. Geblitzt wird an der Mondstraße in Richtung Warendorfer Straße beim Pleistermühlenweg, dort wo der Edeka steht. Dann an der Trautmannsdorfstraße in Richtung Gremmendorf beim Dortmund-Ems-Kanal. Am Höltenweg in Gremmendorf bei den Bahnschienen, am Giefenbecker Weg beide Richtungen beim Sportpark Giefenbeck. Dann an der Glasuritstraße in Hiltrup steht wieder ein Blitzer beim LKW-Parkplatz. Und auch heute wieder an der Straße Rummler zwischen Hiltrup und Albersloh, Höhe Berl. Dort gilt Tempo 70. Seht ihr noch welche? Da dann eben anrufen. WhatsApp-Sprachnachricht schicken geht genauso gut. Münster 28 95 40 ist die Nummer. Danke.
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0: Am Dienstagnachmittag. Ich grüße euch, schön, dass ihr dabei seid. Ja, zu einer Schule gehört bekanntlich ja auch ein Schulhof, damit die Kids draußen toben können, an der frischen Luft sind und so weiter. Ja, das ist nur blöd, wenn es dann im Sommer dort so gar keinen Schatten gibt. Noch blöder ist es, wenn dann auch noch ein Bauzaun draufsteht und man den Schulhof auch nicht nutzen kann, wenn keine Sonne scheint und es nicht ganz so warm ist. So wie es im Augenblick bei der Mathilde-Annecke-Gesamtschule in Mauritz der Fall ist. Da kriegt es die Stadt einfach nicht hin, auf dem Schulhof für Schatten zu sorgen. Und jetzt bekommt die Stadt dazu einen gepfefferten offenen Brief von der Schule, von den Eltern und von den Kids. Hört ihr gleich, Viertel nach, hier bei Antenne Münster mit Matze Kamps.

0: Hallo zum Nachmittag an diesem Dienstag hier bei Antenne Münster. Die Mathilde-Anneke-Gesamtschule in Mauritz gibt es jetzt seit fast 10 Jahren. Die Schule hat schöne Neubauten bekommen, aber es gibt ein wirklich großes Problem dort mit dem Schulhof. Dort fehlt Schatten und es ist bei Sonnenschein brutal heiß. Die Schule selbst hat schon auf eigene Initiative hin Sonnensegel besorgt, aber das ist nur der berühmte Tropfen auf den heißen Stein. Natürlich ist die Stadt am Zug und hat auch schon versucht, etwas zu tun, ein paar Bäume aufzustellen. Das hat aber nicht geklappt. Jetzt haben sich Schule, Elternschaft und Schülerinnen und Schüler in einem offenen Brief an die Verwaltung gewandt. Schulleiterin Birgit Wenninghoff, wie sieht es denn jetzt aus auf dem Schulhof?
1: Die Situation ist nun weiterhin unbefriedigend. Und zwar sind im Februar die Bäume ausgetauscht worden, beziehungsweise sie sollten ausgetauscht werden. Das ist allerdings nicht passiert, weil erkannt wurde, dass das Problem doch ein anderes ist als erwartet. Und jetzt haben wir seit Februar eigentlich eine Kraterlandschaft auf dem Schulhof und der eine Bereich ist komplett abgesperrt. Das bedeutet für uns auch, dass seit Februar die Hälfte des Schulhofes nicht zu nutzen ist. Und wir brauchen natürlich dringend Bewegungs- und Pausenflächen.
0: Verständlich, gerade jetzt im Sommer. Sie fordern jetzt noch einmal eindringlich, tut endlich etwas.
1: Und es ist natürlich auch klar, dass so Planungszuständigkeitsfragen und Rechtsfragen sehr komplex sind, aber wir brauchen auf jeden Fall eine Lösung und wir würden uns natürlich freuen, mit den Verantwortlichen ins Gespräch zu kommen, um gemeinsam nach Lösungen zu suchen. Das würde uns schon helfen und uns würde uns natürlich auch helfen, dass der Bauzaun wegkommt und die Löcher erstmal zugeschüttet werden, sodass wir den Schulhof zumindest nutzen können.
0: Seit 2 Jahren ist das Problem nun bekannt. Ein Lösungsversuch mit Bäumen ist ja gescheitert. Jetzt müsste eigentlich eine Lösung her, gerade mit Blick auf den Herbst.
1: Wir haben im September 2026 unser 10-jähriges Jubiläum und da bauen wir jetzt natürlich darauf, dass die Fläche dann zumindest für unsere große Jubiläumsfeier nutzbar ist. Also da bin ich noch zuversichtlich. An Bäume glaube ich da allerdings noch nicht.
0: Sagt Birgit Wenninghoff, sie leitet die Mathilde-Anneke-Gesamtschule in Mauritz. Diese Gesamtschule mit 1250 Schülerinnen und Schülern kann den Schulhof nicht nutzen, weil es zu wenig Schatten gibt und er außerdem mit einem Bauzaun fast komplett gesperrt ist. Derzeit ähnelt die Fläche eher einer Mondlandschaft. Deshalb haben Schule, Elternschaft und Schüler der Verwaltung einen offenen Brief geschrieben. Vielleicht nutzt er ja.

0: Alicia Keys bei uns im besten Mix und Girl on Fire. Und on fire ist man natürlich auch, wenn man bei einem Länderspiel oder so ein Tor schießt, dann brechen einfach Gefühle aus einem raus, dann kennt der Jubel keine Grenzen. Aber was haben die Fußballstars in den vergangenen Jahren so daraus gemacht? Das ist mehr so eine Personality-Show geworden. Da wird erstmal so ein bisschen solo gepostet mit so einem ganz speziellen Move und ja, dann kommen erst die Kameraden dran. Da lässt sich schon ein System erkennen.
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2: Wir starten mit einem Klassiker, das ist der Botschaftsjubler. Dazu gehören der Schnullerjubler für frische Papas, der Ringküsser für frisch Verliebte und natürlich der Statementjubler. Da wird dann nach dem Tor das Trikot hochgerissen und darunter steht irgendwas wie Hallo Oma. Dann der demütige Hände zum Himmeljubler, der provozierende Psst-Jubler in Richtung gegnerische Fans, der Agrojubler, da gibt's den Bandenzertreter, den Zaunkletterer und den Eckfahnenattackierer. Und schließlich der liebevoll inszenierte Tanzchoreo-Rudeljubler. Der wird meistens vorgetragen von Mannschaften, die sehr früh rausfliegen, denn die haben zu wenig trainiert und stattdessen jubeln geübt.
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1: Um 16.30 Uhr mit Sophie Seemann. Guten Tag. Die Mathilde-Anneke-Gesamtschule in Mauritz kann ihren Schulhof weiterhin nicht nutzen. Es gibt viel zu wenig Schatten. Es ist außerdem nicht möglich, dort zu sein, weil ein Bauzaun fast komplett das Gelände absperrt. Seit über 2 Jahren bemüht sich die Schule um Hilfe. Jetzt haben Schule, Elternschaft und Schülerinnen und Schüler der Verwaltung einen offenen Brief geschrieben, sagt Schulleiterin Birgit Wenninghoff im Antenne Münster Interview.
2: Wir warten ja jetzt eigentlich schon seit 2024 auf eine Lösung. Mittlerweile haben wir Juli 2026 und wir sind eine Ganztagsschule. Die Schülerinnen und Schüler sind bis um 3:45 hier. Wir brauchen natürlich eine nutzbare Fläche und vor allen Dingen brauchen wir natürlich auch einen Schulhof, der einen Hitzeschutz bietet. Und das ist natürlich schon auch frustrierend, wenn da wenig passiert, obwohl wir immer wieder darauf aufmerksam machen.
1: Im Februar hatte die Stadt versucht, dort Bäume zu pflanzen. Das hat aber nicht geklappt. Jetzt steht ein Bauzaun um in die bereits gegrabenen Löcher. Im September feiert die Schule den 10. Geburtstag und hofft bis dahin auf eine Lösung. Ein Mann ist heute früh mit dem Fahrrad und seiner 4-jährigen Tochter hinten auf dem Anhänger auf einem Feldweg in Sassenberg unterwegs gewesen. In Höhe Hakotten wurden beide von einer Forstmaschine erfasst. Das Kind wurde zunächst schwer verletzt mit einem Rettungshubschrauber ins Krankenhaus gebracht und verstarb kurz darauf an den Unfallfolgen. Wie genau es zum Unfall kam, ermittelt jetzt die Polizei Warendorf. Der 38-jährige Vater wurde vor Ort von medizinischen Kräften versorgt. Der 28-jährige Fahrer der Forstmaschine wurde nicht verletzt. Ein Berufungsgericht hat die Verurteilung der französischen Politikerin Marine Le Pen wegen der Veruntreuung von EU-Geldern bestätigt. Die Sperre für die Ausübung öffentlicher Ämter allerdings verkürzt. Damit könnte Le Pen für die Präsidentschaftswahl im Jahr 2027 antreten. Sie hatte einen Wahlkampf mit Fußfessel aber ausgeschlossen. In Münster regnet es nicht so häufig, wie viele meinen. Wenn, dann aber am Nachmittag eher. Der münstersche Wetterforscher Toprak Aslan von der Uni Münster hat es herausgefunden. Laut einer Langzeitmessung auf dem GO1-Gebäude der Uni fällt nachmittags in Münster 32% mehr Regen als in der ersten Tageshälfte. Und zwar hauptsächlich zwischen 16 und 19 Uhr, so Aslan. Wer vormittags raus muss, hat also gute Chancen, nicht nass zu werden. Nachmittags und abends sieht das oft etwas anders aus. 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
3: Das Antenne Münster Wetter sieht im Moment ganz anders aus. Ist nämlich wolkig und warm, aber trocken und der Wind lässt auch langsam nach. Morgen Vormittag, liebe Statistik, morgen Vormittag wären dann ein paar Tröpfchen möglich. Danach ist es aber auch wieder trocken. Also morgen Nachmittag sollte es nicht regnen. Ja, dafür wird es auch morgen Nachmittag nicht mehr ganz so warm wie heute mit 22 Grad in der Spitze. Jetzt sind 25 Grad im Kreuzviertel, 25 Grad in Hiltrup. Der Antenne Münster Verkehr. Wir schauen diesmal wieder erst auf den Norden der Stadt und sehen dort einen längeren Stau auf der Kanalstraße stadtauswärts vor dem Bröderichweg. Braucht ihr 5 Minuten länger. Bröderichweg dann in Richtung Kinderhaus, ebenfalls ziemlich dicht vor der Grevener Straße. Die Steinfurter Straße auswärts. Hinter der Grevener Straße geht das schon los. Da braucht ihr 10 Minuten bis zum Ring und dann im weiteren Verlauf stockt es nochmal. Vor allem vor dem Abzweig Wilkinghege. Dort auf der Straße Wilkinghege in Richtung Steinfurter Straße natürlich auch alles dicht. Die Kanalstraße einwärts vor dem Ring 10 Minuten extra. Und der Ring selber dort beide Richtungen, also sowohl Kiruskering als auch Riasanring vollkommen dicht. Die Warendorfer Straße. Stadt einwärts wie Stadt auswärts auf dem Abschnitt zwischen Umgehungsstraße und Abzweig Handorf ist voll. Seid ihr nach etwa 5 Minuten je Richtung durch. Vom Bahnhof gibt es kaum Durchkommen. Auf dem Stadtgraben ist es dicht. Hafenstraße ist dicht rund um den Ludgeri-Kreisel. Hammerstraße auswärts hinter dem Kreisel geht's los. Dann ungefähr 5 Minuten bis zur Umgehungsstraße. Hinter der Umgehungsstraße dann vor dem Preußenstadion und dann nochmal vor Hiltrup. Macht unterm Strich etwa 10 Minuten, wenn ihr dort unterwegs seid, extra. 10 Minuten dauert es auch auf der Umgehungsstraße in Richtung Autobahn hinter der Kanalbrücke. 5 Minuten sind es jeweils zweimal in Gremmendorf, einmal bei der Kaserne, dann beim Blaukreuzwäldchen und ach ja, vor dem Osttor, auch da ja, braucht ihr momentan ein klein wenig mehr Geduld als sonst schon. Die A aktuellen Blitzer. Nur bei Antenne Münster geblitzt wird an der Robert-Bosch-Straße bei Viva Fitness, dann am Gievenbecker Weg, beide Richtungen beim Sportpark in Gievenbeck. An der Mondstraße steht ein Blitzer in Richtung Warendorfer Straße beim Seniorenheim, das ist in Höhe Pleistermühlenweg beim Edeka. Dann an der Straße Rummler wird geblitzt zwischen Hiltrup und Albersloh, Höhe Berl, dort gilt Tempo 70. Und an der Glasuritstraße beim LKW-Parkplatz BASF, da steht auch noch einer. Und wenn ihr noch einen sehen solltet, ja, ihr damit eben anrufen oder WhatsApp-Sprachnachricht schicken. Münster 28 95 40. Danke.
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3: Hallo zusammen, das ist der Dienstagnachmittag bei Antenne Münster mit Marze Kamps. Ich grüße euch.

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0: mit Shakira durch den Dienstagnachmittag hier bei Antenne Münster. Schön, dass ihr dabei seid. Gestern Nachmittag habt ihr ja schon von dem ungewöhnlichen Konvoi gehört, der in Düsseldorf gestartet ist. Etwa 30 Feuerwehrautos, Busse und sogar eine Kehrmaschine ist dabei. Und drinnen sitzen Bürgermeister, Kreisdirektoren und Kämmerer. Das ist eine Protestaktion der Städte in NRW, weil ihnen finanziell das Wasser bis zum Hals steht. Der Konvoi ist nach Berlin gefahren, um der Bundesregierung klarzumachen: Herrschaften, so geht das nicht weiter. Ihr müsst uns mehr Geld geben. Heute wollen sie unter anderem am Kanzleramt dafür demonstrieren. Dass viele Städte in NRW in Finanznot stecken, ist ja nicht neu, aber noch nie war es so schlimm wie jetzt. José Nasjandi hat sich dazu mal in NRW umgehört.
1: Ja, man kann schon sagen, hier brennt der Baum.
2: Wenn Martin Murak, Stadtdirektor und Kämmerer in Duisburg, über die Finanzen spricht, wird er bleich. Vereinfacht gesagt, gibt Duisburg mehr aus, als es einnimmt. Und so geht es vielen Städten. Ein wichtiger Grund: Städte müssen einen großen Teil der Sozialkosten alleine schultern. Die Einnahmen dafür reichen nicht und dagegen ansparen funktioniert nicht.
1: Wenn wir alle Freiwilligenleistungen, also wenn wir keinen Sportplatz mehr hätten, keine Kultur, keine Musik in der Stadt, wenn es kein Zoo mehr gäbe, wären immer noch 30% der Mittel sozusagen zu wenig da.
2: Das zeigt auch ein Blick nach Remscheid. Stadtdirektor Sven Wirz erzählt mir, dass er nicht mehr weiß, wo er noch sparen könnte.
3: Wir haben unser Klinikum veräußert. Wir haben unser Schullandheim aufgegeben. Wir haben damit auch Stellen abgebaut. Wir haben also alles gemacht.
2: Fahren wir in den Kreis Recklinghausen. Kreisdirektor Dominik Schardt bestätigt:
4: Es reicht vorne und hinten nicht mehr aus, weil immer mehr Leistungen und Kosten auf uns zukommen, die wir gar nicht selber zu verantworten haben.
2: Teil des Kreises Recklinghausen ist die Stadt Gladbeck. Bürgermeisterin Bettina Weist versichert mir:
5: Zitrone ist mehr als ausgepresst.
2: Jetzt geht es darum, die Einnahmen zu erhöhen, mit teilweise bizarren Folgen.
5: Da war zum Beispiel auch eine ganz unliebsame Entscheidung, die wir getroffen haben, dass alle Parkplätze an Schulen, also Lehrerparkplätze, kosten pflichtig gemacht worden. Das gibt dann immer eine große Welle der Empörung in der Stadt.
2: Zurück in Duisburg sagt mir Martin Murak, dass das Leben für die Menschen in seiner Stadt bald teurer werden könnte, einfach weil er keine Wahl hat.
1: Wir reden darüber, dass wir Gebühren für die Bürgerinnen und Bürger anheben müssen. Wir reden über Parkgebühren, wir reden über Anwohnerparken. Wir reden darüber, dass mitunter Kita-Gebühren, offene Ganztagsgebühren teurer werden.
2: Ohne Hilfen von Land und Bund, so sagt er, würde aber auch das Problem nicht lösen.
0: Danke, José. Die Finanznot der NRW-Kommunen und die Folgen haben wir natürlich für euch auch nochmal alles zusammengefasst. Findet ihr auf unserer Homepage antennemünster.de.

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0: unsere Nachrichten nach nur einem Spot.
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4: Mit Danny Hoppe, guten Tag. In Ankara beginnt gleich der NATO-Gipfel. In einer guten halben Stunde kommen dort die 32 Staats- und Regierungschefs zusammen. Und die Stimmung ist angespannt. Das liegt wieder einmal an US-Präsident Trump. Der hat heute nämlich direkt nach seiner Landung in Ankara wieder kräftig gegen die Europäer ausgeteilt. Malte Albrecht aus dem News-Team. Trump sagte, er sei ziemlich enttäuscht.
5: Ja genau, die europäischen Partner hätten die USA im Irankrieg hängen gelassen, sagte Trump. Konkret nannte er dabei Großbritannien, Italien, Frankreich und Deutschland. Dabei geht es aus seiner Sicht etwa um Überflugrechte, Militärstützpunkte und politische Rückendeckung. Trumps Aussagen überschatten den Auftakt des Treffens. Gerade bei einem NATO-Gipfel wollen die 32 Mitgliedstaaten ja Geschlossenheit zeigen, um nach außen die Abschreckungsfähigkeit des Verteidigungsbündnisses zu demonstrieren. Trumps erneute Vorwürfe sind da aber nicht gerade hilfreich.
4: Ja, du hast es ja schon gesagt, es geht auch um die Stärkung der NATO. Da spielt auch die Drohnenabwehr eine große Rolle.
5: Ja, die Allianz startet eine neue Initiative. In den kommenden 5 Jahren wollen die Mitgliedstaaten mehr als 40 Milliarden Dollar in die Abwehr von Drohnen investieren. Außerdem sollen bis Ende nächsten Jahres 5-mal so viele Soldatinnen und Soldaten für den Einsatz von Drohnen ausgebildet werden. Drohnen seien inzwischen ein entscheidender Faktor auf dem Schlachtfeld, sagte NATO-Generalsekretär Rutte. Das zeige sich in der Ukraine, im Nahen Osten und im Bündnisgebiet. Ähnlich äußerte sich der ukrainische Präsident Zelensky. Er hat der NATO bei diesem Projekt schon Unterstützung angeboten.
4: Danke, Malte. Und jetzt weitere Meldungen im Überblick. Ein Berufungsgericht in Paris hat die Verurteilung der französischen Rechtsnationalen Marine Le Pen bestätigt. Sie wurde zu einer einjährigen Haftstrafe mit Fußfessel verurteilt und soll für 15 Monaten das Recht verlieren, bei Wahlen anzutreten. Le Pens Präsidentschaftskandidatur im nächsten Jahr ist damit fraglich. Am Abend will sie sich dazu äußern. Es gibt scharfe Kritik an den Plänen von Familienministerin Prien, die Bezugsdauer für das Elterngeld zu senken von 14 auf 12 Monate. Die Linke spricht von einer Bankrotterklärung. Die Bundesregierung begreife Kinder offensichtlich nur noch als Luxusgut. Auch die Grünen und der Deutsche Gewerkschaftsbund kritisieren die Pläne. Die nordische Kombination wird nach mehr als 100 Jahren aus dem Programm der Olympischen Winterspiele gestrichen. Das hat das Internationale Olympische Komitee mitgeteilt. Sie sei laut Studien beim Publikum zuletzt die unbeliebteste Sportart gewesen, heißt es. Seit Ende März rollen wieder die umstrittenen Atommülltransporte durch NRW. Rund 300.000 Brennelementkugeln aus dem früheren Versuchsreaktor im rheinischen Jülich sollen nach Ahaus gebracht werden, verpackt in 152 Spezialbehältern. Bisher sind allerdings erst 4 solcher Kastoren in Ahaus angekommen. Und der Transport der restlichen Behälter könnte sich möglicherweise länger hinziehen als geplant. Denn das zuständige Transportunternehmen hat inzwischen eine Verlängerung der Transportgenehmigung beantragt, um ein weiteres Jahr bis August 2028. Das hat ein Sprecher der Jülicher Entsorgungsgesellschaft für Nuklearanlagen bestätigt. Der Aufwand für jeden Transport ist groß, mit tausenden Polizisten, gesperrten Autobahnen und hohen Kosten. Und das waren die Nachrichten mit Danny Hoppe.
6: Das Antenne Münster Wetter, wolkig, warm und der Wind lässt später auch immer mehr nach, sodass es dann doch eine ruhige Nacht wird. Morgen Vormittag können dann hier und da ein paar Tropfen runterkommen, morgen früh auch schon, aber danach ist es trocken und ab Mittag aber spätestens sehr wolkig. Dafür nicht mehr ganz so warm wie heute mit 22 Grad in der Spitze. 25 sind jetzt noch in Mecklenburg und in Rumhorst. Der Antenne Münster Verkehr. Hier sind die längsten Staus. Da ist einmal die Hammerstraße stadtauswärts hinter der Umgehungsstraße beim Preußenstadion plus 5 und dann im weiteren Verlauf kurz dahinter, hinter der Trautmannsdorfstraße noch einmal 10 bis nach Hiltrop hinein. Dann stockt es auf der Umgehungsstraße in Richtung Autobahn. Hinter der Hammerstraße braucht ihr 5 Minuten länger. Die Wolbecker Straße. Einmal stadteinwärts hinter der Kanalbrücke.

0: Brücke, aber auch stadtauswärts hinter der Kanalbrücke bis kurz vor die Mondstraße dauert dieser Stau. Mondstraße selber, der Abzweig dort auf die Wolbecker Straße, da bringt mal 5 Minuten mehr mit. Gilt auch für den Kaiser-Wilhelm-Ring in Richtung Warendorfer Straße vor der Warendorfer Straße und auch auf der Warendorfer Straße selbst stadtauswärts hinter der Umgehungsstraße 5 Minuten on top. Stadteinwärts vor der Andorfer Straße seid ihr ein bisschen schneller unterwegs. Die Handorfer-Sudmühlenstraße ist komplett zu zwischen Handorf und Sudmühle. Und dann geht es auf der Dickburgstraße weiter. Die Dickburgstraße selber in Richtung Sudmühlenstraße ist auch voll. Dann stockt es auf der Kanalstraße in Richtung Ring. Vor dem Ring, da braucht ihr 5 Minuten länger. Der Bröderichweg Richtung Grevener Straße ist dicht. Und dann die Verlängerung oben über die Kreisstraße 7 nach Kinderhaus Rhein ist ebenfalls dicht. Und der Yorkring, 5 Minuten extra sind es dort bis zur Grevener Straße, der komplette Abschnitt zwischen Steinfurter Straße und Ring. Steinfurter Straße selbst auch, stadtauswärts, da braucht ihr 5 Minuten extra zwischen Grevener Straße und Ring. Die aktuellen Blitzer, da haben wir auch noch welche dazu gekriegt, gibt es nur bei Antenne Münster. Geblitzt wird in Gremmendorf am Heumannsweg, ortseinwärts bei der Brücke. Dann an der Mondstraße in Richtung Warendorfer Straße beim Edeka am Pleistermühlenweg. An der Straße Rummler wird geblitzt zwischen Hiltrup und Albersloh in Höhe Berl. Dort gilt Tempo 70. In Hiltrup an der Glasuritstraße steht ein Blitzer beim Lkw-Parkplatz BASF. An der Dorbaumstraße in Handorf steht ein Blitzer. Und an der Robert-Bosch-Straße bei Viva Fitness ebenfalls. Haben wir noch welche übersehen? Habt ihr noch welche entdeckt? Gibt es anderswo noch größere Staus und Behinderungen? Bitte eben anrufen oder eine WhatsApp schicken. Münster 28 95 40 ist die Nummer. Danke.
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0: Am Dienstagnachmittag. Matze Kamps bin ich. Schön, dass ihr dabei seid bei Antenne Münster am Nachmittag.

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1: Und wir schauen auf den zweiten Tag in der neuen Börsenwoche. Timo Bärwert, wie läuft der Dienstag denn so an der Börse?
2: Heute Morgen sah es erst einmal nach Kater aus. Der DAX sollte 0,3% tiefer starten, weil Samsung in Asien für Panik gesorgt hat. Der Nikkei ist über 1% gefallen, die Chipwerte weltweit stehen unter Druck. Aber dann hat sich der DAX wieder gefangen, dank starker deutscher Industriedaten. Die Produktion im Mai ist deutlich mehr hochgefahren als erwartet. Nach 3 Rekordtagen am Stück, also nur eine kleine Verschnaufpause, kein Ausverkauf. Er notiert ca. 0,5% tiefer als gestern bei 25.650 Punkten.
1: Was bewegt die Kurse heute denn und welche Aktien konnten auf sich aufmerksam machen?
2: Da gibt es einiges. Die Samsung und die Chip-Aktien, gute Zahlen, aber trotzdem Kursrutsch. Weil die KI-Fantasie an den Märkten gerade bröckelt und das zieht auch die europäischen Tech-Werte wie Infineon runter. Die Infineon-Aktie steht heute bei knapp 7% im Minus und ist somit der Tagesverlierer. Die ganze Welt schaut auf das FED-Protokoll, das später rauskommt. Da wollen alle wissen, wie locker die Zinspolitik unter dem neuen FED-Chef Kevin Warsh wird. An der Wall Street lief es derweil richtig gut. Dow und Nasdaq sind auf Rekordkurs, was insgesamt für gute Stimmung sorgt. Auch wenn der DAX heute erst einmal zittert. Schauen wir mal, wie das heute ausgeht.
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0: Ja, Stammgast hier bei uns bei Antenne Münster. Aktuell arbeitet der gebürtige Brite an einem neuen Album und da gibt es eine neue Single, die heißt How It Was Before. Die gibt schon mal einen kleinen Vorgeschmack auf das, was da kommen mag. Dieser Song ist sehr persönlich. Er dreht sich um seine Vergangenheit in der Heimat und darum, wie der Erfolg sein Leben auch verändert hat, sagt er.
1: Ja, also ich fand es immer schwierig, in bestimmte Ecken meiner Heimat zurückzukommen, weil ich diese Karriere vor 10, 11 Jahren angefangen habe und ständig unterwegs war. Ich war kaum zu Hause und habe dadurch zu vielen alten Freunden und auch zu Teilen meiner Familie den Kontakt verloren, weil ich diese Karriere einfach so sehr wollte. Und deshalb war es manchmal nicht leicht, dorthin zurückzugehen, weil ich heute einfach ein komplett anderes Leben habe. Die Hälfte meiner Familie ist deutsch und ich habe meine Karriere eben auch hier.
0: Da ständig unterwegs, überall auf der Welt, aber gerade in Deutschland hat er neben seiner Heimat sehr enge Verbindungen. Hier ging seine Karriere so richtig los. Er wurde unter Vertrag genommen, hat auch schon mal mit dem deutschen Musikduo Weiß zusammengearbeitet und er lebt auch einen großen Teil seiner Zeit hier. Denn er hat hier sein Liebesglück mit seiner deutschen Partnerin gefunden. Zweite Heimat also. Wie sehr hat ihn denn das Leben in Deutschland nun verändert?
1: Ich glaube, es hilft schon, dass ich mit einer Deutschen zusammen bin, ganz ehrlich. Was ich an der deutschen Kultur mag, ist, man geht hier ehrlicher mit seinen Gefühlen um. Ich finde, in England ist das nicht ganz so. Hier in Deutschland sagen die Leute eher offen, wie sie sich fühlen. Wenn dir etwas nicht passt, dann sagst du das auch. Und das habe ich irgendwie von ihr und auch vom Leben hier gelernt. Heute akzeptiere ich viele Dinge einfach mehr. Und manchmal sagt sie dann auch einfach, komm, zieh's durch. Geh einfach mit dem Flow.
0: Sagt Tom Gregory. Also mit dem Flow gehen, das machen wir jetzt auch. Tom Gregorys neuer Song How It Was Before jetzt bei uns.

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1: Um 17.30 Uhr mit Sophie Seemann. Guten Abend. Weiterhin kann die Mathilde-Anneke-Gesamtschule in Mauritz ihren Schulhof nicht nutzen. Er ist mit einem Bauzaun fast komplett gesperrt und bietet kaum Schatten. Im Februar hatte die Stadt versucht, dort Bäume zu pflanzen, ohne großen Erfolg, sagt Schulleiterin Birgit Wenninghoff im Antenne-Münster-Interview.
2: Die Situation ist nun weiterhin unbefriedigend, und zwar sind im Februar die Bäume ausgetauscht worden, beziehungsweise sie sollten ausgetauscht werden. Das ist allerdings nicht passiert, weil erkannt wurde, dass das Problem doch ein anderes ist als erwartet, und jetzt haben wir seit Februar eigentlich eine Kraterlandschaft auf dem Schulhof, und der eine Bereich ist komplett abgesperrt. Das bedeutet für uns auch, dass seit Februar die Hälfte des Schulhofes nicht zu nutzen ist, und wir brauchen natürlich dringend Bewegungs- und Pausenflächen.
1: Seit über 2 Jahren bemüht sich die Schule um Hilfe. Jetzt haben Schule, Elternschaft und Schülerinnen und Schüler der Verwaltung einen offenen Brief geschrieben. Sie hoffen auf Gespräche mit der Stadt.
2: Und es ist natürlich auch klar, dass so Planungszuständigkeitsfragen und Rechtsfragen sehr komplex sind. Aber wir brauchen auf jeden Fall eine Lösung. Und wir würden uns natürlich freuen, mit den Verantwortlichen ins Gespräch zu kommen, um gemeinsam nach Lösungen zu suchen. Das würde uns schon helfen. Und uns würde uns natürlich auch helfen, dass der Bauzaun wegkommt und die Löcher erstmal zugeschüttet werden, sodass wir den Schulhof zumindest nutzen können.
1: Und das sollte am besten bis September geschehen. Dann feiert die Gesamtschule den 10. Geburtstag und hofft auf eine Lösung bis dahin. Ein Mann ist heute früh mit dem Fahrrad und seiner 4-jährigen Tochter hinten auf dem Anhänger auf einem Feldweg in Sassenberg unterwegs gewesen. In Höhe Hakotten wurden beide von einer Forstmaschine erfasst. Das Kind wurde zunächst schwer verletzt mit einem Rettungshubschrauber ins Krankenhaus gebracht und verstarb kurz darauf an den Unfallfolgen. Wie genau es zu dem Unfall kam, ermittelt jetzt die Polizei Warendorf. Der 38-jährige Vater wurde vor Ort von medizinischen Kräften versorgt. Der 28-jährige Fahrer der Forstmaschine wurde nicht verletzt. Und jetzt weitere Meldungen im Überblick. Berufungsgericht hat die Verurteilung der französischen Politikerin Le Pen bestätigt. Die Sperre für öffentliche Ämter wurde zwar verkürzt, sie muss aber eine Fußfessel tragen. Le Pens Präsidentschaftskandidatur 2027 ist damit fraglich. Industrieweg ist seit heute auf Höhe der Unterführung unter der B51 gesperrt. Außerdem ist die Linksabbiegerspur zur B51 gesperrt. Grund ist eine Fahrbahnsanierung, die bis Ende nächster Woche dauern soll. Mit der Zeugnisvergabe schaltet die Stadt Münster auch wieder das Zeugnistelefon ab kommender Woche. Wenn Schülerinnen und Schüler sowie Erziehungsberechtigte Redebedarf haben, können sie die Mitarbeitenden erreichen. Die Zeiten des Zeugnistelefons findet ihr im Newsticker. Die vergangenen und für die kommenden Tage erneut angekündigten Hitzetage in Münster sind noch lange kein Wetterrekord. Das haben Langzeitmessungen der vergangenen 12 Jahre an der Uni Münster gezeigt. Demnach gab es im Jahr 2019 14 Tage mit mehr als 30 Grad. Am 25. Juli 2019 war auch der bisher heißeste Tag in Münster mit 37,6 Grad. Vor anderthalb Wochen waren wir nur nah dran mit 37,3 Grad. Diese Erkenntnisse hat die Uni jetzt in einem Interview mit ihrem Wetterforscher Toprak Aslan veröffentlicht.
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3: Schauen wir aufs Antenne Münster Wetter. Aktuell, das ist gerade nicht besonders rekordverdächtig. Es ist nämlich ziemlich wolkig über der Stadt, aber auch noch recht warm. Und der Wind, der lässt so langsam nach. Ein paar kräftige Böen gibt es aber noch. Morgen wird es dann schon nicht mehr so warm wie heute. 22 Grad maximal. Und am Vormittag kann es ein bisschen tröpfeln. 25 Grad sind jetzt noch im Erfurtviertel und in Puckendorf. Der Antenne Münster Verkehr, hier sind die längsten Staus noch bei uns in der Stadt. Und da ist führend vorne mit dabei die Hammerstraße, stadtauswärts. Zunächst ein kleinerer Stau beim Preußenstadion wegen der neuen Baustelle da. Aber dann ab der Trautmannsdorfstraße bis nach Hiltrup hinein braucht ihr mindestens 10 Minuten länger wegen der Baustelle dort. Dann dauert es 5 Minuten länger auf der Umgehungsstraße in Richtung Autobahn hinter der Hammerstraße und 5 Minuten auf der Weseler Straße einwärts vor der Baustelle, der Restbaustelle in der Spinne. Der Kaiser-Wilhelm-Ring in Richtung Warndorfer Straße ist auch immer noch eine Art Sorgenkind. Auch dort braucht ihr noch 3 bis 4 Minuten länger. Und dann die Steinfurter Straße auswärts. Der Stau beginnt kurz hinter der Grevener Straße über den Ring hinaus bis zur Westfalen-Tankstelle. Etwa nicht ganz. Da braucht ihr auch 5 Minuten obendrauf. 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
4: Jessica hier. Ich wollte einen Blitzer melden auf dem Heumannsweg stadteinwärts Höhe Polbürgerhof an der Brücke.
3: Dankeschön. Ja, danke Jessica fürs Melden. Also beim Polbürgerhof am Heumannsweg wird geblitzt. Dann wird geblitzt an der Straße Rummler zwischen Hiltrup und Albersloh in Höhe Berl. Dort gilt Tempo 70. An der Glasuritstraße in Hiltrup steht ein Blitzer beim LKW-Parkplatz. Und an der Dorbaumstraße in Handorf wird ebenfalls noch geblitzt bei der Bushaltestelle. Und wenn ihr noch welche sehen solltet, dann ruft doch noch mal eben kurz an oder schickt, wie Jessica das gemacht hat, eben schnell noch eine WhatsApp-Sprachnachricht. Münster 28 95 40. Danke.
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3: Dienstagnachmittag, Antenne Münster hier. Matze Kamps bin ich. Schön, dass ihr dabei seid. Auf dem Weg in Richtung Feierabend.

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1: Jahrelang haben sie verhandelt darüber. Jetzt gibt's eine Einigung. Das Europaparlament hat neuen europäischen Fluggastrechten zugestimmt. Da geht's um Transparenz bei Preisen, aber auch um Reisen mit Kindern. Dieter Ebeling, unser Korrespondent in Sachen EU, hat sich das Ganze mal angeschaut. Dieter, was ändert sich, wenn ich einen Flug buche?
2: Also wichtig ist erst einmal, was sich nicht oder kaum ändert. Denn ursprünglich sollte es ja bei Verspätungen von Flügen weniger Entschädigungsansprüche geben. Das ist jetzt vom Tisch. In Sachen Entschädigung bleibt es im Wesentlichen beim Alten. Wenn die Fluggesellschaft Verspätungen zu verantworten hat, dann sind Entschädigungen fällig, je nach Entfernung zwischen 250 und 600 Euro. Aber die Airlines müssen nicht zahlen bei randalierenden Passagieren, schlechtem Wetter, Katastrophen oder Streiks.
1: Okay, das bleibt gleich, aber es wird einfacher, Entschädigungen zu beantragen.
2: Es wird ein bisschen übersichtlicher, weil es bisher oft Streit auch vor Gericht gab, ob eine Fluggesellschaft verantwortlich ist, also zahlen muss. Wie gesagt, einige Fälle sind ausgenommen und die Airlines bekommen klare Fristen gesetzt. Innerhalb von 4 Tagen nach der Reise müssen sie die Passagiere über deren Rechte informieren und Anträge auf Entschädigung müssen innerhalb von 30 Tagen bearbeitet werden. Verzögerungen sind da nicht mehr erlaubt.
1: Schauen wir noch auf die anderen Änderungen. Was gibt's da noch?
2: Es gibt mehr Klarheit beim Gepäck. Künftig müssen im Netz die Flugpreise standardmäßig für einen Flug mit Handgepäck angezeigt werden. Gemeint ist ein Trolley. Das soll den Preisvergleich erleichtern. Trotzdem soll es aber auch möglich sein, Sonderpreise für Reisende ohne Handgepäck anzubieten. Wer als Musiker ein teures Instrument hat, der kann das weiterhin mit ins Flugzeug nehmen. Das war auch umstritten. Und eine gute Nachricht für Eltern: die Reservierung von Sitzplätzen für die mitreisenden Kinder darf künftig nichts mehr kosten.
1: Geht doch. Danke, Dieter Ebeling. Die Regeln betreffen übrigens Flüge von EU-Fluggesellschaften, aber auch solche von außereuropäischen Unternehmen, deren Maschinen in der EU abheben. Wenn sie in Kraft treten, haben die Fluggesellschaften 12 Monate Zeit, sie umzusetzen. Jetzt müssen aber noch die EU-Staaten der Änderung formell zustimmen. Das gilt aber nur als Formalie. Und damit ab in den Feierabend mit dem Flieger, mit dem Fahrrad, mit dem Auto, mit dem Bus, mit dem Zug, zu Fuß, wie auch immer. Kommt gut zu Hause an. Wir hören uns morgen wieder. Bis dahin immer schön munter bleiben.

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2: Mit Nico Hartmann. In diesen Minuten startet die Achtelfinalpartie Argentinien gegen Ägypten. Der Titelverteidiger will in Atlanta auch die zweite afrikanische Mannschaft in der K.O.-Phase besiegen und damit die Mission Titelverteidigung weiterverfolgen. Nach dem Zittersieg gegen Kap Verde hofft die Mannschaft um Superstar Lionel Messi allerdings auch auf eine spielerische Steigerung. Das letzte Achtelfinalspiel des Turniers bestreiten dann ab 22 Uhr die Schweiz und Kolumbien, die auf ihren wichtigsten Stürmer, Yohan Córdoba, wegen einer Verletzung verzichten müssen.
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2: Mit auf eine spielerische Steigerung. Das letzte Achtelfinalspiel des Turniers bestreiten dann ab 22 Uhr die Schweiz und Kolumbien, die auf ihren wichtigsten Stürmer, Yohan Córdoba, wegen einer Verletzung verzichten müssen.
1: 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Es ist 18 Uhr.

0: gestartet. Der Nachfolger soll Jürgen Klopp werden. Auch da gibt sich der DFB überraschend offen. Zuletzt wurde noch darüber spekuliert, wie es mit Sportdirektor Rudi Völler weitergeht. Malte Albrecht aus dem News-Team, da wissen wir seit dem späten Nachmittag, er bleibt.
1: Genau, Rudi Völler denkt offenbar noch nicht an Rente. Der 66-Jährige bleibt beim DFB weiter an Bord und will seinen Vertrag bis zur EM 2028 erfüllen. Ein wichtiger Grund ist die Aussicht auf die Zusammenarbeit mit dem designierten Bundestrainer Jürgen Klopp. Nach einem längeren Telefonat zwischen den beiden ist Völler überzeugt, dass das funktionieren kann und funktionieren wird. Er sieht sich da weiterhin ganz klassisch als engster Unterstützer, der Klopp im Hintergrund den Rücken frei hält. Auch zum Rücktritt von Julian Nagelsmann sagt Völler nach ein paar Tagen jetzt, das war dann doch der richtige Schritt für einen Neustart.
0: Und wie konkret ist aktuell die Verpflichtung von Klopp?
1: Also die Gespräche gehen da jetzt in die entscheidende Phase. DFB-Präsident Neuendorf und Vize Watzke wollen noch in dieser Woche nach New York fliegen, um dort direkt mit Klopp und seinem Berater zu verhandeln. Dabei geht es vor allem noch um das Gehalt und die Vertragslaufzeit, ob nur bis zur EM 2028 oder gleich bis zur nächsten WM 2030. Wichtig ist außerdem noch die Rolle von Red Bull. Klopp steht da ja eigentlich noch ein paar Jahre unter Vertrag. Lord Völler hat der Chef von Red Bull aber schon signalisiert, dass eine gemeinsame Lösung möglich ist.
0: Danke, Malte. Und jetzt weitere Meldungen im Überblick. In Ankara hat der NATO-Gipfel begonnen. Direkt nach seiner Landung am Mittag hatte US-Präsident Trump erneut die Europäer kritisiert. Sie hätten die USA im Iran-Krieg hängen lassen. Explizit erwähnte Trump dabei Großbritannien, Italien, Frankreich und Deutschland. Das Pariser Berufungsgericht hat die rechtsnationale Marine Le Pen zu einer einjährigen Haftstrafe mit Fußfessel verurteilt. Außerdem soll sie für 15 Monate das Recht verlieren, bei Wahlen anzutreten. Durch das Urteil ist es für Le Pen schwierig, bei der Präsidentschaftswahl im Frühjahr zu kandidieren. Am Abend will sie sich dazu äußern. Für den Einbau von Wärmepumpen und anderen klimafreundlichen Heizungen soll es bald weniger Zuschüsse vom Staat geben. So steht es in einer Vorlage für eine Sitzung des Haushaltsausschusses morgen im Bundestag. Demnach will der Bund so mehr als 2 Milliarden Euro sparen. Es sind gute Nachrichten für alle, die viel fliegen. Die EU stärkt die Fluggastrechte. Eltern sollen in Zukunft kostenlos Sitzplätze neben ihren Kindern reservieren können. Außerdem sollen Ticketpreise übersichtlicher angezeigt werden und Fluggäste sollen bei Problemen in vielen Fällen das Recht darauf haben, anders befördert zu werden. Das kann zum Beispiel über eine andere Strecke mit einer anderen Airline oder auch per Bahn passieren. Das hat das Europaparlament in Straßburg entschieden und für eine entsprechende Reform gestimmt. Bei Entschädigungen für verspätete Flüge ändert sich im Großen und Ganzen dagegen nichts. Damit hat sich das Parlament gegenüber den EU-Staaten durchgesetzt. Die wollten nämlich, dass Fluggäste erst bei größeren Verspätungen entschädigt werden und je nach Entfernung auch mit weniger Geld. Und das waren die Nachrichten mit Danny Hoppe.
2: Das Wetter. Sonne und doch einige Wolken. So geht dieser Dienstag zu Ende. Mild und die meiste Zeit trocken geht's auch nachher durch die Nacht. Tiefstwerte zwischen 17 und 15 Grad bekommen wir. Morgen dann Sonne und Wolken im Wechsel. Regen ist so gut wie kein Thema dazu. Bis 26 Grad in der Spitze.
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2: Kurz nach 18 Uhr ab 13 Minuten drei Meldungen. Einmal die A1 Köln-Münster zwischen Hagen-Nord und dem Kreuz Dortmund-Unna. 5 Kilometer 27 Minuten plus. Eine Viertelstunde auf der A3 Köln-Oberhausen zwischen Duisburg-Weder und Oberhausen-Lierich 3 Kilometer und knapp eine halbe Stunde obendrauf. Auf der A4 Olpe-Aachen zwischen dem Kreuz Köln-Ost und dem Kreuz Köln-Süd 6 Kilometer Stau dort. Allen unterwegs eine gute Fahrt und kommt gut an.
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2: Robert Janz ist hier. Einen schönen guten Abend wünsche ich euch. Ich hoffe, ihr könnt euren Feierabend genießen. Ich spiele euch jetzt Musik von Nico Santos zum Start. Und wer den mal live sehen möchte, im Herbst kommt er auch zu uns nach NRW, Ende Oktober nach Köln und Anfang November nach Oberhausen. Und wem das alles zu kompliziert ist mit dem Ticketkauf, lehnt euch zurück und hört einfach jetzt zu, denn hier ist er jetzt mit Ray of Light.

0: Unverkennbar, das war sie wieder. Taylor Swift habe ich euch gespielt mit Opalite. Und jetzt Kopfkino, bitte. Stellen wir uns mal unseren Atze vor, ne? Wie der zu Hause auf der Couch sitzt im Wohnzimmer mit einem Teechen in der Hand, vielleicht so ein kleines Stück Kuchen, und dann sitzt er da so, Beine übereinander geschlagen und blättert ein bisschen in der bunten. Und dann steht da was über die Royals und dann geht's los.
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3: Ja, nee, ist klar.
4: Prinzessin Kate hat innerhalb von 24 Stunden die drei höchsten Berge von England, Schottland und Wales bestiegen. Reinhold Messner ist natürlich stinksauer, weil er die Idee nicht hatte. So, und jetzt fragt man sich natürlich bei der ganzen Lobhudelei, wie hoch sind denn solche Berge in England? 2 Meter höher als der Eierberg in Bochum? Oder die Halde Hohe Wart bei Recklinghausen? Sind die Berge in England wenigstens so hoch wie Siggis Hütte? Braucht man für die Besteigung eine Ausrüstung oder geht das auch in Flipflops? Ja, kommt drauf an, wie sehr man es will. Ja, also sie hat zumindest in 24 Stunden über 3000 Höhenmeter bezwungen. Ja, das kann sich ja jetzt mal jeder von uns hochrechnen, wie oft man dafür zum Bier holen in den Keller laufen muss. Außerdem hat sie diese Aktion nicht nur für sich gemacht. Sie hat die Berge auch symbolisch bezwungen und mit ihrer Mission jenseits der Diagnose ein Zeichen gesetzt, dass eine Krebsdiagnose noch lange nicht das Ende bedeutet. Und ganz ehrlich, da ziehe ich jetzt einfach mal meinen Hut. Chapeau, Kate. Und viel Spaß, wenn du mit deinem William beim WM-Finale der englischen Mannschaft zujubelst. PS, grüß den Thomas Tuchel von mir. Der soll was essen. Und der soll mir eine Portion Fish and Chips mitbringen. Wenn er nach dem Elfmeterschießen fluchtartig dann Land verlassen muss.
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1: Um 18.30 Uhr mit Sophie Seemann. Guten Abend. Weiterhin kann die Mathilde-Arnecke-Gesamtschule in Mauritz ihren Schulhof nicht nutzen. Er ist mit einem Bauzaun fast komplett gesperrt und bietet kaum Schatten. Im Februar hatte die Stadt versucht, dort Bäume zu pflanzen, ohne großen Erfolg, sagt Schulleiterin Birgit Wenninghoff im Antenne Münster-Interview.
2: Die Situation ist nun weiterhin unbefriedigend, und zwar sind im Februar die Bäume ausgetauscht worden, beziehungsweise sie sollten ausgetauscht werden. Das ist allerdings nicht passiert, weil erkannt wurde, dass das Problem doch ein anderes ist als erwartet, und jetzt haben wir seit Februar eigentlich eine Kraterlandschaft auf dem Schulhof, und der eine Bereich ist komplett abgesperrt. Das bedeutet für uns auch, dass seit Februar die Hälfte des Schulhofes nicht zu nutzen ist, und wir brauchen natürlich dringend Bewegungs- und Pausenflächen.
1: Seit über 2 Jahren bemüht sich die Schule nun schon um Hilfe. Jetzt haben Schule, Elternschaft und Schülerinnen und Schüler der Verwaltung einen offenen Brief geschrieben. Sie hoffen auf Gespräche mit der Stadt.
2: Und es ist natürlich auch klar, dass so Planungszuständigkeitsfragen und Rechtsfragen sehr komplex sind, aber wir brauchen auf jeden Fall eine Lösung, und wir würden uns natürlich freuen, mit den Verantwortlichen ins Gespräch zu kommen, um gemeinsam nach Lösungen zu suchen. Das würde uns schon helfen, und uns würde uns natürlich auch helfen, dass der Bauzaun wegkommt und die Löcher erstmal zugeschüttet werden, sodass wir den Schulhof zumindest nutzen können.
1: Und das sollte am besten bis September geschehen. Dann feiert die Gesamtschule den 10. Geburtstag und hofft auf eine Lösung bis dahin. Ein Mann ist heute früh mit dem Fahrrad und seiner 4-jährigen Tochter hinten auf dem Anhänger auf einem Feldweg in Sassenberg unterwegs gewesen. In Höhe Hakotten wurden beide von einer Forstmaschine erfasst. Das Kind wurde zunächst schwer verletzt mit einem Rettungshubschrauber ins Krankenhaus gebracht und verstarb kurz darauf an den Unfallfolgen. Wie genau es zu dem Unfall kam, ermittelt jetzt die Polizei Warendorf. Der 38-jährige Vater wurde vor Ort von medizinischen Kräften versorgt. Der 28-jährige Fahrer der Forstmaschine wurde nicht verletzt. Und jetzt weitere Meldungen im Überblick. Berufungsgericht hat die Verurteilung der französischen Politikerin Le Pen bestätigt. Die Sperre für öffentliche Ämter wurde zwar verkürzt, sie muss aber eine Fußfessel tragen. Le Pens Präsidentschaftskandidatur 2027 ist damit fraglich. Industrieweg ist seit heute früh auf Höhe der Unterführung unter der B51 gesperrt. Außerdem ist die Linksabbiegerspur zur B51 gesperrt. Grund ist eine Fahrbahnsanierung, die bis Ende nächster Woche dauern soll. Mit der Zeugnisvergabe schaltet die Stadt Münster auch wieder das Zeugnistelefon ab kommender Woche. Wenn Schülerinnen und Schüler sowie Erziehungsberechtigte Redebedarf haben, können sie die Mitarbeitenden erreichen. Die Zeiten des Telefons, die findet ihr im News-Ticker. Die vergangenen und für die kommenden Tage erneut angekündigten Hitzetage in Münster sind noch lange kein Wetterrekord. Das haben Langzeitmessungen der vergangenen 12 Jahre an der Uni Münster gezeigt. Demnach gab es im Jahr 2019 14 Tage mit mehr als 30 Grad. Am 25. Juli 2019 war auch der bisher heißeste Tag hier in Münster mit 37,6 Grad. Vor 1,5 Wochen waren wir nur nah dran mit 37,3 Grad. Diese Erkenntnisse hat die Uni jetzt in einem Interview mit ihrem Wetterforscher Toprak Aslan veröffentlicht.
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3: Das Wetter. Der Abend bringt eine Mischung aus Sonne und Wolken. Die nächsten Stunden bleiben mild, meistens trocken. Nur ganz im Norden kann noch ein bisschen Regen fallen. Nachts kühlt es auf 17 bis 15 Grad ab. Schauen wir auf morgen. Da gibt es dann Sonne und Wolken im Wechsel. Die meiste Zeit bleibt es trocken. Mit Spitzenwerten bis 26 Grad.
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3: Wir checken schnell die Lage auf den Straßen. Ab 15 Minuten 3 Meldungen. Die A3 Köln-Oberhausen zwischen Duisburg-Wedau und Oberhausen-Lierich. 3 Kilometer eine Viertelstunde plus. 17 Minuten auf der A3 Köln-Frankfurt zwischen Lohmar Nord und Siebengebirge. 3 Kilometer Stau und nochmal eine Viertelstunde auf der A4 Olpe-Aachen zwischen dem Kreuz Köln-Ost und dem Kreuz Köln-Süd. 4 Kilometer Stau dort. Ein unterwegs, eine gute Fahrt, kommt gut an.
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3: Rund Robert Jantz ist hier und ihr kennt das mit Sicherheit. Ne? Man sitzt mit Freunden oder der Familie draußen im Garten, auf dem Balkon oder wo auch immer, hat den Grill an, draußen ist es schon dunkel, alle haben eine Flasche in der Hand, also was auch immer da drin ist. Und dann dieses Geräusch hier. Ah! Ich sage, wie es ist, werde ich aggressiv, kann ich zuschlagen. Aber Gewalt ist ja keine Lösung. Darum beruhigen wir uns alle und darum hört ihr gleich, was wirklich hilft gegen Mücken. Vorher hervorragende 90er-Mucke. Ich spiele euch She's So High. She's

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0: herrlich, das ist der Dienstagabend. Gerade gehört David Guetta, Alphaville und Ava Max. Das waren sie mit Forever Young. Und diese Viecher hier, die sind leider auch manchmal dabei. Krieg ich eine Krise. Also ich kenne wirklich niemanden, der diese Viecher mag. Mücken. Und wenn es jetzt die nächsten Tage so feucht warm mit dem Regen wird, ja, da fühlen sich die, ich sag mal, Biester auch noch so richtig wohl. Kollege Thorsten Ortmann, was hilft denn jetzt wirklich so gegen Mücken?
1: Also was gut hilft, sind Sprays. Die Stiftung Warentest hat 10 Kombiprodukte gegen Mücken und Zecken getestet. Und Testsieger wurde da Antibrum Forte, gefolgt von Autan Multi-Insekt. Und auch das günstige Spray Diskito von DM hat gut abgeschnitten. Wie gut oder schlecht ein Mittel hilft, merkt man dann oft vor allem daran, wie lange der Schutz hält, sagt Testleiterin Dorit Munzke.
2: Antibrum hat als einziges Mittel im Test länger als 7 Stunden vor Mückenstichen geschützt. Die schlechtesten Produkte hingegen nur 2,5 bis 3 Stunden.
1: Wichtig beim Auftragen ist, irritierte Hautpartien und Wunden aussparen und nicht direkt ins Gesicht sprühen, sondern erst auf die Handfläche und dann im Gesicht verteilen. Und Kinder sollten das auch nicht allein machen. Und da alle Sprays wasserlöslich sind, muss man sich nach dem Sprung ins Wasser auch wieder neu einsprühen.
0: Thorsten, jetzt haben wir ein Problem. Ich hasse diese Sprays. Also ich weiß, ich bin ein komplizierter Mensch, aber gibt es nicht noch irgendwie andere hilfreiche Gadgets gegen Mücken?
1: Also was im Outdoor-Bereich gut funktioniert, sind sogenannte Thermazellgeräte. Dabei wird ein Wirkstoffplättchen erhitzt. Das passiert völlig geruchlos und ohne offene Flamme. Und der Wirkstoff hält dann Mücken im Umkreis von 20 Quadratmetern ab. Wer drinnen Ruhe haben will, der greift zu Lavendel, Minze, Zedernholz oder Zitrusöl. Und wer lieber Chemie einsetzen will, der kann sogenannte Mückenstecker benutzen. Das sind kleine Verdampfer, die man in die Steckdose steckt. Und dadurch wird eine geringe Menge an Nervengift freigesetzt, das den kleinen Blutsaugern den Garaus macht. Für Menschen soll das unbedenklich sein. Und wenn es so ein Biest dann trotz aller Abwehrmaßnahmen auf die Haut geschafft und gestochen hat, dann gibt es sogenannte Stichheiler. Das sind batteriebetriebene Sticks, mit denen man dann die Einstichstelle erwärmen kann, um den Juckreiz zu lindern. Testsieger wurde hier übrigens Heat It Classic. Das ist ein USB-Stick, den man ans Smartphone anschließt.
0: Herrlich. Oder man bestellt ein Aufladekabel fürs Handy bei Temu. Wird auch heiß. In den kommenden Tagen werden viele Mücken erwartet. Grund ist das warme Wetter in Kombination mit Regenschauern. Thorsten Ortmann war das mit den Infos. Danke dir.
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1: Mit Danny Hoppe, guten Abend. In Frankreich werden viele Menschen heute Abend gespannt den Fernseher einschalten. Dann will die rechtsnationale Marine Le Pen nämlich ein wichtiges Interview geben und sagen, ob sie jetzt bei der nächsten Präsidentschaftswahl antritt oder nicht. Hintergrund ist ein Urteil aus Paris. Ein Berufungsgericht hat heute ihre Verurteilung wegen der Veruntreuung von EU-Geldern bestätigt. Malte Albrecht aus dem News-Team, was bedeutet das Urteil jetzt genau für Le Pens Pläne, Präsidentin zu werden?
2: Also prinzipiell könnte die Fraktionschefin des Rassemblement National bei der Wahl im Frühjahr 2027 antreten. Das ist zumindest der aktuelle Stand. Das Gericht
1: und sagen, ob sie jetzt bei der nächsten Präsidentschaftswahl antritt oder nicht. Hintergrund ist ein Urteil aus Paris. Ein Berufungsgericht hat heute ihre Verurteilung wegen der Veruntreuung von EU-Geldern bestätigt. Malte Albrecht aus dem News-Team, was bedeutet das Urteil jetzt genau für Le Pens Pläne, Präsidentin zu werden?
2: Also prinzipiell könnte die Fraktionschefin des Rassemblement National bei der Wahl im

0: Le Pen nicht mit Fußfessel kandidieren. Das hatte sie schon vorher ausdrücklich ausgeschlossen. Das wäre ja auch nicht besonders praktikabel. Und zum anderen könnte die Anklage in Revision gehen und dann wäre einfach nicht klar, ob Le Pen möglicherweise doch noch länger von einer Kandidatur ausgeschlossen bleibt. Aber Le Pen will unbedingt Präsidentin werden. Wir kennen die 57-Jährige ja mitunter als sehr sprunghafte Persönlichkeit. Es könnte also gut sein, dass sie trotz Verurteilung erneut kandidieren will. Falls doch nicht, dann würde an ihrer Stelle Parteichef Bart Dilla in den Wahlkampf ziehen.
1: Danke, Malte. Und jetzt weitere Meldungen im Überblick.
2: In Ankara hat der NATO-Gipfel begonnen. Deutschland hat zum Auftakt erneut Verteidigungsausgaben in Rekordhöhe gemeldet. Für das laufende Jahr liegt der Betrag bei knapp 125 Milliarden Euro. Vorher hatte US-Präsident Trump erneut die Verteidigungsausgaben der europäischen NATO-Partner kritisiert. Es gibt scharfe Kritik an den Plänen von Familienministerin Prien, die Bezugsdauer für das Elterngeld zu senken von 14 auf 12 Monate. Die Linke spricht von einer Bankrotterklärung. Die Bundesregierung begreife Kinder offensichtlich nur noch als Luxusgut. Auch die Grünen und der Deutsche Gewerkschaftsbund kritisieren die Pläne. Rudi Völler macht beim DFB als Sportdirektor weiter und will seinen bis zur EM 2028 laufenden Vertrag erfüllen. Das hat er am Nachmittag bestätigt. Auch mit Jürgen Klopp, der neuer Bundestrainer werden soll, hat Völler schon telefoniert. Es habe sich schnell herauskristallisiert, dass es am Ende auch funktionieren könne und werde, sagte er. Der spektakuläre Millioneneinbruch bei der Sparkasse in Gelsenkirchen hatte bundesweit Schlagzeilen gemacht und auch gut 6 Monate nach der Tat fehlt von Beute und Tätern jede Spur. Dazu versucht die Bank noch immer, den Inhalt der mehr als 3000 aufgebrochenen Schließfächer zu sichten und zu orten. In dieser Woche sollen jetzt die ersten betroffenen Kunden ausgezahlt werden. Das hat die Bank bestätigt und betont, pro Schließfach gäbe es maximal 10.300 Euro, so sei es in den Mietverträgen vereinbart. Damit dürften sich viele nicht zufrieden geben. Sie sagen, in den Fächern seien deutlich höhere Summen gewesen und sie werfen der Bank vor, ihre Wertsachen nicht gut genug geschützt zu haben. Beim Landgericht Essen laufen deshalb schon mehrere Zivilklagen gegen die Sparkasse. Und das waren die Nachrichten mit Danny Hoppe.
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4: Ja, der Hochsommer hat heute so ein bisschen Pause gemacht, aber das ist ja auch gar nicht so schlimm. Es ist ein total milder Abend mit Sonne, Wolken und regional noch dichteren Wolken. In den nächsten Stunden bleibt es überwiegend trocken. Im Norden kann noch etwas Regen unterwegs sein. Schauen wir auf die Nacht. Die wird auch mild bei 17 bis 15 Grad. Morgen geht es dann mit einem Mix aus Sonne und Wolken weiter. Die meiste Zeit ist es trocken und 26 Grad wird's warm.
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4: Ab 15 Minuten Zeitverlust habe ich da aktuell 3 Meldungen für euch. Einmal die A2 Oberhausen-Dortmund. Zwischen dem Kreuz Oberhausen und Oberhausen-Königshardt 3 Kilometer, eine halbe Stunde verliert ihr da. Etwas weniger, 25 Minuten obendrauf auf der A3 Köln-Frankfurt. Zwischen Lohmar Nord und dem Siebengebirge 4 Kilometer Stau. Und dann noch die A4 Köln-Aachen zwischen dem Dreieck Köln-Heumer und dem Kreuz Köln-Süd. 4 Kilometer Stau, 18 Minuten plus. Allen unterwegs eine gute Fahrt, kommt gut an.
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4: Ja, moin zusammen auf dem Hochseetanker der guten Laune hier. Ich setze jetzt hier nochmal die Segel für einen entspannten Dienstagabend. Der Soundtrack dazu, der kommt von Nathan Evans. Hier ist er, der Wellerman.

0: unterwegs, ne, aber ich habe eben mal die Wetter-App gecheckt. Und was ich da gesehen habe, das hat mich doch, da ging die Mundwinkel direkt wieder nach oben. So ab Ende der Woche, ab dann sehe ich nur noch dieses herrliche Sonnensymbol. Wunderbar, ich liebe ja den Sommer, aber wichtig ist es natürlich, A, viel zu trinken, klar, aber sich natürlich auch abzukühlen. Und darum haben wir ja unsere tolle Badeseen-Serie, ist ja nur sinnvoll. Und unser Reporter Stefan Rieck, der war wieder für uns unterwegs, diesmal am Silbersee 2 in Haltern. Da hat er sich mit Gästen und Verantwortlichen getroffen, um das Potenzial dieses möglicherweise nächsten Matches zu finden bei unserem großen Badesee-Tinder.
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6: Können wir da chillen?
4: Wenn man chillen möchte, kann man gerne Strand liegen oder ein Daybed mieten. Dann kann man einen ganz chilligen Tag am Silbersee 2 verbringen.
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3: Ja, auch der Silbersee 2 ist ein Match. Es gibt einen riesigen Sandstrand mit Sonnenschirmen, aber auch Wiesenflächen. Für die Verpflegung ist auch bestens gesorgt. Von ehrlicher Currywurst bis Cocktails ist hier alles dabei. Ja, und am Ende noch ein kleiner Geheimtipp. Wenn das Strandbad geschlossen hat, dann darf man sich trotzdem ganz regulär am See aufhalten und schwimmen. Und das dann sogar komplett kostenlos.

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0: Das Wetter.
1: Der Dienstagabend zeigt sich mal freundlich, mal so ein bisschen wolkiger. Bis in die Nacht bleibt es oft trocken. Nur in Richtung Norden und Nordwesten kann ein bisschen Regen runterkommen. Die Temperaturen sinken später auf 17 bis 15 Grad. Morgen wird es dann wechselnd bewölkt, aber Regen spielt eigentlich kaum eine Rolle. Höchstwerte bis 26 Grad.
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1: Wir checken, was auf der Straße los ist. Zwei Meldungen habe ich ab 10 Minuten. Einmal die A2 Oberhausen-Dortmund zwischen dem Kreuz Oberhausen und Oberhausen-Königshardt. 1 Kilometer Stau, aber das dauert 40 Minuten, kommen da oben drauf. Und eine halbe Stunde länger dauert es auf der A3 Oberhausen-Arnheim zwischen Oberhausen-Holten und dem Kreuz Oberhausen. Dort aktuell 2 Kilometer Stau. Allen unterwegs, eine gute Fahrt, kommt gut an.
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1: Ja, hallo, hervorragend, dass ihr mit dabei seid. Ich bin auch da, trifft sich. Musik habe ich euch auch mitgebracht. Und zwar starten wir jetzt mal rein mit einem Song von der wunderbaren Olivia Dean. Bei der Läuft des Jahres, ne, gab dieses Jahr ja, zum Beispiel schon einen Grammy als Best New Artist. Und wir hören sie jetzt mit ihrem Song So Easy to Fall in Love.

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0: Was für ein Brett. Benson Boone war das mit Beautiful Things. Und jetzt macht hier Olivia Rodrigo weiter. Drop Dead habe ich euch mitgebracht. Ist neu bei uns in der Playlist. Das Video zum Track wurde übrigens im Schloss Versailles gedreht. Wie bodenständig. Ja, könnt ihr euch mal reinziehen, lohnt sich.
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1: Ich bin Dirk Zeitler. Deutschland hat der NATO erneut Verteidigungsausgaben in Rekordhöhe gemeldet. Die Bundesregierung übermittle für das laufende Jahr einen Beitrag von 124,7 Milliarden Euro. Das geht aus Daten hervor, die zum Start des Gipfeltreffens in Ankara veröffentlicht wurden. Bundeskanzler Merz hofft beim Gipfel auf einen guten Geist von Ankara. US-Präsident Trump verpasste Europas Hoffnungen auf harmonische Beratungen aber schon bei der Ankunft einen Dämpfer.
2: Trump ging holterdiepolter in das NATO-Treffen, enttäuscht von den europäischen Bündnispartnern im Irankrieg, Besitzansprüche auf Grönland, angedrohter US-Truppenabzug aus Europa und Kritik an der europäischen Einwanderungs- und Energiepolitik. Da bleibt wenig Hoffnung auf Harmonie, aber Trumps Stimmungen ändern sich immer schnell. Aus den USA, Tina Eck.
1: Für 2150 Menschen in Deutschland hatte der Konsum von Drogen im vergangenen Jahr tödliche Folgen. Dabei ist jeder vierte Drogentote jünger als 30. Der Drogenbeauftragte Streeck sprach von einer Totenzahl auf Rekordniveau. Besonders erschüttere ihn, dass die Opfer immer jünger werden, sagte Streeck. Seit 2021 sind die Todesfälle unter 30 um mehr als die Hälfte gestiegen. Bei den unter 20-Jährigen. Für 2150 Menschen in Deutschland hatte der Konsum von Drogen im vergangenen Jahr tödliche Folgen. Dabei ist jeder vierte Drogentote jünger als 30. Der Drogenbeauftragte Streeck sprach von einer Totenzahl auf Rekordniveau. Besonders erschüttere ihn, dass die Opfer immer jünger werden, sagte Streeck. Seit 2021 sind die

0: Mannschaft beitragen. Das sagte der 66-Jährige nach Gesprächen mit Klopp und der Verbandsspitze in einer Medienrunde.
1: Die Entscheidung hatte sich schon angedeutet, nachdem sich auch DFB-Vize und Ligapräsident Aki Watzke öffentlich für ein Duo Klopp-Völler stark gemacht hatte. Entscheidend auch für Völler selbst war dann offenbar das persönliche Gespräch mit Jürgen Klopp. Es hat sich schnell herauskristallisiert, dass es am Ende auch funktionieren kann und wird, sagt der DFB-Sportdirektor. Völler hatte seinen Posten nach dem Vorrundenaus bei der WM in Katar übernommen. Sein Vertrag läuft noch bis zur EM 2028. Thomas Thonfeld, Sportredaktion.
0: Alexander Zverev bestreitet morgen sein erstes Viertelfinale in Wimbledon. Im Kampf um das Erreichen des Halbfinals steht der beste deutsche Tennisspieler dem amerikanischen Profi Taylor Fritz gegenüber. Und das waren die Nachrichten mit Dirk Zeitler.
2: Das Wetter.
3: Der Tag geht mild zu Ende mit Wolken und zwischendurch noch etwas Abendsonne. In den nächsten Stunden bleibt es die meiste Zeit trocken. Nur im Norden ist ein bisschen Regen möglich. Nachts liegen die Werte dann bei 17 bis 15 Grad. Schauen wir auf morgen, der Mittwoch. Da gibt es dann Sonne und Wolken. Die meiste Zeit ist es trocken und bis 26 Grad sind drin.
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3: Ab 15 Minuten die Meldungen. Einmal die A2 Oberhausen in Fahrtrichtung Dortmund zwischen dem Kreuz Oberhausen und Oberhausen-Königshafen. Mehr als 20 Minuten plus. 3 Kilometer Stau wegen Bergungsarbeiten, ist dort aktuell nur ein Fahrstreifen frei. Dann die A3 Köln Richtung Arnheim zwischen dem Kreuz Oberhausen West und dem Kreuz Oberhausen etwa 30 Minuten plus. 4 Kilometer Stau. Dann die A40 Essen-Duisburg, die ist zwischen Mülheim-Heißen und Mülheim-Dümpten in beiden Richtungen nach einem Unfall mit mehreren Fahrzeugen gesperrt. Bildet dort bitte eine Rettungsgasse. Ihr verliert da knapp eine Stunde. Genauso wie in der Gegenrichtung Duisburg-Essen. Zwischen Mülheim-Dümpten und Mülheim-Heißen dort aktuell 1 Kilometer Stau. Allen unterwegs eine gute Fahrt, kommt gut an.
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5: Herzlich willkommen zu einer neuen Sendung von Radio Fluchtpunkt, dem Magazin der GGUA Flüchtlingshilfe. Heute wieder mit mir, Jana Bücker, und zu Gast habe ich heute zwei Studentinnen der Fachhochschule Münster. Leandra und Rike haben ein Referat vorbereitet und gehalten mit dem Titel »Eine EU-kritische Perspektive auf den Umgang mit Immigration«. Das ist ein äußerst umfangreiches und vor allen Dingen komplexes Thema, und umso beeindruckter war ich, als ich die vor allen Dingen sehr gut recherchierte Präsentation gesehen habe. Die dort aufgegriffenen Themen und auch Zusammenhänge gehen sehr oft an Personen vorbei, die sich nicht in einem beruflichen Kontext damit beschäftigen. Und deshalb widmen wir die Sendung heute dem Referat der beiden Studentinnen. Leandra und Rike, herzlich willkommen. Ich freue mich sehr, dass ihr da seid. Wie geht's euch heute?
6: Dankeschön, dass wir da sein dürfen.
7: Ja, dankeschön.
6: Geht's gut? Man würde sagen, wir sind positiv aufgeregt.
7: Auf jeden Fall. Ich freue mich, über das Thema zu sprechen.
5: Schön, das freut mich. Ja, ich habe es ja gerade schon angedeutet. Ihr habt euch in einem Referat mit Immigration und der europäischen Migrationspolitik beschäftigt. Wie seid ihr denn überhaupt auf das Thema gekommen, vor allen Dingen als Studentinnen?
6: Also als allererstes möchte ich nochmal kurz den Unterschied klären zwischen Migration und Immigration. Wir werden das ja jetzt im Interview so ein bisschen, synonym verwenden, auch wenn es kein Synonym ist. Also die Migration ist eher so der Überbegriff, es beschreibt die Wanderung an sich, dass Menschen sich eben von einem Ort zum anderen bewegen. Die Immigration meint eher die Einwanderung, in dem Falle eben in die EU. Und es gibt da einen Unterschied, wir werden es aber, wie gesagt, so ein bisschen synonym verwenden. Und wie wir auf das Thema gekommen sind, Rike und ich haben beide die tolle Dokumentation »Kein Land für niemand« geschaut, aus 2025 von Max Ahrens und Mike Lüdemann. Und ich möchte jetzt gar nicht zu sehr drauf eingehen, aber die Dokumentation läuft auch nach wie vor noch. Die tourt sozusagen durch Deutschland. Und ich habe auch gesehen, dass sie zufälligerweise am Ausstrahltag in Münster läuft, am 7.7. Für die ein oder anderen Interessierten vielleicht ganz gut zu wissen. Und ja, die Doku war einfach sehr eindrucksvoll für uns beide. Es hat uns sehr bewegt, sehr zum Nachdenken angeregt. Und seitdem sind wir so ein bisschen bei diesem Thema hängen geblieben. Weswegen es dann auch im Seminar sehr schnell dazu kam, dass wir gesagt haben, okay, wir wollen zu dem Thema was machen.
5: Was genau hat euch daran persönlich interessiert? Also hattet ihr

0: persönliche Anknüpfungspunkte zu dem Thema?
1: Wir haben beide irgendwie recht schnell gemerkt, dass wir nicht, oder wir haben gewusst, dass wir nicht viel wissen. Und das war schon so der ausschlaggebende Punkt, vor allem auch für mich, dass ich gesagt habe, man kennt so oberflächliche, ja, Zustände. Man hat schon mal davon gehört, man weiß so ein ganz bisschen was davon, aber man hat kein Wissen, was wirklich in die Tiefe geht über tatsächliche, reale Zustände. Und deswegen, ja, haben wir gesagt, wir wollen da eben uns mehr mit beschäftigen.
2: Ja, absolut. Und ich habe auch eben dadurch, dass wir uns dann immer mehr damit beschäftigt haben und erst auch einfach in unserem Seminar locker drüber gesprochen haben, ist mir aufgefallen, dass je mehr man sich damit beschäftigt, ich eben ein bisschen kritischer mit dem ganzen Thema umgegangen bin und wir immer mehr Informationen bekommen haben und dass uns auch aufgefallen ist, wie lückenhaft das eigentlich in den Medien dargestellt wird. Deshalb hat uns das besonders interessiert.
0: Interessant. Bevor wir gleich tiefer in das Thema einsteigen, kurz einmal für die Zuhörerinnen vorab. Worum geht's so ungefähr in zwei Sätzen?
2: Genau, wir sind ja angehende SozialarbeiterInnen und deshalb wollen wir uns besonders mit den Menschenrechtsverletzungen beschäftigen und die dahinterstehende Politik und die Rechtslage uns anschauen und einfach überlegen, wie können wir uns da eigentlich positionieren, was haben wir für einen fachlichen Anspruch und wie wollen wir in dieser Situation handeln oder wie können wir vielleicht auch handeln?
0: Danke. Was hat euch bei den Zahlen, die ihr recherchiert habt, zur Migration in die EU besonders überrascht?
1: Uns ist recht schnell aufgefallen, dass es unfassbar viele verschiedene Aussagen, Zahlen, Daten, Sichtweisen gibt. Es gibt sozusagen einen riesengroßen Topf an ganz vielen verschiedenen, ja, Meinungen, Ansichten, wie gesagt, Zahlen, Daten. Es war sehr, sehr unübersichtlich, muss man wirklich sagen. Also das war etwas, was uns sehr überrascht hat, hat uns natürlich auch etwas verwirrt und da mussten wir uns erstmal so ein bisschen drin zurechtfinden. Und auch beispielsweise, dass die Tagesschau Daten von Frontex verwendet, was Frontex ist, wird nachher nochmal ein bisschen erläutert. Aber ja, dann wird das nachher auch noch ein bisschen klarer, warum das vielleicht problematisch ist. Und was uns auch überrascht hat, war, dass die mit Abstand größte Altersgruppe eben die Altersgruppe von 0 bis 15 Jahren ist und die Datenlage ist da recht unklar, aber man kann auf jeden Fall davon ausgehen, dass sehr, sehr viele von diesen Personen unbegleitet in die EU kommen, was ja schon, es liegt ja auf der Hand, dass das ein riesengroßes Problem sein kann oder ist. Und eben auch, dass Spanien in 2025 das Land war mit der höchsten Geflüchtetenaufnahme. Es wird ja auch super oft davon gesprochen, Deutschland nimmt alle Geflüchtete auf. Es ist eben einfach nicht so.
0: Viele Menschen, vor allen Dingen in Europa, speziell auch gerade in Deutschland, man merkt das im medialen Diskurs, aber ich denke auch gesellschaftlich, vielleicht im persönlichen Bereich, haben aktuell das Gefühl, dass die meisten Zugewanderten auch einen Asylantrag stellen. Und eure Recherche zeichnet da ja nochmal ein anderes Bild. Was genau habt ihr da herausgefunden?
1: Wir haben herausgefunden, dass beispielsweise in 2024 haben wir ja Quellen gefunden zu den Aufenthaltsgenehmigungen, die so verteilt oder gestellt wurden, besser gesagt. Und da haben wir auch herausgefunden, dass es eben nur ein sehr kleiner Teil ist. Also die Menschen, die nach Europa beziehungsweise in die EU kommen für Asyl, machen nur einen ganz kleinen Teil aus. Das sind so 15-20%. Wohingegen in den Medien vor allem ganz oft dieses Bild dargestellt wird, es sind alle, die in die EU kommen, wollen hierher wegen Asyl, wollen Schutz. Aber es ist einfach faktisch nicht so. Beispielsweise wurden eben in 2024 8.700.000 Menschen, es wurde ihnen genehmigt, in die EU zu kommen, aus familiären Gründen. Das ist der allergrößte Teil. Also der allergrößte Teil kommt eben aufgrund familiärer Gründe in die EU oder auch wegen Arbeit und nur so 15-20% kommen tatsächlich wegen Asyl.
2: Dazu wollen wir aber trotzdem noch sagen, dass obwohl es ein kleiner Teil ist und kleiner als wahrscheinlich die meisten denken, dass es nicht unser Ziel ist, die Gesellschaft zu besänftigen und die Zahl eben möglichst klein zu halten, sondern dass selbst wenn es 100% der Personen wären, die in die EU kommen, dass unsere Recherche und auch unsere Haltung sich ja damit beschäftigt, dass wir besonders die Menschen, die fliehen, ein Recht haben darauf, hier in Sicherheit und Schutz zu leben.
1: Ja, genau.

0: Herzlich willkommen zurück zur heutigen Sendung von Radio Fluchtpunkt. Ich spreche heute mit Leandra und Rieke, das sind zwei Studentinnen der FH Münster, die ein Referat mit dem Titel Eine EU-kritische Perspektive auf den Umgang mit Immigration recherchiert und gehalten haben. Und ja, wir sind gerade im ersten Teil so langsam ins Thema eingestiegen, haben schon ein paar Begriffe geklärt und haben dann vor allen Dingen zum Ende hin festgestellt, dass die meisten Menschen, die in die EU kommen und auch die nach Deutschland kommen, gar keinen Asylantrag stellen. Ja, und es ist ja auch so, dass ein Teil eurer Arbeit sich mit der Frage beschäftigt, wie über Migration gesprochen wird. Warum ist das überhaupt wichtig?
1: Also erstmal kann man festhalten, dass Sprache ja Wirklichkeit schafft. Vielleicht kennt die eine oder andere Person den Begriff Framing. Also je nachdem, wie man eben über etwas redet, das beeinflusst maßgeblich die Wirkung, die dabei mitschwingt, wie die Zuhörenden das eben aufnehmen. Und es formt auch maßgeblich gesellschaftliche Diskurse, was ja im politischen Rahmen und auch das Thema, worüber wir hier reden, das ist ja da ein ganz großes Ding, wie das eben ja dargestellt und beeinflusst wird durch die Art und Weise, wie man darüber spricht. Und ein Beispiel dafür ist diese irreguläre Migration. Es gibt dafür gar keine einheitliche Definition, also da könnte die Einreise mit gemeint sein oder auch der Aufenthalt oder auch die Beschäftigung. Das wird gar nicht konkret definiert, aber es wird eben ganz oft von irregulärer Migration gesprochen. Und ganz wichtig ist dabei zu betonen, dass es sich nicht auf den Menschen per se bezieht, sondern auf den Migrationsstatus zu einem bestimmten Zeitpunkt. Also die reguläre und die irreguläre Migration könnten sich theoretisch die ganze Zeit abwechseln, blöd gesagt, durch Gesetze und Politiken, weil das eben ja, so einer wahnsinnigen Definitionsmacht unterliegt. Und es kann sich auch während einer Reise oder während des Aufenthalts im Transit- oder Zielland ändern. Also es ist sehr willkürlich und demzufolge ist es auch kaum möglich, sich da ein umfassendes Bild zu machen. Und was uns eben auch ganz wichtig ist, dass sehr oft über diese Menschen gesprochen wird. Es wird über MigrantInnen geredet und über Personen, die nach Deutschland oder in die EU kommen, aber nie oder sehr, sehr selten mit ihnen, was eben sehr schade ist. Und oftmals ist gar kein Bewusstsein für die Hintergründe da oder es herrscht Ignoranz und man beschäftigt sich gar nicht damit, warum flüchten diese Menschen? Wie kommt es dann überhaupt zu dieser, in Anführungszeichen, irregulären Migration? Also die Menschen haben oftmals gar keine andere Möglichkeit, als sofort das Land zu verlassen, um eben nicht zu sterben.
2: Ja, uns ist auch aufgefallen, dass vor allem in der Politik und auch in so ja, lockeren Diskursen, die Menschen miteinander halten, dass eben viel dieses Narrativ aufkommt, dass ihnen was weggenommen wird hier in Deutschland. Und damit beschäftigen wir uns ja auch später noch, warum das eigentlich gar nicht der Fall ist.
0: Ihr habt ja auch eine Studie zur Berichterstattung deutscher Medien ausgewertet. Welche Muster sind euch denn dabei aufgefallen?
1: Ja, das war ganz interessant. Da haben wir uns eine Studie angeschaut, die hat 6 deutsche Leitmedien analysiert. Da ging es einmal um die Frankfurter Allgemeine Zeitung, die Süddeutsche Zeitung, die Bild, die ARD Tagesschau, ZDF Heute und RTL Aktuell. Und diese Leitmedien wurden untersucht im Zeitraum Februar 2016 bis Dezember 2020, ist jetzt schon ein bisschen her, aber trotzdem auch ja noch recht aktuell. Und man konnte herausfinden, dass im Verlauf des Untersuchungszeitraumes die geflüchteten Personen immer weniger thematisiert wurden. Wenn sie thematisiert wurden, dann standen eher so politische Entscheidungen und politische Institutionen im Vordergrund und gar nicht die Personen an sich, was wir eben auch gerade schon meinten. Es wird eher über diese Menschen gesprochen und nicht mit ihnen. Und mehr als jeder zehnte Beitrag sogar, handelte von Terrorismus und von Flüchtlingskriminalität. Da hat vor allem die Bild sehr, sehr viel zu berichtet. Und die Medien betonen eben auch vor allem die Gefahren der Zuwanderung für Deutschland mit dem Fokus auf die Sicherheit für die deutsche Bevölkerung.
0: Welche Gruppen werden in der Berichterstattung eher sichtbar und welche eher weniger? Nochmal ganz konkret.
1: Ja, die Berichterstattung zeigt überproportional Männer. Frauen und Kinder sind dabei total unterrepräsentiert. Und es wird überwiegend auch von Flüchtlingen geredet. Also es ist ein sehr sehr präsenter Begriff. Erst gegen Ende des Untersuchungszeitraumes wurden dann auch neutralere Begriffe genannt, wie Asylbewerber oder Migranten. Ich gender jetzt hier ganz bewusst nicht, weil es wird nie getan in den Leitmedien. Und was uns eben auch ganz stark aufgefallen ist, dass eine sehr starke Widersprüchlichkeit dargestellt wird. Also auf der einen Seite handelt es sich um Menschen, die Flucht ergreifen, in Not sind und Schutz suchen. Und auf der anderen Seite sind geflüchtete Menschen Personen, die ein Sicherheitsrisiko für die deutsche Bevölkerung darstellen. Und das Problematische daran ist, dieser Widerspruch wird gar nicht aufgelöst. Also es wird in vielen, vielen Medien so dargestellt und dann wird sozusagen die Bevölkerung einfach damit entlassen. Jede Person darf sich dann ihr eigenes Bild, ihre eigene Meinung darüber bilden. Aber es wird nicht aufgeklärt. Und das führt natürlich zu sehr vielen Problemen.
0: Da gebe ich dir recht. Es gibt einen sogenannten Sündenbockmechanismus. Im Englischen wird er auch Scapegoating genannt. Und das beschreibt ein Phänomen, bei dem vor allen Dingen ernstzunehmende gesellschaftliche Probleme, wie zum Beispiel eine Inflation, was ja auch aktuell ist, externalisiert und einer marginalisierten Gruppe zugesprochen werden. Habt ihr dieses Phänomen im Laufe eurer Recherche auch beobachten können?
1: Ja, wir haben da keinen Fokus drauf gelegt, aber uns ist das auf jeden Fall aufgefallen, dass Migration eben oft als Hauptgrund gilt, wie du gerade schon gesagt hast, für Inflation, für die individuelle Arbeitslosigkeit. Ne? Man kennt das, wenn Leute sagen, ja, die Ausländer nehmen uns hier die Jobs weg.
0: Und gleichzeitig beziehen sie unsere Sozialleistungen.
1: Genau, ja, das kommt noch mit dazu. Und es wird auch verantwortlich gemacht für soziale Ungleichheit. Also das kann man auf jeden Fall schon als Sündenbockmechanismus auch bezeichnen. Und die wissenschaftlichen Studien sehen das aber eben ganz differenziert. Also sie betrachten das viel differenzierter. Und politische AkteurInnen instrumentalisieren förmlich Migration als Sündenbock, um eben auch von so eigenen Versäumnissen abzulenken und dadurch dann auch restriktive Migrationspolitiken zu rechtfertigen.
0: Ich mache noch mal einen kleinen Schwenker zu einem anderen Thema. Ihr sprecht ja auch über Euroskeptizismus. Was bedeutet dieser Begriff eigentlich?
2: Ja, also damit habe ich mich auch viel auseinandergesetzt. Das war ein Thema, was mich sehr interessiert hat. In westeuropäischen Demokratien findet sich Euroskeptizismus so ein bisschen als invertiertes U an den ideologischen Extremen vor. Deshalb möchte ich einmal klarstellen, was der Unterschied ist eigentlich zwischen rechter und linker Euroskepsis. Die Wurzeln und die Kritik sind nämlich sehr unterschiedlich. Die rechte Euroskepsis ist generell die kategorische Ablehnung von europäischer Integration. Und sie wollen eigentlich nur eine wirtschaftliche Zusammenarbeit. Das basiert häufig auf einer Befürchtung, dass so nationale Souveränität verloren geht und die kulturelle Homogenität Deutschlands irgendwie gewahrt werden soll. Und das ist eben häufig auch mit migrationsfeindlichen oder ja exklusivistischen Gefühlen verbunden. Und wir haben uns eben mit der linken Euroskepsis beschäftigt, die keine kategorische Ablehnung ist, sondern eher so ein Unzufriedensein mit der derzeitigen Praxis oder mit dem Funktionieren der EU. Es beruht vor allem auf dem Wunsch nach ja der Verteidigung von Wohlfahrtsstaatsvereinbarungen, weil die anhaltende Marktliberalisierung in der linken Euroskepsis eben fürchtet, dass es negative Folgen und soziale Schäden gibt, insbesondere für marginalisierte und schutzbedürftige Gruppen. Und das führt dazu, dass es eben ja aus der linken Euroskepsis so ein gewisses Misstrauen gegenüber bestimmten EU-Politiken oder auch bestimmten Institutionen gibt, die mit der EU zusammenarbeitet.
0: Danke erstmal dafür. Ich habe gerade auch noch mal was Neues gelernt. Ja, und welche Rolle spielt das Thema Migration für die Kritik an der Europäischen Union?
2: Ja, also erstmal muss ich da einen kleinen Schwenker machen. Wir haben uns ja 1985 mit dem Schengener Abkommen innerhalb der EU die Grenzen sehr gelockert. Und da war das Ziel dann, diese Sicherheitslücken durch den Wegfall der inneren Grenzen irgendwie nach außen in Anführungszeichen auszugleichen und irgendwie die Kontrolle des Zugangs in die EU zu harmonisieren, eine gemeinsame Visapolitik zu haben, einheitliche Vorschriften, ein gemeinsames Flüchtlingsrecht und auch die Verteilung der, in Anführungszeichen, Lasten durch die Aufnahme der Geflüchteten. Allerdings ist uns bei der Recherche aufgefallen, dass es kaum Einigungen gab, außer für die Kontrolle des Zugangs in die EU. In dem Zuge wurde auch der Schengener Grundkodex eingeführt, der eben sagt, dass alle Personen ohne gültigen Aufenthaltstitel oder ohne gültigen Reisepass abgeschoben werden sollen und dass es Schulungen gibt in Transit- und Herkunftsländern für die Mitarbeit mit EU-Staaten. Dabei nutzen sie vor allem auch moderne Informationstechnologie, um biometrische Daten zu speichern. Das macht deutlich, deshalb hole ich hier so ein bisschen aus, dass es gar nicht mehr wirklich um den Grenzschutz geht oder um den Schutz der Menschen, sondern darum, die Grenze möglichst unüberquerbar zu machen. Die Transitstaaten, die eben mit der EU zusammenarbeiten sollen, die sind allerdings nur sehr begrenzt bereit, sich an die Vereinbarung zu halten. Deshalb setzt die EU momentan sehr viel auf so informelle Einigungen. Und das Problem dabei ist, dass die gerade im Nachhinein sehr undurchlässig sind, sehr unkontrollierbar. Es wurde 2003 und 2006 auch im Rahmen der Civil Post Study ein Programm zur Bekämpfung illegaler Einwanderung gesetzt, die vor allem Frontex stärken möchte und eben die Zusammenarbeit mit Drittländern. Genau, die hat auch Leitlinien für den Umgang mit Schiffen, auf denen sich nachweislich oder mutmaßlich illegale ImmigrantInnen befinden, um die eben schon auf See abzufangen, damit sie gar nicht erst an die EU-Außengrenzen kommen. Aber das würde eigentlich eine Änderung des internationalen Seerechts bedürfen und das gibt es momentan nicht. Es bleiben dabei unklar Menschenrechtsfragen und Flüchtlingsschutzfragen.

0: Wir sind zurück im Studio bei Radio Fluchtpunkt und heute habe ich zwei StudentInnen der sozialen Arbeit vor Ort, die ein Referat mit dem Titel Eine EU-kritische Perspektive auf den Umgang mit Immigration erarbeitet haben. Rico und Leandra, wir haben ja gerade schon ausführlicher über das Thema gesprochen. Es ist gar nicht so einfach für mich, das zusammenzufassen, weil ihr so viele Aspekte benennt, aber es geht vor allen Dingen auch um die mediale Darstellung des ganzen Themas Migration, Immigration. Wir haben den Begriff Euroskeptizismus zuletzt, du hast ihn definiert, Rike, und du warst, glaube ich, auch noch mitten im Thema. Ich würde sagen, wir steigen da wieder ein, oder?
1: Ja, genau. Ich wollte jetzt einmal unsere sozialarbeiterische Sicht und auch unsere Kritik hier noch einmal ganz deutlich benennen. Es geht uns um eine Gefährdung von Gesundheit und Leben immigrierender Menschen, dass es täglich Tote gibt, vor allem auf und an südlicher See, und dass es eine humanitäre Verpflichtung des Küstenstaates gibt, auch Zugang zu Schutz zu gewähren. Das basiert schon auf verfassungsgewohnheitsrechtlichen Recht und der wird eben momentan sehr verwehrt oder verhindert. Die rechtliche Stütze, auf die wir uns auch stützen, ist Artikel 3 der EU-Asylverfahrensrichtlinie und die Refoulement-Verbote, die besagen, dass eine Ausweisung, Zurückweisung, Abschiebung und Auslieferung in einen Staat, in dem Menschenrechtsverletzungen drohen, verboten sind, auch wenn diese erst durch Massenabschiebungen entstehen. Und da wollen wir auch noch einmal ganz deutlich Frontex kritisieren, welche zwar eigentlich keine operationalen Befugnisse ursprünglich haben, aber eben sehr eng mit der libyschen Küstenwache zusammenarbeiten. Aber vielleicht kommen wir da gleich auch nochmal zu.
0: Ja, ich wollte gerade sagen, also es ist ja auch so, dass ein zentraler Teil eures Referats sich mit der Situation im Mittelmeer beschäftigt. Vielleicht steigen wir mal so ein, wieso habt ihr dem Thema überhaupt so viel Raum gegeben?
2: Genau, wir haben das erstmal aus einer geografischen Sicht heraus betrachtet. Und Deutschland liegt ja jetzt nicht direkt am Mittelmeer, aber es ist eben trotzdem in unmittelbarer Nähe. Also wenn man bedenkt, wie lange fährt man von Münster nach Italien, das sind vielleicht 10 Stunden oder so, es ist ein halber Tag, dann ist man dort. Demzufolge ist es keine weite Distanz. Und dazu dann eben dieser moralische Aspekt, dass der Mittelmeerraum ein beliebtes Urlaubsziel ist. Nicht nur für EuropäerInnen, sondern für Personen auf der ganzen Welt. Aber gleichzeitig ist es auch ein Ort, an dem viele Menschenrechtsverletzungen eben geschehen, wie Rike auch gerade schon angesprochen hat. Und da haben wir uns eben ganz viel mit der Seenotrettung beschäftigt. Also es gibt eine Pflicht zur Seenotrettung überall auf See und auch für alle Schiffe. Es gibt daneben auch noch eine völkerrechtliche Pflicht, Gerettete an einen sicheren Ort zu bringen. Und wie Rike auch gerade schon kurz erwähnt hatte, es gibt zwei wesentliche Problemkomplexe, die sich da herausentwickeln. Zuerst einmal die Gefährdung von Gesundheit und Leben einer Vielzahl von Migrierenden in die EU, aber auch, dass der Zugang zu internationalem Schutz in der EU eben verhindert oder erheblich erschwert wird. Und die Seenotrettung dient auch dem Schutz von Menschenrechten, nämlich dem Recht auf Leben und körperliche Unversehrtheit der Betroffenen. Also der rechtliche Hintergrund ist da eben klar und eindeutig und auch unstreitig, aber es gibt massive Probleme bei der Ausführung. Beispielsweise findet Seenotrettung durch private Schiffe oftmals nicht statt. Es hat zwei Gründe. Einmal, dass die Aufnahme von Schiffsbrüchigen hohe finanzielle Verluste bedeuten kann oder können. Und auch zweitens die Verunsicherung der privaten Personen. Also wenn sie Schiffsbrüchige aufnehmen, müssen sie einfach damit rechnen, dass es Strafverfahren gegen die Schiffsbesatzung gibt, weil sie unerlaubt Personen mit in ein Land nehmen. Auch bei den staatlichen Schiffen läuft die Koordination da super schlecht. Also bei den EU-Mitgliedstaaten, beispielsweise bei Italien oder auch Malta, sind die Seegrenzen eben massiv überlastet. Und dadurch sinkt eben die politische Bereitschaft, Schiffsbrüchige und Schutzsuchende aufzunehmen. Ja, was Rike auch gerade schon thematisiert hat, es gibt eine Vielzahl von Todesfällen bei der versuchten Einreise, also in Folge von Gewaltanwendungen, aber auch Ersticken in Lastwagen oder in Laderäumen von Flugzeugen oder auch in Containern. Natürlich leider sehr, sehr viele Fälle von Ertrinken bei der versuchten Überquerung von Grenzgewässern. Und dazu kommt auch noch, dass die Boote der Migrierenden oft nicht hochseetauglich sind und total überladen. Man kennt ja diese typischen Bilder, wie 20, 30, 40 Leute auf diesen kleinen Schlauchbooten sitzen. Und das liegt auf der Hand, dass das nicht funktioniert. Also da passieren einfach leider immer sehr, sehr viele schlimme Dinge. Durch staatliche Kontrollen werden dann eben auch noch die Migrationsrouten verändert. Das heißt, wenn Personen wissen, dort gibt es Kontrollen, dann nehmen sie automatisch längere Wege in die EU auf sich, was ja dann erst recht zu einer riesengroßen Gefahr führt für Leib und Leben. Und es gibt staatliche Überwachungssysteme, die dafür da sind, in Anführungszeichen die illegalen Einwanderer aufzuspüren. Aber diese Infos aus den Überwachungssystemen werden oftmals gar nicht dafür verwendet, wirklich die Position der Boote für eine Rettung zu nutzen, sondern es dient eher der Warnung vor Kollisionen. Vor allem dann eben private Schiffe umschiffen eher die Schlauchboote, um da einfach gar keinen Kontakt herzustellen. Staaten müssen eigentlich die notwendigen Überwachungs-, Kommunikations- und auch Operationsmaßnahmen ergreifen. Aber es gibt leider auch je nach Land so ein Ermessen bei der Einrichtung und Ausgestaltung der Such- und Rettungsaktionen. Es gibt also viele rechtliche Vorschriften, aber eben in der Realität leider einen sehr großen Ermessensspielraum und dadurch keine regelkonforme Durchführung.
0: Ja, der leider zu häufig auch auf null reduziert wird, dieser Ermessensspielraum.
2: Ja.
0: Es wurde ja gerade schon angesprochen, die libysche Küstenwache, die kritisiert ihr ja auch sehr eindringlich, sag ich mal, oder die Zusammenarbeit der EU mit der libyschen Küstenwache wird ja sehr kritisiert in eurem Referat. Was sind da so die wichtigsten Kritikpunkte?
1: Ja, vielleicht erstmal zum theoretischen Hintergrund. Also zur Prüfung des Einreiseantrags muss den Migrierenden Schutz in einem Mitgliedstaat an der Grenze oder in einer sogenannten Transitzone geboten werden. Eine Ausnahme wäre ein sicheres Drittland. Jedoch konnte bisher keine verbindliche Liste solcher Länder vorgelegt werden, einfach weil keines den Sicherheitsanforderungen entspricht, welches nicht ohnehin schon an das Dubliner System angeschlossen ist. Also ist eine Zurückweisung auch ohne Prüfung in ein Drittland illegal. Die Kooperation mit Drittstaaten ist besonders dann so kritisch, wenn bewusst mit einem Land zusammengearbeitet wird, wie eben Libyen, welches bekanntlich ein besonderes niedriges Niveau an Menschenrechten oder einem Asylsystem aufweist. Das UN-Menschenrechtsbüro der Vereinten Nationen kritisierte die EU auch in einem 47-seitigen Bericht. Denn in Libyen sind zurückgewiesene MigrantInnen Opfer von Menschenhandelsnetzwerken geworden, von systemischen Vergewaltigungen, Folter, Erpressung, Misshandlung, Zwangsarbeit und Zwangsprostitution. Man muss dazu sagen, seit 2016 unterstützt die EU verschiedene libysche Milizen und auch Gruppen durch Finanzierung, durch Schulung, durch Ausrüstung, einfach mit dem Ziel, sie als Küstenwache zu nutzen und damit das Einreisen über das Meer zu verhindern. Aber da Libyen eben nicht ein sicheres Land ist, sind jegliche, in Anführungszeichen, Rettungen, wie sie dargestellt werden, und die anschließende Abschiebung nach Libyen illegal. Denn dort werden die geflüchteten Personen in Haftlager gebracht, in denen sie keinerlei Kommunikationsmöglichkeiten nach außen haben, systemischer Folter ausgesetzt sind und keine Möglichkeit haben, ihre Inhaftierung rechtlich prüfen zu lassen. Das heißt, selbst wenn sie legale MigrantInnen sind, werden sie eben eingesperrt, und in diesen Lagern sind wirklich Menschen feindliche Bedingungen, also kaum Matratzen essen, trinken, die Menschen hungern, es gibt kaum Tageslicht oder medizinische Versorgung. Und in einer Befragung durch NGOs wurde erfragt, wie viel Folter stattfindet, und 85% der 3000 Befragten gaben zu, Folter erlebt zu haben. Und 9 von 10 erzählten, dass sie sahen, wie jemand gefoltert wurde oder getötet wurde. Das bedeutet in diesem Zusammenhang Schläge, Auspeitschen, Verbrennung und das Übergießen mit kochendem Wasser, geschmolzenem Plastik oder Chemikalien, um eben häufig Lösegeld einzufordern. Und diese Zusammenarbeit wird trotz zahlreicher Berichte, trotzdem mit mindestens 169.000 Menschen, die dort illegal abgeschoben werden, weiter fortgeführt. Und das kritisieren wir stark.
0: Das kann ich verstehen. Und auch das, was du gerade sagtest, dass das ungefähr 85% der Menschen sind, die, ich sag mal, die Stelle durchlaufen, die mit Folter konfrontiert sind. Ich denke, dass sich das auch bei uns in der GGUA ungefähr in den Beratungen widerspiegelt. Und das einmal kurz dazu, ein kleiner Praxisbezug. Ja, ihr habt ja in eurem Referat auch eine schöne Abschlussfrage, und die lautet: Wie kann die EU zwischen humanitärer Verantwortung und Grenzschutz vermitteln? Wie würdet ihr diese Frage heute beantworten?
1: Ja, da sind wir tatsächlich, als wir in unserem Seminar darüber diskutiert haben, zu keiner richtigen Antwort gekommen. Wir denken, dass es eine mehrdimensionale Lösung braucht, die beide Punkte nicht als Gegensätze versteht, sondern einfach als zwei Prioritäten, die miteinander ausgehandelt werden müssen. Wir sind der Meinung, dass legale Migrationswege deutlich gefördert werden sollten, damit es gar nicht erst den Bedarf auf illegale, gefährliche Routen und illegale Immigration besteht. Pro Asyl hat zum Beispiel auch herausgefunden, dass es 40% Verringerung von illegaler Immigration bedeuten würde. Die aktuellen Grenzschutzmaßnahmen wie Pushbacks und Lager an Außengrenzen führen zu Menschenrechtsverletzungen und untergraben auch die Glaubwürdigkeit in die EU. Und deshalb sind wir der Meinung, dass sowas eindeutig nicht verhandelbar und abgeschafft werden muss. Es dürfen keine Pushbacks mehr in unsichere Länder, keine geschlossenen Lager geben. Stattdessen sollten EU-geführte Aufnahmezentren, die von unabhängigen NGOs oder dem UNHCR zum Beispiel kontrolliert werden, eingeführt werden. Und es sollte eine Unterstützung bei fairen und kostenlosen Asylanträgen statt einer Abschreckungspolitik stattfinden. Wir sind auch der Meinung, dass wenn das Geld, was Frontex momentan mit 1,124 Milliarden Euro pro Jahr bekommt, dass dieses Geld auch für Zugang zu Bildung und Wohnungen und Gesundheitssystem investiert werden könnte und dass das auch für die EU deutliche Vorteile bedeuten würde. Das Ganze muss einfach entmilitarisiert und wieder vermenschlicht werden, denn Asyl und Solidarität sind für uns keine Verhandlungssache. Das sollte auch nicht so gedacht werden und es sollte als Pflicht angesehen werden, selbst wenn es unangenehm wird, selbst wenn es Geld kostet. Das darf kein Argument sein, um massenhaft Menschen dem Tod und der Folter auszusetzen. Wir sind für eine Reform des Dubliner Systems, für eine Abschaffung von Frontex und einer Neudenkung. Und trotzdem wissen wir, dass es auf die EU verteilt werden soll, dass es ehrliche Aufklärungen in den Medien geben soll und das langfristig natürlich auch mit dem Hintergrund, dass die EU für viele der Kriegsursachen verantwortlich ist, es eine Bearbeitung dieser Ursachen geben muss und auch Ausgleichszahlungen und Hilfe und Stabilisierung in den Herkunftsländern.

0: Herzlich willkommen zurück zum letzten Teil der heutigen Sendung von Radio Fluchtpunkt. Ich habe heute Rike und Leandra zu Gast. Und Rike und Leandra sind beide Studentinnen der FH Münster, studieren dort Soziale Arbeit und haben ein Referat erstellt und gehalten mit dem Titel Eine EU-kritische Perspektive auf den Umgang mit Immigration und haben dort wirklich sehr tief recherchiert. Damit haben wir uns im Laufe der Sendung beschäftigt. Es ging zum einen um die mediale Darstellung von dem Thema Migration, Immigration. Es geht um das Thema Euroskeptizismus, aber auch das Thema Seenotrettung. Also es ist wirklich sehr, sehr umfangreich. Ja, welche Reaktion habt ihr denn auf das Referat bisher so erlebt?
1: Ja, wir haben den Vortrag ja für die Uni vorbereitet und im Uni-Kontext dann eben auch vorgestellt. Demzufolge hatten wir durch unsere kleine Seminargruppe da wirklich einen sicheren Rahmen. Und was so unser privates Umfeld angeht, da hatten wir bisher immer nur positives Feedback. Also uns wurde ganz oft gesagt, wow, das ist ja ein sehr großes Thema, ein sehr interessantes Thema. Es ist total wichtig, dass ihr darüber redet. Also da gab es eigentlich nur positives Feedback.
0: Gab es denn auch einen Moment, in dem ihr gemerkt habt, oh, das Thema ist viel komplexer, als wir ursprünglich gedacht haben?
2: Ja, auf jeden Fall. Also eigentlich haben wir jedes Mal, wenn wir uns wieder zusammengesetzt haben, gesagt, ich habe hier wieder was gefunden und es wurde noch komplexer. Und ich glaube, habe ich auf jeden Fall auch noch Interesse, mich da noch viel mehr mit auseinanderzusetzen.
1: Und eben auch nochmal den Fakt, den ich vorhin angesprochen hatte, zu realisieren, es werden so viele verschiedene Zahlen und Daten genannt. Man muss sich da wie durch so einen Dschungel erstmal einen Weg bahnen und verstehen, worum geht's hier eigentlich? Also wer will hier vielleicht auch was vertuschen? Welchen Quellen darf man vertrauen? Kann man vertrauen? Und eben, wie Rike schon sagt, diese Menge an Daten. Also es ist ja ein sehr umfassendes Thema.
0: Gab es denn bei der Recherche auch etwas, das eure eigene Sicht nochmal verändert hat?
2: Ich würde sagen, dass die Recherche nicht unbedingt unsere Haltung verändert hat, aber durchaus die Bereitschaft, in dem Bereich mehr zu machen. Also und zwar durchaus bewusst, dass da viel schief läuft, auch einfach durch meinen privaten Kontext. Ich habe schon früher FreundInnen gehabt mit Fluchterfahrungen und wusste, dass eine Menge schief geht. Aber was mich vor allem so überrascht hat, beziehungsweise so verletzt hat, ist eigentlich, wie unmenschlich über dieses ganze Thema gesprochen wird und wie sehr da eigentlich es nur um politische Entscheidungen geht und auch wie kapitalistisch das ganze Thema wahrgenommen wird, dass wenn positiv von Migration gesprochen wird, dass es dann immer sein muss, dass alle Personen einen wirtschaftlichen Nutzen haben und dass uns einfach aufgefallen ist, wie wenig diese Personen als Menschen dargestellt werden und wie plötzlich an EU-Außengrenzen jegliche Menschenrechte verloren geht, die in der EU ja auch den Menschen zustehen. Also, dass es da wirklich noch eine Teilung gibt und das war mir zwar bewusst, aber das jetzt mal schwarz auf weiß zu lesen in wissenschaftlichen Arbeiten ist sehr eindrucksvoll.
0: Das kann ich mir vorstellen. Was sollten Menschen über Migration wissen, das in öffentlichen Debatten oft verloren geht? Was denkt ihr?
1: Also ein bisschen da ansetzend bei der Berichterstattung von sozialen Medien, was ich vorhin schon kurz erwähnt hatte. Ich bin der Meinung, es ist einfach wichtig, im Hinterkopf zu behalten, das sind auch Menschen, über die wir hier reden. Das sind nicht einfach nur irgendwelche Fälle, die medial jetzt gerade wieder breitgetreten werden. Das sind Menschen, die haben Familie, die haben ein Leben, die haben auch genauso wie wir Wünsche und Träume und Hoffnungen und Gefühle und flüchten mit der Hoffnung, hier ein sicheres Leben anfangen zu können. Und das geht meiner Meinung nach, unserer Meinung nach, in öffentlichen Debatten sowas von verloren.
2: Ja, absolut. Es wird immer so als Sicherungsbedrohung wahrgenommen. Aber letztendlich muss man sich mal vor Augen führen, diese Menschen fliehen vor der Gewalt und sind nicht die Gewalt.
0: Wenn jede von euch den Zuhörenden jetzt noch eine Botschaft mitgeben könnte, als abschließende Frage, welche wäre das?
2: Ja, also letztendlich soll das hier ein Versuch sein, das irgendwie ein bisschen einzuordnen und menschenrechtlich sich damit auseinanderzusetzen. Aber wenn ich wirklich den Zuhörenden eine Botschaft mitgeben möchte, dann würde ich sagen, das nächste Mal, wenn man das Kreuzchen setzt und wenn man wählt, oder das nächste Mal, wenn man über restriktive Migrationspolitik und Abschiebung redet, dann sollte man die Inhalte und an die Menschen denken, die gefoltert, getötet, misshandelt, eingesperrt und versklavt werden. Und ja, ordnet für euch gern ein, ob ihr das wirklich mitgeschehen lassen wollt.
1: Genau, ich würde da gern noch ergänzen, dass man einfach ein bisschen mehr Mitgefühl zeigen darf und sollte. Dass man eben nicht vergisst, es sind auch alles Menschen, genauso wie wir. Und wir haben einfach ein riesengroßes Privileg, dass wir in Deutschland leben. Und beispielsweise nicht in Libyen.
0: Ja. Und damit sind wir auch schon wieder am Ende der heutigen Sendung angekommen. Ich bedanke mich ganz herzlich bei euch beiden für das tolle Gespräch und möchte abschließend auch nochmal sagen, dass eure Motivation, sich durch solche Themen zu arbeiten und sie vor allen Dingen verständlich zu verknüpfen, mich sehr beeindruckt hat. Also Chapeau, kleiner Applaus an dieser Stelle.
2: Ja, Dankeschön.
0: Gerne. Und ja, wie immer natürlich auch ein Dankeschön an Sie, liebe Zuhörenden, an das Medienforum Münster und an den Mann, der hier alles möglich macht, Peter Henkenborg. Und wir hören uns im nächsten Monat wieder.

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1: Ich bin Dirk Zeitler. Trotz ihrer Verurteilung kandidiert Frankreichs führende rechtsnationale Marine Le Pen für die Präsidentschaftswahl im kommenden Jahr. Sie wolle gegen ihre Verurteilung Revision einlegen und als Kandidatin antreten, sagte die 65-Jährige im Sender TF1. Am frühen Nachmittag hatte ein Berufungsgericht Le Pen in einem Verfahren um Scheinbeschäftigung und EU-Gelder schuldig gesprochen. Es verhängte ein Jahr Haft mit Fußfessel und entzog ihr das passive Wahlrecht für 15 Monate. Bundeskanzler Merz hofft beim NATO-Gipfel auf einen guten Geist von Ankara. US-Präsident Trump sucht dagegen den Streit. Ich war sehr enttäuscht von der NATO, sagte er in der türkischen Hauptstadt und erneuerte seine Kritik. Großbritannien, Italien, Deutschland und Frankreich hätten die USA im Iran-Krieg hängen lassen.
2: Trump ging holterdiepolter in das NATO-Treffen, enttäuscht von den europäischen Bündnispartnern im Irankrieg, Besitzansprüche auf Grönland, angedrohter US-Truppenabzug aus Europa und Kritik an der europäischen Einwanderungs- und Energiepolitik. Da bleibt wenig Hoffnung auf Harmonie, aber Trumps Stimmungen ändern sich immer schnell. Aus den USA, Tina Eck.
1: Die Bundesregierung muss sparen, auch beim Heizen. Die Förderung von Wärmepumpen und anderen klimafreundlichen Heizungen soll nach Regierungsplänen in den nächsten Jahren deutlich sinken. Dies geht aus einer Vorlage für den Haushaltsausschuss des Bundestags hervor.
3: Unterm Strich will die Regierung damit gut 2 Milliarden Euro einsparen. Betroffen sind vor allem Leute mit mittlerem und höherem Einkommen. Die erhalten geringere Förderbeträge. Bisher übernimmt der Staat ja beim Heizungstausch je nach Voraussetzungen bis zu 70% der Kosten. Haushalte mit eher niedrigem Einkommen, die sollen dagegen etwas stärker unterstützt werden. Und geplant ist auch ein Kinderbonus. Claudia Wächter, Nachrichtenredaktion.
1: Zum Sport. Erst patzt Lionel Messi, dann rettet er den Weltmeister. In einem Fußballdrama hat Argentinien...
3: Vor allem Leute mit mittlerem und höherem Einkommen, die erhalten geringere Förderbeträge. Bisher übernimmt der Staat ja beim Heizungstausch je nach Voraussetzungen bis zu 70% der Kosten. Haushalte mit eher niedrigem Einkommen, die sollen dagegen etwas stärker unterstützt werden. Und geplant ist auch ein Kinderbonus. Claudia Wächter, Nachrichtenredaktion.

0: Argentinien das Spiel gegen Ägypten in der Schlussphase noch zu einem 3:2 und darf weiter vom vierten Triumph träumen. Und das waren die Nachrichten mit Dirk Zeitler.
1: Das Wetter.
2: Der Abend ist weiter mild, vielerorts trocken und mal mehr, mal weniger wolkig. In den nächsten Stunden werden die Wolken aber eher dichter. Im Norden kann auch noch ein bisschen Regen dabei sein. Die Nacht bringt dann 17 bis 15 Grad. Morgen wechseln sich Sonne und Wolken dann ab. Regen ist selten. Die Höchstwerte liegen bei bis zu 26 Grad.
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2: 21 Uhr ist durch. Auf den Straßen haben wir ab 15 Minuten die A1 Köln-Euskirchen zwischen dem Kreuz Köln-Nord und Köln-Bocklemünd. 2 Kilometer 19 Minuten plus. Die A2 Oberhausen Richtung Dortmund zwischen dem Kreuz Oberhausen und Oberhausen-Königshardt. Mehr als 20 Minuten kommen da oben drauf. 3 Kilometer Stau, da laufen aktuell Bergungsarbeiten. Dann die A3 Oberhausen-Arnheim zwischen Oberhausen-Holten und dem Kreuz Oberhausen. 2 Kilometer verliert ihr eine halbe Stunde. Und dann noch die A40 Essen-Duisburg. Die ist zwischen Mülheim-Heißen und Mülheim-Dümpten in beiden Richtungen mindestens bis Mitternacht gesperrt. Dort gab es einen Unfall mit mehreren Fahrzeugen. Auch da staut es sich, verliert er knapp 50 Minuten. Allen unterwegs eine gute Fahrt, kommt gut an.
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2: Das ist der Dienstagabend. Hi zusammen, Robert Jantz ist hier. Wenn ihr gerade unterwegs seid, kommt gut an. Und wenn ihr gerade auf der Arbeit seid, dann haltet durch. Ich bin auf jeden Fall bei euch, versorge euch mit guter Musik. Als nächstes kommt die jetzt von Sia.

0: La Isla Bonita, richtiger Klassiker für euch hier am Dienstagabend. Und jetzt geht's mal weiter mit einer ganz besonderen Kombi. Gentleman und Michael Patrick Kelly. Stark, ne? Also die haben sich ja vor 9 Jahren bei Sing Mein Song kennen und schätzen gelernt, kann man sagen. Jetzt haben sie die zweite gemeinsame Single rausgebracht, Wildfire heißt die. Und vor kurzem hatten wir gleich beide im Interview und haben dann mal über die Liebe zur Musik gesprochen.
1: Also ich finde Song schreiben und dann aber live performen, das sind die schönsten Momente unseres Berufs, weil du fühlst dich ein bisschen wie so ein Empfänger, da kommt was und du bist sozusagen der, das manifestiert, ja, das ist so der Songwriting-Moment und dann gibt es diesen Moment, wo du es mit tausenden von Menschen performst und die performen ja auch für dich, also wenn wir auf der Bühne stehen, ist die Show,
2: die wir uns... Musik machen und diese Interviews immer, boah...
0: Ja, gute Laune haben sie auf jeden Fall. Die beiden sind ja seit fast 30 Jahren im Musikgeschäft. Können offensichtlich trotzdem nicht genug bekommen. Ich nehme mal an, das gilt für alles, so, ne?
2: Das Schöne am Musikmachen ist, es ist nie gleich. Ne? Es gibt immer wieder andere Geschichten, wie ein Song entsteht oder wie ein Song funktioniert hat oder eben nicht funktioniert hat. Und du fängst immer wieder von vorne an, so, ne? Auch beim Konzert. Wenn du auf Tour bist und hast montags in Berlin eine mega Show gespielt, musst du in Hamburg am nächsten Tag wieder von ganz vorne anfangen und wieder die Leute kriegen. Und in dem Moment, wo das passiert, ist auch die Magie wieder da. So. Und das hält einen, glaube ich, auch so frisch und auch motiviert. Und deswegen machen wir beide das auch, glaube ich, schon so lange. Also weil wir uns dessen echt bewusst sind. So.
0: Ja, und das hört man ja auch. Und besonders hört man das beim neuen Song. Den hören wir jetzt. Hier ist Wildfire.

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0: Das Wetter.
1: Der Dienstagabend bleibt mild und meistens trocken. In der Nacht ziehen einige Wolken durch. Örtlich im Norden kann noch ein bisschen Regen dabei sein. Die Temperaturen gehen auf 17 bis 15 Grad zurück. Schauen wir auf morgen. Der Mittwoch, der wird wechselnd bewölkt. Zwischendurch aber auch sonnig. Keine Panik. Die meiste Zeit trocken und das Ganze bei bis zu 26 Grad in der Spitze.
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1: Wir checken schnell die Lage auf den Straßen. Da haben wir ab 15 Minuten die A1 Köln-Euskirchen. Zwischen dem Kreuz Köln-Nord und Köln-Bocklemünd 2 Kilometer 17 Minuten plus. Dann die A2 Oberhausen Richtung Dortmund. Zwischen dem Kreuz Oberhausen und Oberhausen-Königshardt etwa 30 Minuten plus. 5 Kilometer Stau wegen Bergungsarbeiten ist dort aktuell nur ein Fahrstreifen frei. Und die A40 Essen-Duisburg ist zwischen Mülheim-Heißen und Mülheim-Dümpten in beiden Richtungen bis mindestens Mitternacht gesperrt. Dort gab es einen Unfall mit mehreren Fahrzeugen. Aktuell knapp eine halbe Stunde. Plus allen unterwegs eine gute Fahrt. Kommt gut an.
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1: Hi zusammen, Robert Jantz ist hier und jetzt geht's hier weiter mit Bebe Rexha. Die ist gerade wieder ordentlich unterwegs. New Religion heißt ihr aktueller Song, zusammen mit Faceless tatsächlich. Und ja, ganz genau, da steckt dieser legendäre Insomnia-Vibe drin. Und ich würde mal sagen, für diese uns noch verbleibenden Stunden an diesem Dienstag, da ist das Motto, pennen ist nicht. Also, Bebe Rexha gibt jetzt hier alles. Hier ist sie mit New Religion.

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0: So, der Wald- und Wiesenritt hier mit Dasher Austin ist zu Ende. Der Ausritt für Cristiano Ronaldo ist auch zu Ende. Der hat sich mit Portugal ja gestern von der WM verabschiedet. Unter Tränen, ne, wird wohl dabei bleiben, dass er in seiner langen Karriere nie Weltmeister geworden ist.
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0: Aber sein ewiger Rivale Lionel Messi, der ist hier noch im Turnier und Lionel und Argentinien stehen im WM-Achtelfinale gegen Ägypten vor dem sensationellen K.O., liegen bis zur 79. Minute 0-2 hinten und da nimmt der Messi-Wahnsinn seinen Lauf. Der Titelverteidiger dreht die Partie komplett und gewinnt dank eines irren Endspurts noch mit 3-2 und träumt weiter von der Titelverteidigung. Nico Hartmann aus dem WM-Studio, das war also das zu dem Spiel. Das Achtelfinale ist damit so gut wie beendet. Eine letzte Partie haben wir aber heute noch. Schweiz gegen Kolumbien um 22 Uhr. Da fragen wir nochmal nach, wer ist Favorit für dich?
2: Das ist gar nicht so leicht zu beantworten, weil beide Teams Probleme haben. Ganz aktuell fällt bei den Schweizern ihr Shootingstar Mansambi vom SC Freiburg verletzt aus. Dazu sind auch Vargas und So angeschlagen. Also das Abschlusstraining lief nicht wirklich gut bei den Schweizern. Und auch Kolumbien hat es erwischt. Da geht ein Grippevirus rum. Der Nationalcoach Lorenzo sagt zwar, dass kein Spieler deswegen fehlen wird, aber schön ist auch anders. Dazu ist noch Stürmer Córdoba außer Gefecht. Aber jetzt lassen wir es mal gut sein mit dem Medizincheck. Kolumbien hat für mich sehr attraktiv und erfolgreich gespielt bisher bei der WM. Dazu haben sie eben eine gewaltige Fanunterstützung. Auch in Vancouver werden gleich viele gelbe Trikots zu sehen sein. Also wenn du mich so fragst, tippe ich auf die Kolumbianer.
0: Los geht's um 22 Uhr. Danke dir, Nico. Und morgen ist dann tatsächlich mal frei. Zum ersten Mal ist WM-Pause nach bisher 96 Spielen. Was ist das? Also Zeit zum Durchatmen vor dem Viertelfinale.
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1: Ich bin David Riemer. Deutschland hat der NATO erneut Verteidigungsausgaben in Rekordhöhe gemeldet. Die Bundesregierung übermittelte für das laufende Jahr einen Betrag von fast 125 Milliarden Euro. Das geht aus Daten hervor, die zum Start des Gipfeltreffens in Ankara veröffentlicht wurden.
2: Gegenüber dem Vorjahr ist das eine Steigerung von rund 25%. Der Anteil der Verteidigungsausgaben am Bruttoinlandsprodukt würde auf etwa 2,7% klettern. Innerhalb der NATO geben damit nur die USA mehr Geld für Verteidigung aus als Deutschland. Die Zahlen sollen beim NATO-Gipfel vor allem den mächtigsten Gast überzeugen. US-Präsident Trump hat erst vor wenigen Tagen wieder die Ausgaben der Europäer kritisiert. Deutschlands Investitionen nannte er lächerlich. In Ankara dürfte sich nun zeigen, ob sich bei Seiten aufeinander zubewegen. Aus Berlin, Thomas Brockt.
1: Trotz ihrer Verurteilung kandidiert Frankreichs führende rechtsnationale Marine Le Pen für die Präsidentschaftswahl im kommenden Jahr. Sie wolle gegen ihre Verurteilung Revision einlegen und als Kandidatin antreten, sagte sie. Am Nachmittag hatte ein Berufungsgericht Le Pen in einem Verfahren um Scheinbeschäftigung und EU-Gelder schuldig gesprochen. Die Zahl der Drogentoten in Deutschland bleibt auf einem Rekordhoch. Vergangenes Jahr starben über 2100 Menschen an den Folgen ihres Drogenkonsums. Das gab der Bundesdrogenbeauftragte Streeck in Berlin bekannt. Alarmierend dabei, die Opfer werden immer jünger.
3: Sie sind oft jung, risikofreudig und bezahlen dafür mit ihrem Leben. In den letzten 5 Jahren hat sich die Zahl der Todesfälle bei den unter 20-Jährigen fast verdoppelt. Fast jeder 4. Drogentote ist heute jünger als 30. Die Antwort darauf dürfe nicht Betroffenheit sein, sondern mehr Prävention und frühe Hilfsangebote, sagte Streeck. Auffällig ist, dass die jüngeren Drogentoten vor allem Medikamente konsumiert haben. Meist spielt aber auch ein riskanter Mischkonsum von Pillen, Alkohol und anderen Substanzen eine Rolle. Gleichzeitig breiten sich synthetische Opioide wie Fentanyl weiter aus. Tanja Wagner, Nachrichtenredaktion.
1: Erst patzt Lionel Messi, dann rettet er den Weltmeister. In einem Fußballdrama hat Argentinien auch dank seines Superstars das WM-Aus im Achtelfinale gerade noch verhindert. Nach einem 2-Tore-Rückstand drehte Argentinien das Spiel gegen Ägypten in der Schlussphase noch zu einem 3:2 und darf weiter vom 4. Triumph träumen. Und das waren die Nachrichten mit David Riemer.
4: Das Wetter. Jetzt am späten Abend ist es mild, dazu gibt es viele Wolken. In den nächsten Stunden bleibt es die meiste Zeit trocken. Im Norden kann es noch so ein bisschen nieseln oder...
1: Auch dank seines Superstars das WM-Aus im Achtelfinale gerade noch verhindert. Nach einem 2-Tore-Rückstand drehte Argentinien das Spiel gegen Ägypten in der Schlussphase noch zu einem 3:2 und darf weiter vom 4. Triumph träumen. Und das waren die Nachrichten mit David Riemer.
4: Das Wetter. Jetzt am späten Abend ist es mild, dazu gibt es viele Wolken. In den nächsten

0: Wir checken die Lage auf den Straßen. Ab 15 Minuten die A1 Köln-Euskirchen zwischen dem Kreuz Köln-Nord und Köln-Bocklemünd. 2 Kilometer, eine Viertelstunde plus. Dann die A2 Oberhausen Richtung Dortmund zwischen dem Kreuz Oberhausen und Oberhausen-Königshardt. Etwa 20 Minuten plus. 3 Kilometer Stau, da laufen aktuell Bergungsarbeiten. Und dann die A40 Essen-Duisburg. Die ist zwischen Mülheim-Heißen und Mülheim-Dümpten in beiden Richtungen bis mindestens Mitternacht gesperrt. Dort gab es einen Unfall mit mehreren Fahrzeugen, aktuell 25 Minuten plus dort. Allen unterwegs eine gute Fahrt, kommt gut an.
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0: Hallo zusammen, Robert Jantz ist hier. Gemeinsam geht's durch diese noch ganz junge Nacht. Und ich sag mal, wenn man beim Radio arbeitet, hier in so einem Studio steht, am Mikrofon, dann ist es natürlich extrem wichtig, dass man sich einigermaßen klar ausdrückt, ne, und eine gute Aussprache hat, damit die Leute einen auch verstehen, damit ihr mich versteht, ist ja klar. Und seht mir bitte nach, zu der Uhrzeit jetzt, da kann die Zunge schon mal ein bisschen schwerer sein. Aber darum mache ich jetzt hier so eine kleine Lockerungsübung. Dann hören wir ein bisschen Musik und dann, ja, dann hören wir uns wieder. Also, ich fange mal an.
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Mit Musik von Nico Santos geht's hier durch diese noch junge Dienstagnacht. Schön, dass ihr mit am Start seid. Und jetzt habe ich wieder ganz spannende Musik für euch dabei. Wir kommen nämlich jetzt zu einem jungen Mann aus England. Jack Dean heißt er. Und bei ihm läuft's einfach. Also seine Songs haben schon Millionen Streams gesammelt. Er war Support für The Script. Und im September steht dann auch sein Live-Debüt beim Reeperbahn-Festival in Hamburg an. Also schon eine recht große Nummer. Und darum haben wir ihn natürlich auch auf dem Schirm und spielen ihn jetzt. Seine neue Single heißt Mercy, ist ein Song über Stress, volle Tage und den Wunsch, dass die Menschen um einen herum so ein bisschen Nachsicht haben. Vielleicht kennt ihr das, vielleicht kennt ihr diesen Wunsch und wie das klingt, das hören wir jetzt.

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1: Das Wetter. Wir starten mild in die Nacht. Es ist oft wolkig, aber für die meisten bleibt es trocken. Nur im Norden sind noch so ein paar Tropfen mit dabei. Die Tiefstwerte liegen bei 17 bis 15 Grad. Morgen wird es dann Mix aus Sonne und Wolken. Regen ist eigentlich kaum ein Thema. Dazu bis 26 Grad.
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1: Wir checken schnell die Lage auf den Straßen. Ab 15 Minuten eine Meldung. Die A2 Oberhausen Richtung Dortmund in Höhe Oberhausen-Königshardt. Da haben wir aktuell 5 Kilometer Stau nach einem Unfall. Der Verkehr wird über den Standstreifen geleitet. 25 Minuten plus. Und dann noch der Hinweis, dass die A40 Essen-Duisburg zwischen Mülheim-Heißen und Mülheim-Dümpen nach einem Unfall in beide Richtungen gesperrt ist. Allen unterwegs eine gute Fahrt. Kommt gut an.
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1: Hi zusammen, Robert Jans ist hier und ich weiß ja nicht, wie das bei euch ist mit der Kalenderpflege im Handy, also eure Kalender-App. Wenn ich Termine vergesse, zu 100% habe ich mir die nicht eingetragen. Und jetzt habe ich das letztens mal gemacht und da war ich schon ganz erstaunt, wie weit hinein ins Jahr 2027 ich schon Termine habe. Und dann dachte ich mir, toll, Robert. Und keinen davon wirst du vergessen und ich möchte, dass es euch genauso geht. Darum sage ich euch jetzt schon, ne, wenn ihr zu Leonie möchtet, nächstes Jahr, habt die Konzerte hier bei uns in NRW auf dem Schirm. Ne, sie macht auch halt bei uns zum Beispiel in Münster und Dortmund. Könnt ihr euch schon mal um Tickets bemühen. Wir hören sie jetzt mit Don't Worry. 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

0: Miley Cyrus war das mit End of the World. 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
1: Ich bin David Riemer. Deutschland hat der NATO erneut Verteidigungsausgaben in Rekordhöhe gemeldet. Die Bundesregierung übermittelte für das laufende Jahr einen Betrag von fast 125 Milliarden Euro. Das geht aus Daten hervor, die zum Start des Gipfeltreffens in Ankara veröffentlicht wurden.
2: Gegenüber dem Vorjahr ist das eine Steigerung von rund 25%. Der Anteil der Verteidigungsausgaben am Bruttoinlandsprodukt würde auf etwa 2,7% klettern. Innerhalb der NATO geben damit nur die USA mehr Geld für Verteidigung aus als Deutschland. Die Zahlen sollen beim NATO-Gipfel vor allem den mächtigsten Gast überzeugen. US-Präsident Trump hat erst vor wenigen Tagen wieder die Ausgaben der Europäer kritisiert. Deutschlands Investitionen nannte er lächerlich. In Ankara dürfte sich nun zeigen, ob sich bei Seiten aufeinander zubewegen. Aus Berlin, Thomas Brockt.
1: Trotz ihrer Verurteilung kandidiert Frankreichs führende rechtsnationale Marine Le Pen für die Präsidentschaftswahl im kommenden Jahr. Sie wolle gegen ihre Verurteilung Revision einlegen und als Kandidatin antreten, sagte sie. Am Nachmittag hatte ein Berufungsgericht Le Pen in einem Verfahren um Scheinbeschäftigung und EU-Gelder schuldig gesprochen. Die Zahl der Drogentoten in Deutschland bleibt auf einem Rekordhoch. Vergangenes Jahr starben über 2100 Menschen an den Folgen ihres Drogenkonsums. Das gab der Bundesdrogenbeauftragte Streeck in Berlin bekannt. Alarmierend dabei, die Opfer werden immer jünger.
3: Sie sind oft jung, risikofreudig und bezahlen dafür mit ihrem Leben. In den letzten 5 Jahren hat sich die Zahl der Todesfälle bei den unter 20-Jährigen fast verdoppelt. Fast jeder 4. Drogentote ist heute jünger als 30. Die Antwort darauf dürfe nicht Betroffenheit sein, sondern mehr Prävention und frühe Hilfsangebote, sagte Streeck. Auffällig ist, dass die jüngeren Drogentoten vor allem Medikamente konsumiert haben. Meist spielt aber auch ein riskanter Mischkonsum von Pillen, Alkohol und anderen Substanzen eine Rolle. Gleichzeitig breiten sich synthetische Opioide wie Fentanyl weiter aus. Tanja Wagner, Nachrichtenredaktion.
1: Erst patzt Lionel Messi, dann rettet er den Weltmeister. In einem Fußballdrama hat Argentinien auch dank seines Superstars das WM-Aus im Achtelfinale gerade noch verhindert. Nach einem 2-Tore-Rückstand drehte Argentinien das Spiel gegen Ägypten in der Schlussphase noch zu einem 3:2 und darf weiter vom 4. Triumph träumen. Und das waren die Nachrichten mit David Riemer.
4: Das Wetter.
5: Eine milde Nacht mit vielen Wolken steht uns da bevor. In den nächsten Stunden bleibt es die meiste Zeit trocken. Nur im Norden kann noch ein bisschen Regen mit dabei sein. Die Temperaturen sinken auf 17 bis 15 Grad, im höheren Bergland auch etwas drunter. Morgen wechseln sich dann Sonne und Wolken ab. Meistens ist es trocken und
1: im 4. Triumph träumen. Und das waren die Nachrichten mit David Riemer.
4: Das Wetter.
5: Eine milde Nacht mit vielen Wolken steht uns da bevor. In den nächsten Stunden bleibt es die meiste Zeit trocken. Nur im Norden kann noch ein bisschen Regen mit dabei sein. Die Temperaturen sinken auf 17 bis 15 Grad, im höheren Bergland auch etwas drunter.

0: zwischen Mülheim-Heißen und Mülheim-Dümpten nach einem Unfall immer noch in beide Richtungen gesperrt. Mindestens bis Mitternacht ist das wohl noch der Fall. Dann ab 10 Minuten noch zwei Meldungen. Einmal die A1 Köln-Euskirchen zwischen dem Kreuz Köln-Nord und Köln-Bocklemünd 1 Kilometer 12 Minuten plus. Und die A2 Oberhausen in Richtung Dortmund in Höhe Oberhausen-Königshardt 5 Kilometer Stau nach einem Unfall. Der Verkehr wird über den Standstreifen geleitet. 20 Minuten plus. Allen unterwegs eine gute Fahrt. Kommt gut an.
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0: Hi zusammen, Robert Jantz ist hier. Gemeinsam geht's durch die Nacht und passend zur Fußball-WM gibt's jetzt hier mal den offiziellen WM-Song auf die Ohren. Ah, hier sind jetzt also Shakira und Burna Boy mit Die.

0: Samstagnacht. Ja. Ja. Knocking on Heaven's Door von Guns N' Roses natürlich. Habe ich euch gespielt. Ich hoffe, bei euch ist alles fit. Ihr kommt hier gut durch die Nacht. Ich versorge euch weiter mit Musik. Aber jetzt müssen wir erstmal jemanden würdigen, ja, denn er war einer der größten Entertainer im deutschen Fernsehen. Rudi Carrell. Der ist heute vor 20 Jahren gestorben. Und für Comedian Hannes Höfer war Rudi einfach ein echtes Vorbild. Vor allem in seiner Rolle als Moderator der Kultshow Herzblatt.
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2: Ich fordere ein TV-Comeback von der Show Herzblatt. Und falls Kai Pflaume keinen Bock mehr hat, den Herzblatt-Hubschrauber vollzutanken, ey, ich mach den Job gerne. Ich mach euch auch die Susi am Ende. So, Mareike, jetzt musst du dich entscheiden. Soll es Kandidat 1 sein, der freche Vogelzüchter, der auch gerne mal seine Pfeife putzt, aber nur, wenn du ihm dabei hilfst? Oder Kandidat 2, der passionierte Ausdauersportler, der deinen Puls bei einer gemeinsamen Runde auf dem Liegefahrrad in die Höhe treibt? Oder Kandidat 3, der mit seiner Abneigung zu Deo immer einen bleibenden Eindruck in enge Räume hinterlässt? Ey, ich kann das! Ey, oder die Mini-Playback-Show. Einmal durch die Schauberkugel und dann der Playback-Schinge. Das ist im Prinzip wie jedes Konzert von Helene Fischer. Oder Geld oder Liebe mit Jürgen von der Lippe. Oder Geh aufs Ganze mit Jörg Dräger. Oder was ist mit der 100.000-Mark-Show? Ey, sowas gibt's heute gar nicht mehr. Bei den heutigen Shows gibt's ja immer nur Euro zu gewinnen. Also immer dran denken. Früher war nicht alles besser. Aber die guten Sachen, die können wir schon wiederholen.
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0: Das Wetter.
1: Die Zeit rast kurz vor Mitternacht und es ist mild und die meiste Zeit trocken in dieser Nacht. Einige Wolken sind unterwegs, aber die sind nicht wirklich dramatisch. In der zweiten Nachthälfte kann es im Norden noch ein bisschen Regen geben. Ansonsten alles entspannt. Tiefstwerte liegen bei 17 bis 15 Grad. Schauen wir auf morgen. Da gibt es dann Sonne und Wolken im Wechsel. Eigentlich so gut wie gar kein Regen und bis 26 Grad in der Spitze.
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1: Wir checken schnell die Lage auf den Straßen. Da haben wir einmal die A40 Essen-Duisburg. Die ist zwischen Mülheim-Heißen und Mülheim-Dümpen nach einem Unfall in beide Richtungen gesperrt. Dann ab 10 Minuten zwei Meldungen. Die A2 Oberhausen Richtung Dortmund in Höhe Oberhausen-Königshardt. 1 Kilometer Stau nach einem Unfall. Der Verkehr wird über den Standstreifen geleitet. Eine Viertelstunde plus und 10 Minuten länger dauert es auf der A57 Köln-Krefeld zwischen dem Kreuz Meerbusch und Krefeld-Oppum aktuell dichter Verkehr. Allen unterwegs eine gute Fahrt. Kommt gut an.
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1: Robert Jans ist hier. Wir steuern in Richtung Mitternacht und bringen diesen Dienstag jetzt gemeinsam auf die Zielgerade. Wir machen natürlich weiter mit ganz viel Musik. Als nächstes kommt jetzt von Nea, hier ist Some Say.

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0: Wakefield war das mit Saturday Night und das sage ich in der Dienstagnacht. Mein Gott, die Welt ist in Fugen geraten. Alles ist möglich, ich sag's ja immer wieder. Jetzt geht's gleich weiter mit Falk. Der hat mit Weil du das bist einen Song geschrieben, in dem geht es um das Thema Loslassen, auch wenn noch nicht so wirklich alles klar ist. Also Selbstvertrauen spielt da mit rein. Aufbruch und ja eben diesen einen Moment, in dem man dann nicht mehr wartet, sondern einfach mal macht. Und ich mache jetzt auch einfach mal, und zwar Feierabend. Nach Mitternacht macht hier meine Kollegin Ariane Lipoglavitz weiter und begleitet euch durch die Nacht. Mein Name ist Robert Janz und jetzt, wie gesagt, für euch Falk mit Weil du das bist.
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1: Ich bin David Riemer. Deutschland hat der NATO erneut Verteidigungsausgaben in Rekordhöhe gemeldet. Die Bundesregierung übermittelte für das laufende Jahr einen Betrag von rund 125 Milliarden Euro. Das geht aus Daten hervor, die das Verteidigungsbündnis zum Auftakt seines Gipfeltreffens in Ankara veröffentlichte. Innerhalb der NATO geben damit nur die USA mehr Geld für Verteidigung aus als Deutschland. Entschädigungsansprüche und mehr Preistransparenz. Nach jahrelangen Verhandlungen gibt es im EU-Parlament nun eine Mehrheit, um Fluggastrechte zu stärken. Für die Verbraucher, die Ansprüche geltend machen wollen, soll es einfacher werden.
2: Wer aus der EU abfliegt und mindestens 3 Stunden verspätet ankommt, der bekommt gestaffelt nach Entfernung bis zu 600 Euro zurück. Das bleibt beim Alten. Neu ist aber, Airlines müssen künftig innerhalb von 30 Kalendertagen nach Antrag zahlen oder begründen, warum sie das nicht tun. Das gilt auch, wenn der Flug weniger als 2 Wochen vorher gestrichen wird. Außer die Airline trifft keine Schuld, wie bei Unwettern, randalierenden Fluggästen oder Streiks. Aus Brüssel Michael Brandt.
1: Die schwarz-rote Koalition wirbt für eine Verabschiedung des umstrittenen Sparpakets für stabile Krankenkassenbeiträge in dieser Woche im Bundestag und Bundesrat. Unionsfraktionschef Spahn sagte, man sei in ständiger Abstimmung mit den Ländern. Es gehe vor allem um die Krankenhausfinanzierung und die flächendeckende Versorgung. Argentinien hat im Achtelfinale der Fußball-WM einen 0:2 Rückstand gedreht und nach einem Kraftakt das Viertelfinale erreicht. Gegen Ägypten siegte der Weltmeister am Ende 3:2.
3: Gut 70 Minuten läuft alles für Ägypten. Ibrahim macht nach 15 Minuten das 1:0. Kurz danach hält Torwart Schubir einen schwach geschossenen Foul-Elfmeter von Messi. Und nach Sikos 2:0 in Minute 67 riecht es in Atlanta nach Sensation. Aber Romeros Anschlusstreffer in der 79. Minute weckt den Weltmeister. Messi macht 5 Minuten später den Ausgleich, sein 21. WM-Treffer. Und in der 2. Minute der Nachspielzeit köpft Enzo Fernandes den Titelverteidiger ins Viertelfinale. Thomas Thonfeld, Sportredaktion.
1: Im Viertelfinale trifft Argentinien um Superstar Lionel Messi nun auf den Sieger der Partie Schweiz gegen Kolumbien.
4: Das Wetter.
5: Die Nacht bleibt entspannt und angenehm mild bei rund 14 bis 18 Grad. Morgen teilen sich dann Sonne und Wolken den Himmel. Regen macht aber mehr oder weniger Pause. Dazu wird es tagsüber mit 21 bis 26 Grad angenehm warm. Ich finde, so kann es gerne weitergehen.
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6: Zurzeit liegen uns keine Meldungen vor. Wir wünschen allen unterwegs gute Fahrt.
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5: Nächste Woche wird es ja wieder ordentlich warm, mit so konstanten 30 Grad auf jeden Fall. Ich hoffe, ihr habt ein bisschen Zeit, euch vorzubereiten. Vielleicht gibt es ja auch schon wieder ein paar Klimas oder Ventilatoren. Hauptsache, wir wissen uns und anderen irgendwie zu helfen. Ich bin Ariane Lippoglawitz, ihr hört jetzt den besten Mix mit TLC und No Scrubs.

Grad auf jeden Fall. Ich hoffe, ihr habt ein bisschen Zeit, euch vorzubereiten. Vielleicht gibt es ja auch schon wieder ein paar Klimas oder Ventilatoren. Hauptsache, wir wissen uns und anderen irgendwie zu helfen. Ich bin Ariane Lippo-Glawitz. Ihr hört jetzt den besten Mix mit TLC und No Scrubs.

0: glaube, es gibt kein Geräusch, was mich paranoider macht als das hier. Oh, ja, das wird euch in den kommenden Tagen begleiten, denn die bevorstehenden warmen Sommertage mit gelegentlichen Regenschauern sind ideal für Stechmücken in Deutschland. Da wird der laue Sommerabend im Biergarten, auf dem Balkon oder der Terrasse dann schnell zum Festmahl für die Plagegeister. Aber man kann sich ja zum Glück schützen. Thorsten Ortmann aus dem News-Team. Was hilft denn eigentlich?
1: Also was gut hilft, sind Sprays. Die Stiftung Warentest hat 10 Kombiprodukte gegen Mücken und Zecken getestet. Und Testsieger wurde da Antibrum Forte, gefolgt von Autan Multi-Insekt. Und auch das günstige Spray Diskito von DM hat gut abgeschnitten. Wie gut oder schlecht ein Mittel hilft, merkt man dann oft vor allem daran, wie lange der Schutz hält, sagt Testleiterin Dorit Munzke.
2: Antibrum hat als einziges Mittel im Test länger als 7 Stunden vor Mückenstichen geschützt. Die schlechtesten Produkte hingegen nur 2,5 bis 3 Stunden.
1: Wichtig beim Auftragen ist, irritierte Hautpartien und Wunden aussparen und nicht direkt ins Gesicht sprühen, sondern erst auf die Handfläche und dann im Gesicht verteilen. Und Kinder sollten das auch nicht allein machen. Und da alle Sprays wasserlöslich sind, muss man sich nach dem Sprung ins Wasser auch wieder neu einsprühen.
0: Ja, und es gibt ja auch hilfreiche Gadgets gegen Mücken, oder?
1: Also was im Outdoor-Bereich gut funktioniert, sind sogenannte Thermazellgeräte. Dabei wird ein Wirkstoffplättchen erhitzt. Das passiert völlig geruchlos und ohne offene Flamme. Und der Wirkstoff hält dann Mücken im Umkreis von 20 Quadratmetern ab. Wer drinnen Ruhe haben will, der greift zu Lavendel, Minze, Zedernholz oder Zitrusöl. Und wer lieber Chemie einsetzen will, der kann sogenannte Mückenstecker benutzen. Das sind kleine Verdampfer, die man in die Steckdose steckt. Und dadurch wird eine geringe Menge an Nervengift freigesetzt, das den kleinen Blutsaugern den Garaus macht. Für Menschen soll das unbedenklich sein. Und wenn es so ein Biest dann trotz aller Abwehrmaßnahmen auf die Haut geschafft und gestochen hat, dann gibt es sogenannte Stichheiler. Das sind batteriebetriebene Sticks, mit denen man dann die Einstichstelle erwärmen kann, um den Juckreiz zu lindern. Testsieger wurde hier übrigens Heat It Classic. Das ist ein USB-Stick, den man ans Smartphone anschließt.
0: Ja, in den kommenden Tagen werden viele Mücken erwartet. Grund ist das warme Wetter in Kombination mit Regenschauern. Thorsten Ortmann war das mit den Infos.

0: Das Wetter.
1: Die Nacht wird wieder angenehm entspannt, auch beim Einschlafen, denn mit 14 bis 18 Grad bleibt es schön frisch. Morgen gibt es dann einen lockeren Mix aus Sonne und Wolken. Dazu bleibt es trocken. Später steigen die Temperaturen auf angenehme 21 bis 26 Grad.
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2: Zurzeit liegen uns keine Meldungen vor. Wir wünschen allen unterwegs gute Fahrt.
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1: Es ist kurz nach 12:30 am Mittwoch. Ich bin Ariane Lepoglawitz. Macht euch eine ganz schöne Nacht. Hier ist jetzt bei uns im besten Mix Sass mit Je veux.

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Man hätte heute Morgen einfach live dabei sein müssen, wirklich. Wer den Auftritt von Icky Mail um 8:30 im MoMA gesehen hat, weiß, wovon ich rede. Icky Mail ist ja die Rapperin der Gen Z. Sie ist bekannt dafür zu provozieren, kein Blatt vom Mund zu nehmen und feministische Themen so auf ihre ganz eigene Art anzusprechen. Und natürlich hat sie sich auch beim Auftritt nicht zurückgehalten. Ich zeige euch mal ganz kurz einen Ausschnitt.

0: Ja, das ist ihr Fußballsong, inklusive kleinem Seitenhieb am Ende. So nach dem Motto, Reminder, die Frauen-WM gibt's auch noch, nicht nur die Männer-WM. Und sie musste während des Auftritts auch noch selbst lachen, was den Moment einfach so viel besser gemacht hat. Man muss sich einmal kurz vorstellen, MoMA, ein klassisches Morgenmagazin, und dann kommt da einfach Ikimel rein. Das Publikum war auch komplett unvorbereitet, die wussten wirklich null wohin mit sich. Für mich ist das jetzt schon einer meiner liebsten TV-Momente überhaupt. Ich lieb's. So, ich wünsche euch erstmal allen einen schönen guten Mittwoch. Mit uns hier im besten Mix Fury in the Slaughterhouse und Fix This Crack.
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1: Ich bin David Riemer. Nach Attacken auf mehrere Tanker in der Straße von Hormuz hat das US-Militär Ziele im Iran angegriffen. Das US-Regionalkommando spricht von einer Serie heftiger Angriffe. Teheran solle einen hohen Preis für die Attacken auf Handelsschiffe mit zivilen Besatzungen zahlen. Mit dem neuen US-Angriff wächst die Gefahr einer erneuten militärischen Eskalation in der Region. Deutschland hat der NATO erneut Verteidigungsausgaben in Rekordhöhe gemeldet. Die Bundesregierung übermittelte für das laufende Jahr einen Betrag von fast 125 Milliarden Euro. Das geht aus Daten hervor, die zum Start des Gipfeltreffens in Ankara veröffentlicht wurden.
2: Gegenüber dem Vorjahr ist das eine Steigerung von rund 25%. Der Anteil der Verteidigungsausgaben am Bruttoinlandsprodukt würde auf etwa 2,7% klettern. Innerhalb der NATO geben damit nur die USA mehr Geld für Verteidigung aus als Deutschland. Die Zahlen sollen beim NATO-Gipfel vor allem den mächtigsten Gast überzeugen. US-Präsident Trump hat erst vor wenigen Tagen wieder die Ausgaben der Europäer kritisiert. Deutschlands Investitionen nannte er lächerlich. In Ankara dürfte sich nun zeigen, ob sich beide Seiten aufeinander zubewegen. Aus Berlin, Thomas Brockt.
1: Trotz ihrer Verurteilung kandidiert Frankreichs führende rechtsnationale Marine Le Pen für die Präsidentschaftswahl im kommenden Jahr. Das sagte sie am Abend im französischen Fernsehen. Zuvor hatte ein Gericht Le Pen in einem Verfahren um Scheinbeschäftigung und EU-Gelder schuldig gesprochen.
3: Le Pens Ankündigung zu kandidieren ist ein Paukenschlag, denn viele waren fest davon ausgegangen, dass notgedrungen ihr junger Parteichef Jordan Bardella ins Rennen geht. Le Pen aber will ihren Traum, französische Präsidentin zu werden, auf keinen Fall aufgeben. Dafür geht sie voll auf Risiko, denn Juristen sind sich uneins, ob mit Einlegen der Revision nicht wieder der befristete Entzug des passiven Wahlrechts aus erster Instanz greift. Wenn dies der Fall ist, wäre eine Kandidatur nämlich unmöglich, ganz unabhängig davon, was bei der Revision herauskommt. Aus Paris, Michael Evers.
1: Erst patzt Lionel Messi, dann rettet er den Weltmeister. In einem Fußballdrama hat Argentinien auch dank seines Superstars das WM-Aus im Achtelfinale gerade noch verhindert. Nach einem 2-Tore-Rückstand drehte Argentinien das Spiel gegen Ägypten in der Schlussphase noch zu einem 3:2 und darf weiter vom 4. Triumph träumen.
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5: Ich bin einfach so froh, dass wir endlich wieder kühlere Nächte haben, so wie jetzt auch zum Beispiel diese hier. Denn es geht runter auf 14 bis maximal 18 Grad. Es kann zwar vereinzelt zu Schauern kommen, aber alles in allem bleibt es trocken. Am Morgen fängt der Tag erstmal wechselhaft an und bleibt dann auch teilweise bewölkt bei Temperaturen bis zu 26 Grad.
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6: Zurzeit liegen uns keine Meldungen vor. Wir wünschen allen unterwegs gute Fahrt.
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5: Es ist zwar erst kurz nach eins, aber der Song, den ich euch gleich als nächstes vorspiele, der spielt sich in den frühen Morgenstunden ab. Und in genau genommen 4 Stunden passt der Titel auch wie die Faust aufs Auge. Es dreht sich natürlich um unseren Michael Schulte bei uns im besten Mix mit seinem Song 5 AM. Ich bin Ariane Lepoglawitz. Ich wünsche euch eine ganz entspannte Nacht.

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1: Justin Bieber mit Love Yourself. Norwegen hat Brasilien aus der WM geworfen. 2:1, beide Tore. Erling Haaland. Und als wäre das sportlich nicht schon genug Stoff, taucht jetzt auch noch ein alter Song auf, auf dem Wunderstürmer Haaland zum Wunderrapper wird. Kollege Leo Arregi, wie klingt denn Haaland als Rapper?
2: Ja, also er rappt auf jeden Fall mit viel Energie und viel Selbstvertrauen. So ein bisschen wie er auch Fußball spielt. Obwohl ich jetzt einfach mal sagen würde, im Fußballspielen ist er dann doch vielleicht ein bisschen talentierter. Ich habe mal einen Ausschnitt von seinem Rap mitgebracht. Ich habe mir das Ganze auch mal übersetzen lassen. Da heißt es so grob: Leute, könnt ihr bitte aufhören, so viel zu quatschen? Sonst macht es keinen Spaß mehr. Redet lieber über die Weltkrise. Ich finde, das ist viel wichtiger. Jeder weiß, dass ich der Typ bin, den man im Fernsehen sieht. Ich sehe sogar gut aus, während ich esse.
1: Ja, ziemlich wirr. Ja gut, trotzdem hat jetzt der norwegische DJ und Produzent Kygo die Nummer neu aufleben lassen.
2: Ja genau, Kygo hat sich mit seinem Keyboard bewaffnet in irgendeiner schicken Hotelsuite abgeschottet und da dann diesen alten Song von Haaland geremixed.

0: Kai Gott übrigens vor dem Brasilien-Spiel einen Post auf Instagram hochgeladen und geschrieben, ich veröffentliche die volle Version, wenn Norwegen gewinnt. Ja, das ist ja passiert. Also eigentlich müsste es bald soweit sein.
1: Wunderbar.
0: Und Haaland hat auch schon seine Zustimmung kundgetan und sich unter dem Post ebenfalls zu Wort gemeldet. Der ist total gehypt. Und sehr stark dafür, dass die ganze Version veröffentlicht wird.
1: Ja gut, Norwegens Topstürmer Erling Haaland hat 2016 einen Rap-Song auf YouTube hochgeladen, der jetzt gerade wieder durchs Netz schwirrt. DJ und Produzent Kygo hat ihn daraufhin geremixt und viele Reaktionen darauf im Netz bekommen, nicht zuletzt von Haaland selbst.
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0: Das Wetter.
1: Heute Nacht wird es mit 14 bis 18 Grad schön angenehm. Morgen gibt es dann Sonne und Wolken im Wechsel. Der Regen hält sich aber eher zurück. Dazu klettern die Temperaturen auf 21 bis 26 Grad. Also haben wir gutes und ruhiges Wetter.
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2: Zurzeit liegen uns keine Meldungen vor. Wir wünschen allen unterwegs gute Fahrt.
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1: Ich finde, der nächste Song passt richtig gut in die Nacht. Der hat ein bisschen Vibes von so einem einsamen, gestrandeten Cowboy. Vielleicht könnt ihr euch ja vorstellen, was ich meine. Hier ist Titio mit Come Along.

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3: Ja, nee, ist klar.
4: Prinzessin Kate hat innerhalb von 24 Stunden die drei höchsten Berge von England, Schottland und Wales bestiegen. Reinhold Messner ist natürlich stinksauer, weil er die Idee nicht hatte. So, und jetzt fragt man sich natürlich bei der ganzen Lobhudelei, wie hoch sind denn solche Berge in England? 2 Meter höher als der Eierberg in Bochum? Oder die Halde Hohe Wart bei Recklinghausen? Sind die Berge in England wenigstens so hoch wie Siggis Hütte? Braucht man für die Besteigung eine Ausrüstung oder geht das auch in Flipflops? Ja, kommt drauf an, wie sehr man es will. Ja, also sie hat zumindest in 24 Stunden über 3000 Höhenmeter bezwungen. Ja, das kann sich ja jetzt mal jeder von uns hochrechnen, wie oft man dafür zum Bier holen in den Keller laufen muss. Außerdem hat sie diese Aktion nicht nur für sich gemacht. Sie hat die Berge auch symbolisch bezwungen und mit ihrer Mission jenseits der Diagnose ein Zeichen gesetzt, dass eine Krebsdiagnose noch lange nicht das Ende bedeutet. Und ganz ehrlich, da ziehe ich jetzt einfach mal meinen Hut. Chapeau, Kate. Und viel Spaß, wenn du mit deinem William beim WM-Finale der englischen Mannschaft zujubelst. PS, grüß den Thomas Tuchel von mir. Der soll was essen. Und der soll mir eine Portion Fish and Chips mitbringen. Wenn er nach dem Elfmeterschießen fluchtartig dann Land verlassen muss.
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1: Ich bin David Riemer. Nach den jüngsten Attacken auf mehrere Tanker in der Straße von Hormuz hat das US-Militär Ziele im Iran angegriffen. Das teilte das für den Nahen Osten zuständige Regionalkommando des US-Militärs mit.
2: Die Spannungen sind verschärft. Die USA schlagen heftig zu. 4 bis 5-mal so schwere Bombenangriffe wie vor 10 Tagen, beschrieb ein US-Regierungsbeamter. Auch die Ölsanktionen gegen den Iran wurden wieder in Kraft gesetzt. Damit soll Teheran für die Angriffe auf Handelsschiffe in der Straße von Hormuz bestraft werden. Eine neue militärische Eskalation droht. Der diplomatische Prozess ist in Stocken geraten. Der Iran wirft den USA vor, gegen das bisher erzielte Rahmenabkommen zu verstoßen und droht mit entschlossenen Gegenmaßnahmen. Aus den USA, Tina Eck.
1: Das Europaparlament hat 9 europäischen Fluggastrechten zugestimmt. Eine breite Mehrheit der Abgeordneten stimmte für die Reform, die unter anderem vorsieht, dass Eltern im Flugzeug künftig kostenlos Sitzplätze neben ihren Kindern reservieren können und Ticketpreise übersichtlich dargestellt werden müssen. Die Regeln für Entschädigungen bei verspäteten Flügen sollen im Wesentlichen unverändert bleiben. Die Staats- und Regierungschefs der NATO-Staaten setzen die Beratungen bei ihrem Gipfel in Ankara heute fort. Am 2. und letzten Tag des Treffens geht es unter anderem um die Frage der Lastenteilung in der Allianz zwischen den USA und den übrigen Verbündeten. Daneben geht es auch um die weitere Unterstützung der von Russland angegriffenen Ukraine. Argentinien hat im Achtelfinale der Fußball-WM einen 0:2-Rückstand gedreht und nach einem Kraftakt das Viertelfinale erreicht. Gegen Ägypten siegte der Weltmeister am Ende 3:2.
3: Gut 70 Minuten läuft alles für Ägypten. Ibrahim macht nach 15 Minuten das 1:0. Kurz danach hält Torwart Schubir einen schwach geschossenen Foul-Elfmeter von Messi. Und nach Sikos 2:0 in Minute 67 riecht es in Atlanta nach Sensation. Aber Romeros Anschlusstreffer in der 79. Minute weckt den Weltmeister. Messi macht 5 Minuten später den Ausgleich, sein 21. WM-Treffer. Und in der 2. Minute der Nachspielzeit köpft Enzo Fernandez den Titelverteidiger ins Viertelfinale. Thomas Thonfeld, Sportredaktion.
1: Im Viertelfinale trifft Argentinien auf die Schweiz. Die Schweizer haben mit Favorit Kolumbien nach einem Elfmeterkrimi mit 4:3 aus dem Turnier geworfen.
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5: Endlich wieder etwas angenehmere Nächte. Die Temperaturen gehen in der Nacht auf 14 bis 18 Grad zurück. Einzelne Schauer sind zwar nicht ganz ausgeschlossen, insgesamt bleibt es aber überwiegend trocken. Der Mittwoch startet zunächst wechselhaft, später zeigt sich der Himmel teils bewölkt. Am Tag steigen die Temperaturen dann auf bis zu 26 Grad.
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6: Zurzeit liegen uns keine Meldungen vor. Wir wünschen allen unterwegs gute Fahrt.
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5: Es ist kurz nach 2, ich bin Ariane Lepoglawitz. Ich begleite euch heute ganz gemütlich durch die Nacht. Vielleicht geht's für euch gleich ins Bett oder ihr startet gerade mit viel Energy in den Tag. So oder so machen wir uns eine gute Zeit. Hier ist Olivia Dean mit So Easy to Fall in Love.